0: die Lage als zutiefst besorgniserregend. Wohngeldempfänger kriegen durch die Sparpläne der Bundesregierung künftig weniger Geld. Die Kürzungen würden alle bisherigen Empfänger treffen, sagte Bundesbauministerin Huberts in der Rheinischen Post. Ein Drittel werde komplett rausfallen. Ein Teil davon seien Menschen, die aufgrund ihres Einkommens gerade noch so wohngeldberechtigt seien. Insgesamt sind Einschnitte von 2 Milliarden Euro vorgesehen. Bei der Fußball-WM hat sich Gastgeber USA mit dem besten WM-Auftakt seit 1930 für die nächste Runde qualifiziert. Das Team besiegte Australien in Seattle souverän mit 2:0. Sportreporterin Martina Knief.
1: 2 Spiele, 2 Siege. Die USA sind damit auf dem besten Weg Richtung K.O.-Runde. Die Tore fielen in der guten ersten Halbzeit. Bereits nach 11 Minuten gingen die USA in Führung. Kurz vor Ende der ersten Halbzeit erhöhte Alex Freeman per Kopf auf 2:0. Im zweiten Durchgang kamen die Australier besser ins Spiel, hatten auch einige Chancen, trafen aber das Tor nicht. Die Amerikaner brachten den Sieg über die Zeit und jubelten mit den Fans in Seattle über den 2. Erfolg bei ihrer Heimweltmeisterschaft.
0: Und soeben haben in Foxborough, Massachusetts gespielt, Schottland gegen Marokko 0:1. Das Wetter in Deutschland, in der Nacht wechselnd bewölkt, örtlich Schauer und Gewitter, im Nordwesten auch Unwetter, sonst ist es trocken, Tiefstwerte 13 bis 15 Grad. Am Tag im Süden sonnig, später im Bergland einige heftige Gewitter. Höchstwerte 26 bis 38 Grad, an der Küste etwas kühler, 2:03 Uhr.
2: 9 Meldungen habe ich jetzt noch von den Straßen für euch. Die A1 Bremen Richtung Hamburg ist zwischen Harburg und Stillhorn wegen Bauarbeiten bis Montag 5 Uhr gesperrt. Genauso auch die A1 Münster Richtung Dortmund und zwar zwischen Kamenzentrum und Mühlkreuz Dortmund-Unna. Auch da wird gebaut bis Montag 5 Uhr. Die A1 Münster Richtung Dortmund ist zwischen Kamenzentrum und Kreuz Dortmund-Unna gerade 2 Kilometer stockender Verkehr angesagt. Die A3 Nürnberg Richtung Passau ist zwischen Kreuz Deggendorf und Hengersberg wegen Bauarbeiten bis Montag früh um 1 gesperrt. Die A27 Walsrode Richtung Bremen ist zwischen Verden-Nord und Langwedel in beiden Richtungen wegen einer Baustelle bis Montag um 5 gesperrt am Morgen. Die Umleitung gibt's und führt euch über die U52 und die U9. Die A31 Gronau Richtung Oberhausen ist zwischen Schermbeck und Dorsten wegen Bauarbeiten bis Sonntag früh um 10 gesperrt. Die A40 Duisburg Richtung Essen ist zwischen Mühlheim-Winkhausen und Heißen in beiden Richtungen gesperrt und zwar bis Montag. Die A61 Hockenheim Richtung Ludwigshafen ist zwischen Dreieck Hockenheim und Kreuzspeyer wegen Bauarbeiten bis Montag 5 Uhr gesperrt. Und Berlin noch. Die A111 ist wegen Wartungsarbeiten im Flughafentunnel zwischen Festplatz und Seidelstraße bis 5 Uhr morgens in beiden Richtungen dicht. Kommt gut durch.
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2: Adrian Plug ist hier. Guten Morgen zusammen. Wir hören jetzt zusammen Wave. Bisschen Wave kann nicht schaden bei den Temperaturen, oder?

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1: Hey, Macklemore, can we go thrift shopping?
2: What?

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1: Nach wie vor ein extrem cooler Song, finde ich. Thrift Shop von Macklemore und Ryan Lewis. Einer der wenigen Songs, bei dem man auch ins Mikro spucken darf. Thrift Shop. So, Entschuldigung dafür. Der Sascha hat sich gemeldet. 0221-567-8911. Ich wollte ja wissen, friert ihr oder schwitzt ihr gerade? Bei Sascha ist es so, in Riedberg sind es angenehme 22 Grad und leichter Wind mit mega Wetterleuchten. Ja, interessant, Sascha, übrigens, das hat Sven aus Essen auch geschrieben. Wetterleuchten hat mir auch ein Video geschickt. Sieht krass aus. Und bei Sascha in der Bude sind es 24 Grad, aber er sagt auch, Windmaschine ist empfehlenswert. Und beim Thema Windmaschine, gell, ich hab gerade auch so im Kopf wie du, wie so Heidi Klum durch die Bude läufst, wie so ein Model mit einer Windmaschine im Gesicht. So, beim Thema Windmaschine scheiden sich jetzt ein bisschen die Geister. Der Frank hatte ja empfohlen, meine Güte, stellt euch einfach so einen Turmventilator in die Bude. Jetzt hatte sich der Felix beschwert, dass es bei ihm so heiß ist. Habe ich ihm den Tipp gegeben? Schreibt der Felix zurück. Ich habe original einen Turmventilator hier stehen und offensichtlich schmilzt Felix trotzdem. Was ist da los? Was für eine Windmaschine soll ich mir denn jetzt besorgen? Vielleicht am besten so ein Jetmotor, so eine Turbine vielleicht von einer ausgedehnten Boeing.

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Mit einem wichtigen Blick auf die Straßen ist gerade ein Falschfahrer gemeldet worden. Auf der A59 Bonn Richtung Köln zwischen Kreuz Bonn Ost und Dreieck Bonn Beul kommt euch ein Falschfahrer entgegen. Fahrt bitte äußerst rechts und überholt nicht auf der A59 Bonn Richtung Köln. Und zwar zwischen Kreuz Bonn Ost und dem Dreieck Bonn Beul ist ein Falschfahrer gerade gemeldet worden. Bitte fahrt vorsichtig in beiden Richtungen.

0: entscheidender Hinweis, der gerade reinkommt von Frank. Ihr wisst, ich mache hier kleine Verbraucherberatung, euer liebes Service-Magazin. Die Power des Turmventilators ist entscheidend. 3 Stufen bringen nichts, es müssen mindestens 6 sein, schreibt der Frank. Schreibt euch das hinter die Ohren.
1: 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Macht einfach gute Laune.
2: Und der Freitagvormittag im Überblick, der zeigt uns die Reste dieses Tiefdruckgebiets. Dieser Tiefdruckschwanz, der reicht runter bis zum Schwarzwald. Das drückt gerade noch gegens Erzgebirge. Mit dir ist alles in Ordnung oder brauchst du Hilfe?
3: Entschuldigung, ja.
2: Wir machen ganz kurz, beruhigt euch kurz. Wir machen mal ganz schnell
4: das ist
2: weiter
4: wie in der Schule. Kennen
2: mit
4: Sie das, wenn man nicht lachen darf? Es tut mir so leid, jetzt wird es so richtig schlimm.

0: Ganz neu in der jungen Nacht. Flow, Leak It. 2.30 Uhr. Erstmal nochmal Achtung, Falschfahrer. Auf der A59 ist immer noch aktuell und zwar Richtung Bonn zwischen Wahn und Dreieck Bonn-Beuel. Kommt euch ein Falschfahrer entgegen, fahrt äußerst rechts, überholt nicht. Auf der A59 Köln Richtung Bonn zwischen Wahn und Dreieck Bonn-Beuel ist ein Falschfahrer immer noch gemeldet. Vorsichtig bitte in beiden Richtungen. Dann schauen wir auf die A1 Bremen Richtung Hamburg. Ist zwischen Harburg und Stillhorn wegen Bauarbeiten bis Montag ca. 5 Uhr gesperrt. Genauso auch die A1 Münster Richtung Dortmund und zwar zwischen Kamenzentrum und Kreuz Dortmund-Unna, auch weil da gebaut wird, bis Montag 5 Uhr dicht. Die A3 Nürnberg Richtung Passau ist zwischen Kreuzdeggendorf und Hengersberg wegen Bauarbeiten bis Montag früh um 1 gesperrt. Die A27 Walsrode Richtung Bremen ist zwischen Verben-Nord und Langwedel in beiden Richtungen wegen einer Baustelle bis Montag 5 Uhr gesperrt. Umleitung gibt es aber über die U52 und die U9. Die A31 Gronau Richtung Oberhausen ist zwischen Schermbeck und Dorsten wegen Bauarbeiten bis Sonntag früh um 10 gesperrt. Die A40 Duisburg Richtung Essen ist zwischen Mülheim-Winkhausen und Heißen in beiden Richtungen bis Montag gesperrt. Die A61 Hockenheim Richtung Ludwigshafen ist zwischen Dreieck Hockenheim und Kreuzspeyer wegen Bauarbeiten bis Montag 5 Uhr auch gesperrt. Und Berlin, die A111 ist wegen Wartungsarbeiten im Flughafentunnel zwischen Festplatz und Seidelstraße bis 5 Uhr in beiden Richtungen gesperrt. Kommt gut durch!
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0: Adrian Pflug ist hier. Guten Morgen zusammen. Ich glaube, ich bin hier in einer ganz heißen Kiste auf den Schlichen. Ja? Die Ventilatorverschwörung. Welcher Ventilator ist jetzt gut und welcher nicht? Frank sagt, Turmventilator optimal. Aber er muss mindestens 6 Stufen haben. 3 reichen nicht. Felix fehlt eine Stufe. Der hat nur 4, deswegen nur 5 Stufen. Deswegen schwitzt Felix und ich habe jetzt mit ihm ausgemacht. Nicht das Gerät mit den 4 Stufen wegschmeißen. Kauf einfach ein weiteres Gerät. Stell das als Backup dahinter, direkt hinter das andere und auf Stufe 1. Weil eine Stufe plus 5 Stufen macht ja 6 und dann wird's Felix auch bei dir kälter. Safe.

Dynamite. So wie Dynamite sind im Prinzip auch die Fans von Schottland. Ja, was man so liest, ist wieder extrem sympathisch, muss ich sagen. Was habe ich gelesen? Da, wo die sich aufhalten, in Boston sei das Bier leer getrunken, die Pizza sei ausverkauft und überhaupt mega Stimmung unter den schottischen Fans. Leider, muss man dann sagen, vor dem Hintergrund, haben sie gegen Marokko verloren. Tut mir ein bisschen leid für die Fans, aber Schottland hat ja das erste Spiel gewonnen. Insofern sind sie in ihrer Gruppe, in der Gruppe C, auf Platz 2 im Moment hinter Marokko. Denn die haben einen Sieg, einen Unentschieden. Also noch alles drin für Schottland. Ich drücke ihnen auf jeden Fall die Daumen. Mega sympathische Fans. Wir gucken gleich mal vor dem zweiten Spiel für die deutsche Mannschaft, das ja heute, muss man sagen, ansteht. In mehreren Stunden ist noch was hin. Aber wir fragen uns mal, was hat eigentlich das Team die Woche so gemacht. Die hatten ja recht viel frei. Vorher noch hier Wisdom C und Dracula, Tame Impala und Jamie.

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1: Übrigens kurze Nachricht noch von den Straßen hier in der jungen Nacht. Entwarnung auf der A59 Köln Richtung Bonn. Kein Falschfahrer mehr unterwegs zwischen Warn und Dreieck Bonn-Beuel.

0: Sag mal, Friends, das ist ja schon fast Lifestyle-Teilzeit, was die deutsche Nationalmannschaft gerade hatte, ja? Die ganze Woche quasi frei. Wie bereiten Sie sich denn jetzt vor aufs zweite WM-Spiel? Wollen wir mal checken? Die hängen ja meistens in ihrem geilen Schloss in Winston-Salem ab. Basecamp vom DFB, Christian Gärtner aus dem Junge Nacht-Team. Was machen die da? Spielekonsole oder was?
1: Nee, also die sind mittlerweile, glaube ich, eher analog unterwegs. Mhm. Vor allem spielen die Brett- und Kartenspiele. Schach und oder Uno sind besonders beliebt.
0: Aha.
1: Die Spieler hängen natürlich auch gerne am Pool ab oder erkunden auch gerne die Natur rund ums Hotel, wie Kapitän und Hobbygärtner Joshua Kimmich.
2: Die immergrüne Magnolie ist hier sehr auffällig. Krasser Baum, kenne ich so nicht aus Deutschland. Müsst ihr mal drauf achten.
1: Schlangen hat Kimmich auch entdeckt. Den nordamerikanischen Kupferkopf zum Beispiel. Über den weiß Kimmich jetzt, giftige Schlange, besser davon fernhalten.
0: Okay, und dann joggen die zwischendurch immer wieder zum Training rüber?
1: Trainieren muss schon sein. Die Trainingsplätze sind ja nur 10 Minuten mit dem Fahrrad entfernt, also da kommt man schnell hin. Und das ist auch ein fettes Plus in Winston-Salem für Antonio Rüdiger.
3: Was ich schätze ist, wir haben nicht weite Wege zum Training. Und ich schätze sehr mein Bett. Weil da verbringe ich die meiste Zeit.
1: Dem einen oder anderen war bestimmt auch mal langweilig diese Woche, aber muss ja nicht schlecht sein. Also das DFB Basecamp scheint auf jeden Fall eine gute Wahl gewesen zu sein. Wird schon verglichen mit dem legendären Campo Bahia in Brasilien 2014.
0: Oh, da wittere ich Gutes. Nächstes Spiel für die deutsche Mannschaft, 22 Uhr heute in Toronto gegen Elfenbeinküste. Jetzt noch schnell der offizielle Joshua Kimmich-Gag. Was macht Kimmich, wenn er in der Wüste eine Schlange sieht? Er stellt sich brav hinten an.

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1: Um 3 Uhr mit Stefan Eferts. Die Mehrheit der Deutschen sieht den Ausbau von Rechenzentren positiv, fordert aber nachhaltige Lösungen für den großen Energiebedarf der Anlagen. Das hat eine repräsentative Umfrage von YouGov im Auftrag der Welt am Sonntag ergeben. 60% der Befragten sagten, sie hielten Rechenzentren für wichtig, um die Souveränität Deutschlands zu stärken. Sorgen machten vielen die Belastungen der lokalen Stromnetze, der Wasserverbrauch zur Kühlung und der Flächenbedarf. Zigaretten sollen in den nächsten Jahren schrittweise höher besteuert werden. Das steht in einem Entwurf des Bundesfinanzministeriums, über den die dpa berichtet. Moritz Kleis mit Einzelheiten.
2: Eine 20er-Packung Zigaretten soll im Jahr 2027 rund 8,80 Euro kosten. Im Jahr 2030 dann 11,40 Euro. Auch andere Tabakprodukte sollen teurer werden. Ein Sprecher des Finanzministeriums hat gesagt, dass der Entwurf mehrere Ziele habe. Einmal den Schutz der öffentlichen Gesundheit, speziell, dass weniger Menschen rauchen, aber auch Mehreinnahmen für den Staat in Milliardenhöhe. Gesundheitspolitiker fordern schon länger, dass die Tabaksteuer erhöht wird, vor allem um junge Menschen vom Rauchen abzuhalten.
1: Die EU-Kommission plant ein weiteres Gesetz, um die Abhängigkeit von einzelnen Ländern wie China zu verringern. Europäische Unternehmen sollen dazu bewegt werden, öfters bei verschiedenen Lieferanten zu bestellen. Die Konzerne würden ihre Risiken bisher zu langsam abbauen, sagte Kommissionspräsidentin von der Leyen. Die EU-Staats- und Regierungschefs wollen außerdem mit den wichtigsten Handelspartnern über Wettbewerbsverzerrungen sprechen. China steht im Fokus, weil das Land seine Unternehmen mit hohen Subventionen unterstützt. Bei der Fußball-WM steht Marokko so gut wie sicher im 16. Finale. Die Nordafrikaner gewannen gegen Schottland das zweite Gruppenspiel in der Nähe von Boston mit 1:0. Sportreporterin Martina Knief.
3: Das Tor der Partie fiel bereits in der 2. Minute, als Ismail Saibari aus halbrechter Position im Strafraum abzog und traf. Schottland war in der 1. Halbzeit offensiv zu harmlos, steigerte sich jedoch in der 2. Halbzeit, allerdings ohne Torerfolg. Auch Marokko konnte die sich bietenden Chancen nicht zu einem weiteren Treffer verwandeln. Die Mannschaft ist mit diesem Erfolg im 2. WM-Spiel gegen Schottland allerdings auf einem guten Weg Richtung K.O.-Runde. Die Schotten hingegen müssen noch um das Weiterkommen bangen.
1: Das Wetter in Deutschland: in der Nacht wechselnd bewölkt, örtlich Schauer und Gewitter, im Nordwesten auch Unwetter, sonst ist es trocken, Tiefstwerte 23 bis 15 Grad. Tagsüber im Süden sonnig, später über dem Bergland einige heftige Gewitter. Im Norden und in der Mitte anfangs Schauer, später freundlich, Höchstwerte 26 bis 38 Grad, an den Küsten und auf den Inseln etwas kühler. Die Zeit 3.03 Uhr.
4: Und das ist los auf den Straßen um 3.03 Uhr. Die A1 Bremen Richtung Hamburg ist zwischen Harburg und Stillhorn wegen Bauarbeiten bis Montag ca. 5 Uhr morgens gesperrt. Ebenso die A1 Münster Richtung Dortmund ist zwischen Kamenzentrum und Kreuz Dortmund-Unna wegen Bauarbeiten auch bis Montag um 5 Uhr gesperrt. Die A1 Münster Richtung Dortmund ist zwischen Kamenzentrum und Kreuz Dortmund-Unna etwa 10 Minuten gerade Verzögerung, 2 Kilometer Stau angesagt. Die A3 Nürnberg Richtung Passau ist zwischen Kreuz Deggendorf und Hengersberg wegen Bauarbeiten bis Montagmorgen um 1 gesperrt. Die A27 Walsrode Richtung Bremen ist zwischen Verden-Nord und Langwedel in beiden Richtungen wegen einer Baustelle bis Montag 5 Uhr gesperrt. Die Umleitung führt über die U52 und die U9. Die A31 Gronau Richtung Oberhausen ist zwischen Schermbeck und Dorsten wegen Bauarbeiten bis Sonntag früh um 10 gesperrt. Die A40 Duisburg Richtung Essen ist zwischen Mülheim, Winkhausen und Heißen in beiden Richtungen bis Montag gesperrt. Die A61 Hockenheim Richtung Ludwigshafen ist zwischen Dreieck Hockenheim und Kreuzspeyer wegen Bauarbeiten bis Montag 5 Uhr gesperrt. Und Berlin habe ich noch. Die A111 ist wegen Wartungsarbeiten im Flughafentunnel zwischen Festplatz und Seidelstraße bis 5 Uhr morgens in beiden Richtungen gesperrt. Kommt gut durch.
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4: Adam Flug ist hier, guten Morgen. Wenn ihr euch jetzt fragt, hier im Sinne A3 Nürnberg Richtung Passau, gesperrt bis Montag früh um 1. Was heißt denn das jetzt? Hat das ein Student geschrieben? Heißt dann 1 Uhr mittags? So kenne ich das, ne? Nein, das ist natürlich 1 Uhr morgens.

gleich 3.14 Uhr in der Jungen Nacht. Friends, ihr wisst ja, von mir gibt es ab und zu auch mal so Backstage-Stories hier aus der Jungen Nacht. Zum Beispiel, was im Studio so los ist. Vorletzte Nacht habe ich euch erzählt, dass hier zwei Studio-Bananen liegen, die schon so das Stadium 80% braun erreicht haben. Also eigentlich schon nicht mehr genießbar. Es roch auch sehr nach reifer Banane hier. Und was soll ich euch sagen? Trotzdem ein bisschen traurige Nachricht. Diese beiden Studio-Bananen sind von uns gegangen. Das heißt, entweder hat die jemand entsorgt, was wirklich sehr schade wäre, oder jemand ist ins Jahr 2022 zurückgereist und hat daraus ein Bananenbrot gemacht. Was ich für sehr viel wahrscheinlicher halte.

0: 20 nach 3 und so fett wie die Hochzeit von Dua Lipa war in Italien, ja, mit Callum Turner, klingen die Hochzeitsglocken auf jeden Fall immer noch nach, auch 18 Tage nach der Hochzeit. Brinja Becker aus dem Jungen Nachtteam, sag mal, Flitterwochen, wie laufen die so? Super? Woher weiß man das?
1: Naja, die stehen auf einer Yacht, die beiden, an der Amalfiküste. Also schon mal ganz eindeutig, dass sie da eine super Luxuszeit haben.
0: Aha.
1: Und mein anderer Hinweis, auf diesen neuen Paparazzi-Fotos, da ist mir und den Fans was aufgefallen.
0: Ah, okay, jetzt kommt's.
1: Auf einem sieht man ihren Ehemann Callum Turner von hinten und
0: ja,
1: sein ganzer Rücken völlig verkratzt.
0: Aha, ich weiß schon, worauf du hinaus willst, aber vielleicht ja Korallen tauchen oder so oder hat geübt für eine James-Bond-Rolle, die er ja angeblich kriegen soll, so stuntmäßig.
1: No. Oder die haben halt einfach eine gute Zeit und die gönnen sich mal was. Nach diesem Shitstorm, den sie auch wegen ihrer Hochzeit ja bekommen haben.
0: Achso, du meinst hier von den Leuten da aus Palermo, Sizilien, da, wo die beiden geheiratet haben?
1: Genau, die haben ja protestiert, weil ganz viele Straßen und Plätze für die Hochzeit gesperrt worden sind und extra Polizei dann auch vor Ort war. Und weil die wohl bis 7 Uhr morgens laut gefeiert haben. Aber Dua und Callum haben auch schon angekündigt, dass sie sich mit einem großen Geschenk bei Palermo entschuldigen wollen.
0: Ja, vielleicht ein Souvenir aus den Flitterwochen.

0: 3:30 Uhr. Halbzeit in der jungen Nacht. Die A1 Bremen Richtung Hamburg ist zwischen Harburg und Stillhorn wegen Bauarbeiten bis Montag ca. 5 Uhr gesperrt. Die A1 Münster Richtung Dortmund ist zwischen Kamenzentrum und Kreuz Dortmund Unna wegen Bauarbeiten bis Montag auch um 5 Uhr gesperrt. Auf der A1 Münster Richtung Dortmund zwischen Kamenzentrum und Kreuz Dortmund Unna gibt es gerade Stau. 2 Kilometer, etwa eine halbe Stunde plus. Die A3 Nürnberg Richtung Passau ist zwischen Kreuz Deggendorf und Hengersberg wegen Bauarbeiten bis Montag früh 1 Uhr gesperrt. Die A5 Kassel Richtung Frankfurt ist zwischen Ohmthal, Dreieck und Homberg nach einem Unfall im Moment gesperrt. Die A27 Walsrode Richtung Bremen ist zwischen Verden Nord und Langwedel in beiden Richtungen wegen einer Baustelle bis Montag 5 Uhr gesperrt. Gibt eine Umleitung über die U52 und die U9. Die A31 Gronau Richtung Oberhausen ist zwischen Schermbeck und Dorsten wegen Bauarbeiten bis Sonntag früh gesperrt. 10 Uhr ist da Schluss. Die A40 Duisburg Richtung Essen ist zwischen Mülheim-Winkhausen und Heißen in beiden Richtungen bis Montag gesperrt. Die A61 Hockenheim Richtung Ludwigshafen ist zwischen Dreieck Hockenheim und Kreuz Speyer wegen Bauarbeiten bis Montag 5 Uhr gesperrt. Und Berlin, die A111, ist wegen Wartungsarbeiten im Flughafentunnel zwischen Festplatz und Seidelstraße bis 5 Uhr morgens in beiden Richtungen dicht. Kommt gut an.
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0: Hallo, im Flug ist hier. Guten Morgen zusammen. Sag mal, wie cool ist eigentlich der Mann von Kathleen? Die hat ja eben geschrieben, es ist verdammt warm bei Ihnen, sie kann nicht schlafen. Und jetzt ist der Mann wach geworden und sie schreibt, der hat mal gerade den Ventilator gefixt. Wie krass ist das denn? Einfach mal abends den Schraubenzieher rausholen, Ventilator wieder heil gemacht. Alex, bester Mann.

Hier ist Sehung und Nacht der ARD mit einer Falschfahrermeldung, die gerade reingekommen ist. Auf der A573 Bad Neuenahr-Ahrweiler zwischen Bad Neuenahr und Dreieck Bad Neuenahr-Ahrweiler kommt euch ein Falschfahrer entgegen. Fahrt bitte äußerst rechts und überholt nicht. Auf der A573 Bad Neuenahr Richtung Ahrweiler zwischen

0: Ja, ganz ehrlich, muss ich sagen, ich hier im Studio bin eigentlich auch mit Kälte ganz gut versorgt. Hier wäre eine Klimaanlage. Der Dirk hat danach gefragt, wie ist es eigentlich? Ja, habt ihr Klima im Studio? Ja, hätten wir, Dirk. Die erste Stunde habe ich das Ding laufen lassen, aber ehrlich gesagt, mir war dann kalt. Deswegen sende ich jetzt, auch aus Solidarität mit allen, die im Dachgeschoss sitzen und schwitzen, ohne Klimaanlage. Und langsam wird es gemütlich warm. Ein Bad wäre nicht schlecht, zum Beispiel ein Schwimmbad. Allerdings gibt es da auch immer wieder Unfallgefahr. Hören wir ja, Florian Gigorczyk aus dem Jugendnachtteam, da müssen wir jetzt mal drüber reden. Was kann man da tun? In Freibädern, gibt es jetzt Meldungen, soll KI dabei helfen, Leben zu retten und Menschen vorm Ertrinken zu retten. Wie funktioniert das?
1: Also rund um das Becken werden mehrere Kameras installiert, die Bilder und Daten dann an ein KI-System schicken. Und die werden von der KI analysiert. Also wie viele Menschen schwimmen in einem Becken? Wie hoch ist das Unfallrisiko gerade? Und die KI beobachtet auch ungewöhnliches Schwimmverhalten. Zum Beispiel, ob eine Person sich länger nicht bewegt hat. Und dann, wenn 20 bis 30 Sekunden lang keine Bewegung festgestellt wird, bekommen Bademeisterinnen und Bademeister auf ihrer Smartwatch einen Alarm und auch den Standort der Person.
0: Okay, wenn ich KI benutze, dann halluziniert die auch gelegentlich mal. Wie gut funktioniert denn dieser Schwimmcheck, dieser digitale Bademeister in der Realität? Also, wie sieht es da mit Fehlern aus?
1: Ja, eine KI macht auch noch Fehler, sendet zum Beispiel manchmal noch Alarm, wenn Spielzeuge versinken oder wenn jemand aus Spaß taucht und sich dann nicht bewegt. Aber auch da lernt das System wohl immer mehr dazu. Wichtig aber noch zu erwähnen, das KI-System unterstützt die Bademeisterinnen und Bademeister bei der Arbeit nur und soll bzw. kann sie nicht ersetzen. Also gerettet wird man dann immer noch von einem Menschen.
0: Okay, KI soll in Freibädern in Zukunft Leben retten, so als digitaler Bademeisterassistent oder zumindest dabei helfen. Und ehrlich gesagt, versunkenes Spielzeug ist auch ein Notfall.

Hier ist die junge Nacht der ARD mit dem Falschfahrer, der gerade gemeldet wurde. Auf der A2 Hannover Richtung Dortmund zwischen Kreuzbad Oeynhausen und Flotow West kommt euch ein Falschfahrer entgegen. Fahrt bitte äußerst rechts und überholt nicht. Auf der A2 Hannover Richtung Dortmund zwischen Kreuzbad Oeynhausen und Flotow West ist ein Falschfahrer gemeldet worden. Vorsicht bitte in beiden Richtungen. Und jetzt macht Ariana Grande weiter. Hate That I Made You Love Me.

Übrigens, Entwarnung auf der A573, Bad Neuenahr, Ahrweiler, kein Falschfahrer mehr unterwegs zwischen Bad Neuenahr und Dreieck Bad Neuenahr, Ahrweiler. Was wir gerade gehört haben, Ariana Grande, Hate That I Made You Love Me, klingt erstmal vielleicht wie ein Breakup-Song, ja? Ich find's echt kacke, dass ich dich dazu gebracht habe, mich zu lieben. Aber die zweite Ebene ist möglicherweise auch, wahrscheinlich thematisiert sie da auch die Beziehung zwischen Star und Fan. Also, sie hat ja wirklich sehr treue Fans und ich glaube, das kann manchmal auch aus ihrer Sicht ein bisschen anstrengend sein, denn manche Fans projizieren auch wirklich sehr viel auf sie und das belastet sie dann am Ende. Kann man auch aus diesem Song auslesen. Hier ist jetzt Ed Sheeran.

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1: Um 4 Uhr mit Stefan Eferts. Die Linke hat auf ihrem dreitägigen Bundesparteitag in Potsdam die Arbeit der Bundesregierung kritisiert. Unter anderem warf Fraktionschefin Reichenegg Bundeskanzler Merz vor, den 8-Stunden-Tag zu zerstören. Aus Potsdam Paul Vorreiter.
2: Zu viel Geld für Rüstung, zu wenig Leistungen für Studierende und gesetzlich Versicherte, zu wenig Geld für Erzieherinnen und Pfleger. Die Linkspartei hat an Tag 1 ihres Parteitags der Bundesregierung vorgeworfen, falsche Prioritäten zu setzen. Sie will den Unmut gegen Sozialkürzungen in den kommenden Wahlkämpfen in Ostdeutschland für sich nutzen. Die Wahlkämpfe verantworten könnte in Zukunft der Bundestagsabgeordnete Luigi Pantisano. Der 46-Jährige will sich heute zum Nachfolger von Co-Parteichef Jan van Aken wählen lassen, der aus gesundheitlichen Gründen nicht mehr antritt.
1: Die Mehrheit der Deutschen sieht den Ausbau von Rechenzentren positiv, fordert aber nachhaltige Lösungen für den großen Energiebedarf der Anlagen. Das hat eine repräsentative Umfrage von YouGov im Auftrag der Welt am Sonntag ergeben. 60% der Befragten sagten, sie hielten Rechenzentren für wichtig, um die Souveränität Deutschlands zu stärken. Sorgen machten sich viele über die Belastung der lokalen Stromnetze, der Wasserverbrauch zur Kühlung und der Flächenbedarf. Das US-Außenministerium hat die von Kuba angekündigten Wirtschaftsreformen kritisiert. Das vom Parlament in Havanna beschlossene Programm sei überfällig und Teil des Handbuchs der Diktatur, so wörtlich ein Sprecher des Außenministeriums. Nach den Plänen der regierenden Kommunisten sollen etwa private und ausländische Investoren zugelassen werden. Bei der Fußball-WM trifft die DFB-Elf heute Abend, 22 Uhr unserer Zeit, im zweiten Gruppenspiel auf die Elfenbeinküste. Am Spielort Toronto gab es eine Pressekonferenz mit dem Bundestrainer. Sportreporterin Silke Heine war dort.
3: Das Wichtigste, alle sind fit und Julian Nagelsmann freut sich auf ein spannendes und gutes Spiel. In Sachen Startelf ließ er sich mal wieder nicht in die Karten schauen. Er ließ aber durchblicken, dass Leroy Sané wieder eine Einsatzchance bekommt. Nagelsmann unterstrich, dass er sich auch beim Thema Sané nicht von Meinungen treiben lassen werde. Was die große Körperlichkeit, das Tempo und die Konterstärke der Ivora betrifft, hat Nagelsmann im Training Anpassungen vorgenommen, die im Spiel umgesetzt werden sollen, um diese Stärken des Gegners zu kompensieren. Er wird aber nicht komplett anders spielen lassen, versichert der Bundestrainer.
1: Und hier noch die WM-Ergebnisse aus der Nacht. USA-Australien 2:0, Schottland-Marokko 0:1. Das Wetter in Deutschland, in der Nacht wechselnd bewölkt, Schauer und Gewitter im Nordwesten, auch Unwetter, sonst trocken, 23 bis 15 Grad. Tagsüber im Süden sonnig, später über dem Bergland einige heftige Gewitter, im Norden und in der Mitte anfangs Schauer, später freundlich. Höchstwerte 26 bis 38 Grad. An den Küsten und auf den Inseln etwas kühler. Die Zeit, es ist gleich 4:03 Uhr.
4: Kurzer Blick auf die Straßen. Erstmal nochmal der Falschfahrer auf der A2 Hannover Richtung Dortmund. Zwischen Kreuzbad Oeynhausen und Flotow West immer noch ein Falschfahrer gemeldet. Äußerst rechts fahren, nicht überholen. Auf der A2 Hannover Richtung Dortmund zwischen Kreuzbad Oeynhausen und Flotow West ein Falschfahrer gemeldet. Bitte vorsichtig in beiden Richtungen. Dann gucken wir auf die A1 Bremen Richtung Hamburg. Die ist zwischen Harburg und Stillhorn wegen Bauarbeiten bis Montag ca. 5 Uhr gesperrt. Ebenso die A1 Münster Richtung Dortmund ist zwischen Kamenzentrum und Kreuz Dortmund Unna wegen Bauarbeiten auch bis Montag 5 Uhr gesperrt. A1 Münster Richtung Dortmund ist im Moment Stau, 10 Minuten, 2 Kilometer plus und zwar zwischen Unna und Kreuz Dortmund Unna. Die A3 Nürnberg Richtung Passau ist zwischen Kreuz Deggendorf und Hengersberg wegen Bauarbeiten bis Montagmorgen 1 Uhr gesperrt. Die A27 Walsrode Richtung Bremen ist zwischen Verden-Nord und Langwedel in beiden Richtungen wegen einer Baustelle bis Montag 5 Uhr gesperrt. Umleitung über die U52 und die U9. Die A31 Gronau Richtung Oberhausen ist zwischen Schermbeck und Dorsten wegen Bauarbeiten bis Sonntag früh um 10 gesperrt. Die A40 Duisburg Richtung Essen ist zwischen Mühlheim-Winkhausen und Heißen in beiden Richtungen bis Montag gesperrt. Die A61 Hockenheim Richtung Ludwigshafen ist zwischen Dreieck Hockenheim und Kreuz Speyer wegen Bauarbeiten bis Montag 5 Uhr gesperrt. Und zum Schluss Berlin. Die A111 ist wegen Wartungsarbeiten im Flughafentunnel zwischen Festplatz und Seidelstraße bis 5 Uhr morgens in beiden Richtungen zu. Kommt gut an.
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4: Adrian Pflug ist hier. Moin zusammen. 4:04. Gute Zeit für Coldplay. Feels like I'm falling in love.

Ich habe jetzt neue Musik für euch am Start hier in der Jungen Nacht. Und zwar kommt der Track von Tyler. Sie stellt eine wichtige Frage. Is it love? Also im Prinzip, ist es jetzt wirklich die echte Liebe oder fühlt sich das einfach nur so an, naja, wie so eine bessere Freundschaft? Sollte man sich auf jeden Fall immer stellen, die Frage, wenn man jemanden kennenlernt, von dem man wissen will, ob er fürs Leben ist oder zumindest nur für die nächsten paar Monate.

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1: Okay, Friends, ihr merkt, da geht gerade irgendwas ein bisschen durcheinander. Ich muss mir gerade die Musik ein bisschen fixen. Was ist denn da passiert? So, wo haben wir denn jetzt? Wir wollen Dua Lipa nochmal hören. So, oder? Worauf habt ihr Lust? Nee, Sarah Larsson machen wir erstmal. Lush Life, oder? Da ist sie.

Kurze Info von den Straßen. Ich habe eine Entwarnung für euch. Auf der 2 Hannover Richtung Dortmund ist kein Falschfahrer mehr unterwegs zwischen Kreuzbad Oeynhausen und Flotow West. So, und ich habe noch einen Hinweis für alle Leute, denen sehr viel zu heiß ist, welcher Ventilator gut ist. Es muss was aus der Kategorie Windmaschine sein, habt ihr mir geschickt. Und zwar, ich habe mir das mal angeguckt, Durchmesser von diesem Ding, das ist ein Riesenpropeller, ich schätze mal ungefähr 80, 90 Zentimeter. Gut, dann fliegt natürlich auch die ganze Bude weg und auch der ganze Schreibtisch, aber hey, dann hat man auch auf einmal weniger zu tun.

0: 4.30 Uhr. 10 Meldungen. Die A1 Bremen Richtung Hamburg ist zwischen Harburg und Stillhorn wegen Bauarbeiten bis Montag ca. 5 Uhr gesperrt. Die A1 Münster Richtung Dortmund ist zwischen Kammzentrum und Kreuz Dortmund-Unna wegen Bauarbeiten auch bis Montag 5 Uhr gesperrt. Auf der A1 Münster Richtung Dortmund zwischen Kammzentrum und Kreuz Dortmund-Unna gibt es gerade Stau. 2 Kilometer, 15 Minuten müsst ihr da drauf rechnen. Die A3 Nürnberg Richtung Passau ist zwischen Kreuz Deggendorf und Hengersberg wegen Bauarbeiten bis Montagmorgen 1 Uhr gesperrt. Die A27 Walsrode Richtung Bremen ist zwischen Verden Nord und Langwedel in beiden Richtungen wegen einer Baustelle bis Montag 5 Uhr gesperrt. Umleitung gibt's und zwar über die U52 und die U9. Die A31 Gronau Richtung Oberhausen ist zwischen Schermbeck und Dorsten wegen Bauarbeiten bis Sonntagmorgen 10 Uhr gesperrt. Die A40 Duisburg Richtung Essen ist zwischen Mülheim-Winkhausen und Heißen in beiden Richtungen bis Montag gesperrt. Die A57 Köln Richtung Krefeld ist zwischen Kreuz Meerbusch und Krefeld-Orpum wegen Reinigungsarbeiten noch bis 4.30 Uhr gesperrt. Also eigentlich müsste die gleich freigegeben werden. Die A61 Hockenheim Richtung Ludwigshafen ist zwischen Dreieck Hockenheim und Kreuzspeyer wegen Bauarbeiten bis Montag 5 Uhr gesperrt. Und zum Schluss habe ich noch Berlin. Die A111 ist wegen Wartungsarbeiten im Flughafentunnel zwischen Festplatz und Seidelstraße bis 5 Uhr in beiden Richtungen gesperrt. Kommt gut an!
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0: Aber im Flug ist hier, moin zusammen. Sag mal, habt ihr Bock auf Romcom? Dann gucken wir gleich mal was zusammen. Voicemails for Isabel heißt das Ganze. In 15 Minuten schauen wir da mal rein mit unserer Filmexpertin Brinja.

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1: Boah, Jan, da habe ich eine Idee. Pass auf, lass mal alle zu Jan in die Bäckerei gehen und den Laden leer kaufen. Weil wenn leer ist, dann hat der Jan früher frei.

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1: Liebes Universum, gebt uns einen Film, der romantisch ist, aber bitte nicht zu kitschig, der tiefgründig ist, aber nicht zu viel zum Nachdenken bietet, sondern auch ein bisschen Sand für Unterhaltung. Kann man das machen? Gibt's sowas? Vielleicht. Eine neue Rom-Com ist am Start. Voicemails for Isabel heißt das Ding und Brinja Becker aus dem Junge Nacht-Team hat den Film natürlich schon gesehen. Sag mal erstmal, worum geht's denn da?
2: Es geht um Wes, der komische Nachrichten auf sein neues Handy bekommt. Von einer Jill, die denkt, dass sie ihre Schwester anruft.
1: Okay, warum hat sie nicht die richtige Nummer von ihrer Schwester? Ich ahne so ein bisschen Schlimmes.
2: Ja, irgendwann verrät sie den Grund.
3: Du bist jetzt an einem besseren Ort. Vermutlich bist du damit beschäftigt, mit Heath Ledger zu knutschen.
4: Aber ich vermisse dich.
2: Ja, ihre Schwester Isabelle ist an Krebs gestorben und Jill schickt ihr trotzdem noch Nachrichten.
1: Oh nein, wie traurig ist das denn? Habe ich jetzt nicht so mit gerechnet. Also zieht einer so irgendwie sehr runter?
2: Ja, ich finde, ich lüge wirklich sehr. Also ich hatte schon bei 3 Minuten 20 Tränen in den Augen.
1: Oh nein.
2: Aber es gibt immer wieder absurde und witzige Momente auch. Und Wes und Jill haben eine richtig süße Chemie. Der verliebt sich nämlich in Jill und will sie für sich gewinnen. Aber schon gemein ist auch ein bisschen, dass er dafür natürlich die Infos nutzt, die er aus ihren Nachrichten hat.
4: Ich habe dieses Hirngespinst, dass jemand hierher kommt und sich neben mich setzt, als ob ich Meg Ryan wäre. Und wir gucken uns in die Augen und dann passiert es.
5: Entschuldige, ist hier besetzt?
1: Wie der cheatet. Dein Fazit, sag mal?
2: Also der Film ist sehr deep, der ist traurig, aber auf eine schöne Art.
1: Ja, Voicemails for Isabel gibt's ab jetzt auf Netflix.

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1: Um 5 Uhr mit Stefan Eferts. Zwischen Italien und den USA gibt es diplomatische Spannungen wegen einer Aussage von US-Präsident Trump über Italiens Regierungschefin Meloni. Hintergrund ist eine angebliche Bitte von Meloni um ein Foto. Aus Rom Jörg Seiselberg.
2: In einem Telefoninterview mit einem italienischen Fernsehsender hatte Trump unter anderem behauptet, während des G7-Gipfeltreffens in Evian habe Meloni ihn angefleht, ein gemeinsames Foto zu machen. Er habe dies eigentlich nicht tun wollen, so Trump, aber er habe Mitleid mit Meloni empfunden. Italiens Regierungschefin reagiert mit einem Instagram-Post, in dem sie ihre Verärgerung deutlich macht. Sie und Italien bettelten niemals, betont Meloni. Die Äußerungen Trumps seien völlig frei erfunden. Die schärfste diplomatische Konsequenz zieht Italiens Außenminister Tajani. Er hat seinen Staatsbesuch in den USA, der übermorgen beginnen sollte, abgesagt.
1: Das US-Außenministerium hat die von Kuba angekündigten Wirtschaftsreformen kritisiert. Das vom Parlament in Havanna beschlossene Programm sei überfällig und Teil eines Handbuchs der Diktatur, so wörtlich ein Sprecher des Außenministeriums. Nach den Plänen der regierenden Kommunisten sollen etwa private und ausländische Investoren zugelassen werden. Kuba leidet unter Lebensmittelengpässen und Treibstoffmangel. Die Linkspartei wählt heute auf ihrem Bundesparteitag in Potsdam einen neuen Co-Parteichef. Der Bundestagsabgeordnete Luigi Pantisano bewirbt sich um die Nachfolge von Jan van Aken, der aus gesundheitlichen Gründen nicht mehr antritt. Co-Chefin Schwertner tritt heute für eine zweite Amtszeit an. Für sie geht es darum, ihr bisheriges Ergebnis von vor 2 Jahren zu übertreffen. Damals erhielt sie knapp 80% der Stimmen. Bei der Fußball-WM hat Rekordweltmeister Brasilien seinen ersten Turniersieg geholt. Das Spiel gegen Haiti gewannen die Südamerikaner mit 3:0. Michael Küster aus dem ARD-WM-Team.
3: Angetrieben vom überragenden Mateus Cunha haben die Brasilianer das Team von Haiti mit 3:0 besiegt. Der frühere Bundesliga-Profi traf dabei doppelt. Dazu erzielte Vini Junior von Real Madrid den 3. Treffer. Ebenfalls in Gruppe C hat Marokko beim 1:0 über Schottland den ersten Turniersieg geholt. Schon am Abend haben sich die USA vorzeitig für das 16. Finale qualifiziert. Der Co-Gastgeber besiegte Australien in Gruppe D mit 2:0. Sollte Paraguay im Frühspiel gegen die Türkei verlieren, wären die Südamerikaner vorzeitig ausgeschieden.
1: Das waren die Nachrichten. Das Wetter in Deutschland. Im Süden wird es sonnig, später über dem Bergland einige heftige Gewitter, im Norden und in der Mitte anfangs Schauer, später freundlich, Höchstwerte 26 bis 38 Grad. Am Sonntag gibt es auch wieder Gewitter über dem Bergland, teils auch schwere Unwetter, 29 Grad in Norddeutschland und bis 39 Grad am Oberrhein. Die Zeit, es ist 5.03 Uhr.
4: Kurzer Blick auf die Straßen. Mit 8 Meldungen sind wir noch dabei um diese Uhrzeit. Die A1 Bremen Richtung Hamburg ist zwischen Harburg und Stillhorn wegen Bauarbeiten bis Montag ca. 5 Uhr gesperrt. Genauso auch die A1 Münster Richtung Dortmund, und zwar zwischen Kramenzentrum und Kreuz Dortmund-Unna. Auch da wird gebaut, bis Montag 5 Uhr ist dicht. Stau gibt es auf der A1 Münster Richtung Dortmund im Moment zwischen Unna und Kreuz Dortmund-Unna. 10 Minuten müsst ihr da drauf rechnen, 2 Kilometer ist der Stau lang. Die A3 Nürnberg Richtung Passau ist zwischen Kreuz Deggendorf und Hengersberg wegen Bauarbeiten bis Montag früh 1 Uhr gesperrt. A27 Walsrode Richtung Bremen ist zwischen Verden-Nord und Langwedel in beiden Richtungen gesperrt wegen einer Baustelle, und zwar bis Montag 5 Uhr. Umleitung gibt es, und zwar über die U52 und die U9. Die A31 Gronau Richtung Oberhausen ist zwischen Schermbeck und Dorsten wegen Bauarbeiten bis Sonntag früh um 10 gesperrt. Die A40 Duisburg Richtung Essen ist zwischen Mülheim-Winkhausen und Heißen in beiden Richtungen noch bis Montag gesperrt. Und zum Schluss die A61 Hockenheim Richtung Ludwigshafen ist zwischen Dreieck Hockenheim und Kreuz Speyer bis Montag 5 Uhr auch gesperrt. Da wird gebaut. Kommt alle gut an.
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4: Adrian Pflug ist hier. Guten Morgen zusammen. Habt ihr Bock, ein bisschen was zu zocken mit mir zusammen? Ich hätte hier ein Spiel am Start. UFC 6 von EA Sports. Riesige MMA-Arena. Ich sag mal, kennen wir so ein bisschen vom Weißen Haus noch. Mal gucken, wie das Game so ist. Spielen wir hier in ungefähr 10 Minuten in der jungen Nacht. Jetzt haben wir Somber, Undressed. Aber Friends, auch wenn es heiß ist, bitte zieht euch nicht aus, behaltet die Klamotten an. Ja?

0: 13 Minuten nach 5, hier ist die junge Nacht. Sag mal, ist das eigentlich vor ein paar Tagen wirklich passiert oder habe ich das geträumt, dass auf dem Rasen des Weißen Hauses ein riesen MMA-Kampf war zum Geburtstag eines Präsidenten? Genau diesen Kampf hat die EA einfach mal eingebaut, direkt in ihr neues Spiel EA UFC 6.
1: Right, here we go from the nation's capital, here on the White House lawn, I don't believe.
0: Passt. John Alleindecker aus dem Junge Nacht-Team ist jetzt nicht so der MMA-Freak, ist nicht so tief drin in dem Game, hat aber trotzdem versucht, sich da reinzufuchsen. Sag mal, ist das so ein klassisches Kampfspiel, wo man sich gegenseitig eins auf die Nase gibt?
2: Ja, ich würde sagen, kennst du eins, kennst du alle. Aber ne, man hört schon ein bisschen, da geht's gut ab. Und EA, muss man sagen, hat hier ein bisschen getüftelt und super viel mit Motion Capturing der Profis zusammengearbeitet. Okay. Also die Animationen, die sind jetzt viel näher dran an den Vorbildern. Und deswegen unterscheiden die sich auch je nach Kämpfer. Und es gibt neue Features, die Blocken, Zuschlagen und so weiter auch wirklich realistischer machen. Ja, für eine Anfängerin wie mich dadurch natürlich aber auch ein bisschen schwerer.
0: Die Frage ist ja, steigst du öfter noch in den Käfig in Zukunft oder reicht's dir?
2: Boah, ich glaube ehrlich gesagt, für mich passt es erstmal. Also das Kämpfen, das macht schon Bock und es gibt auch eben diese coolen Features. Es gibt zum Beispiel eine Hall of Fame, wo man wirklich mehr über die Hintergrundgeschichten der Kämpfer erfährt. Trotzdem irgendwie mir persönlich fehlt auch, obwohl es so einen Karrieremodus gibt, ein bisschen diese Langzeitmotivation. Also warum ich da nochmal reingehen sollte. Mhm. Aber ich glaube, wer MMA wirklich feiert, der wird trotz kleiner Minuspunkte mit dem Spiel hier sehr happy sein.
0: Okay, also das Urteil über EA UFC 6, das ist jetzt draußen. Könnt ihr zocken auf der PlayZ oder der Xbox. Holly Humberstone jetzt, To Love Somebody.

Ich habe jetzt neue Musik von Noah Kahn. Der ja, ich beschreibe es immer ganz gerne, irgendwie Lagerfeuermusik irgendwie macht. Im positivsten Sinne. Ich finde die Songs immer wirklich, die gehen irgendwie direkt ins Herz rein. Und der hier heißt Doors und ist tatsächlich vom Inhalt her super spannend, weil, wenn ich es richtig deute, geht es darum, dass man jemanden Nähe schenken will, aber sich doch nicht traut, alle seine Türen zu öffnen. Ja, vielleicht aus Sorge auch davor, was dahinter verborgen sein könnte. Meine Güte, ist das deep. Aber sowas kann Noah Kahn halt irgendwie ganz gut, ohne dabei kitschig zu werden, finde ich zumindest. Hier ist ganz neu in der jungen Nacht Doors, Noah Kahn.

0: 5.30 Uhr.
1: Zeit für die Straßen. A1 Bremen Richtung Hamburg ist zwischen Harburg und Stillhorn wegen Bauarbeiten bis Montag ca. 5 Uhr gesperrt. Und genauso auch die A1 Münster Richtung Dortmund zwischen Kamenzentrum und Kreuz Dortmund-Unna. Auch da wird gebaut. Auch da ist bis Montag 5 Uhr dicht. Die A1 Münster Richtung Dortmund, da gibt es Stau und zwar zwischen Unna und Kreuz Dortmund-Unna. 30 Minuten müsst ihr draufrechnen, ungefähr 2 Kilometer Stau. Die A3 Nürnberg Richtung Passau ist zwischen Kreuz Deggendorf und Hengersberg wegen Bauarbeiten bis Montag früh gesperrt. 1 Uhr ist da Schluss. Die A27 Walsrode Richtung Bremen ist zwischen Verden Nord und Langwedel in beiden Richtungen wegen der Baustelle bis Montag 5 Uhr gesperrt. Umleitung über die U52 und die U9. Die A31 Grünau Richtung Oberhausen ist zwischen Schermberg und Dorsten wegen Bauarbeiten bis Sonntag früh 10 Uhr gesperrt. Die A40 Duisburg Richtung Essen ist zwischen Müllern-Winkhausen und Heißen in beiden Richtungen bis Montag gesperrt. Und die A61 Hockenheim Richtung Ludwigshafen ist zwischen Dreieck Hockenheim und Kreuz Speyer wegen Bauarbeiten bis Montag 5 Uhr gesperrt. Leute, dann sag ich mal, kommt gut an, gell?
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1: Adam Flug ist hier, guten Morgen zusammen. Auch wenn wir Temperaturen jenseits der 30 Grad haben und Weihnachten noch sehr weit entfernt ist, müssen wir gleich mal kurz in ungefähr 10 Minuten über Weihnachten reden. Beziehungsweise um etwas, was an Weihnachten Tradition ist. Grinch-Filme. Habt ihr vielleicht auch auf der Bucketlist zu Weihnachten? Es wird einen neuen Film aus der Reihe geben. Wie, wo, wer, was, wann? Klären wir gleich mit unserer Kollegin aus dem Pop-Team hier in der jungen Nacht.

0: Ein Film.
1: Das steht noch nicht zu 100% fest. Jim Carrey hat die Dreharbeiten damals ja gehasst. In der Talkshow von Graham Norton hat er gesagt, für ihn war es, als wäre er jeden Tag lebendig begraben worden.
2: Literally the makeup was like being buried alive every day.
1: Ja, weil das Kostüm so schwer und unbequem war. Erstmal musste er jeden Tag 8 Stunden in die Maske. Und dann hat das Kostüm auch immer noch wehgetan, gejuckt, gekratzt. Und die Kontaktlinsen, die er tragen musste, die waren auch richtig unbequem.
0: Okay, das heißt, die 20 Millionen Dollar, die er damals gekriegt hat und verdient hat, waren eher Schmerzensgeld. Aber ich meine, gut, dass er es gemacht hat. So viele lieben ja den Film.
1: Ja, und deswegen ist er jetzt hoffentlich, aber auch sehr wahrscheinlich wieder dabei. Heute kann man ja auch ganz viel mit CGI machen. Und die Kontaktlinsen zum Beispiel müsste er ja nicht mehr tragen.
0: Gut, bis dahin sind wir gespannt auf den neuen Grinch, der hatte allerdings vorher erstmal noch ein bisschen was abzuarbeiten.
3: 4 Uhr, Schweigen in Selbstmitleid. 4.30 Uhr, Stachren in den Abgrund.
0: Gut, dass es schon nach 5 ist. Müssen wir nicht mehr in den Abgrund starren.

She Did It Again. Bisschen angelehnt an Oops, I Did It Again von Britney Spears von ein paar Jährchen. Geht einfach darum, dass jemand weiß, dass er mega attraktiv für andere ist.

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1: Im Studio Yvonne Krause. Guten Morgen. Brandenburg und Berlin stehen vor einem heißen Sommerwochenende. Das Bundesamt für Bevölkerungsschutz und Katastrophenhilfe warnt vor allem für heute vor extremer Hitze mit Temperaturen von bis zu 35 Grad. Das Bauen in Brandenburg soll schneller und günstiger werden. Dafür hat der Landtag eine neue Bauordnung beschlossen. Geplant ist unter anderem, Bauanträge zügiger zu bearbeiten. Außerdem werden einige Vorschriften gelockert. Bei der Fußball-Weltmeisterschaft haben die USA vorzeitig die K.O.-Phase erreicht. Sie gewannen ihr zweites Vorrundenspiel gegen Australien mit 2:0. Schottland unterlag Marokko mit 0:1 und Brasilien gewann mit 3:0 gegen Haiti.
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0: In unserer Reihe Unorganisierte Kriminalität jetzt der Enkeltrick.
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1: Im Studio Yvonne Krause. Guten Morgen. In Brandenburg und Berlin wird es heute wieder heiß. Das Bundesamt für Bevölkerungsschutz und Katastrophenhilfe warnt vor allem für heute vor extremer Hitze mit Temperaturen bis zu 35 Grad. Brandenburg will seine Schulen fit für die Zukunft machen. Dafür soll ein neues Konzept entwickelt werden, gemeinsam mit Lehrern, Schülern, Eltern und Experten. Der Landtag gab dafür den Startschuss. Die Opposition kritisiert die Pläne als wenig hilfreich und fordert Lösungen für die Probleme im Schulalltag. Der Kampf um die deutsche Basketballmeisterschaft ist wieder offen. Alba Berlin gewann am Abend gegen Titelverteidiger Bayern München das vierte Finalspiel 71-61. Damit fällt die Entscheidung um die deutsche Meisterschaft nun im fünften und letzten Spiel morgen in München.
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0: unserer Reihe Social Media Verbot für alle jetzt Aluhutträger.
1: Ja gut, die Sache mit den Echsenmenschen und der Flacherde. Okay, da habe ich mich geirrt. Aber das mit den Babys in den Chips, da habe ich ein Telegram-Video gesehen.

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2: Die Nacht durchtanzen, ohne was reinzuballern. Ja, das geht heute auf der Sober-Party im Stuck e.V. in Frankfurt oder in Brandenburg. Es gibt Glitzer statt Kokain, fancy Drinks wie zum Beispiel Clean Mojito oder Sober Colada und dazu dann House- und Techno-Beats auf der Sober-Party im Stuck in Frankfurt oder. Um 21 Uhr geht's los und Eintritt kostet 5 Euro.
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0: Die letzten Gästelistenplätze für Bruno Mars in Berlin. Gibt's nur bei

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1: Im Studio Yvonne Krause. Guten Morgen. Für Berlin und Brandenburg gibt es auch heute wieder eine Hitzewarnung. Der Deutsche Wetterdienst erwartet Höchstwerte bis 35 Grad. Von den Krankenhäusern heißt es, dass sie sich auf Patienten mit Kreislaufkollaps und Schwindel vorbereiten. Das Bauen in Brandenburg soll schneller und günstiger werden. Dafür hat der Landtag eine neue Bauordnung beschlossen. Geplant ist unter anderem, Bauanträge zügiger zu bearbeiten. Außerdem werden einige Vorschriften gelockert. Bei der Fußball-WM scheidet die Türkei schon vor der K.O.-Phase aus. Die türkische Mannschaft verlor am Morgen auch das zweite Gruppenspiel, und zwar gegen Paraguay mit 0:1. Besser lief es für die USA. Die Amerikaner gewannen ihr zweites Spiel gegen Australien mit 2:0 und sichern sich damit vorzeitig den Einzug in die K.O.-Phase.
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2: Arschwackeln/slash perro. Heute auf dem Puti-Fest im Eden in Berlin-Kreuzberg. Lasst eure innere Puta strahlen und das zu den Beats von DJ Diana. Dazu gibt's auch leckeres Essen und Latinx-Vibes pur. Heute auf dem Puti-Fest im Eden in Kreuzberg. 16 Uhr geht's los und dann auch bis in den frühen Morgen rein. Eintritt kostet ca. 25 Euro.
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1: Im Studio Yvonne Krause. Guten Morgen. Für Brandenburg und Berlin gibt es auch heute wieder eine Hitzewarnung. Der Deutsche Wetterdienst erwartet Höchstwerte bis 35 Grad. Von den Krankenhäusern heißt es, dass sie sich auf Patienten mit Kreislaufkollaps und Schwindel vorbereiten. Israel hat offenbar trotz einer neuen Waffenruhe wieder den Libanon angegriffen. Dabei kamen nach libanesischen Angaben mindestens 4 Menschen ums Leben. Inwieweit das Folgen für die kurzfristigen Gespräche zwischen den USA und dem Iran in der Schweiz hat, ist noch unklar. Bei der Fußball-WM scheidet die Türkei schon vor der K.O.-Phase aus. Die türkische Mannschaft verlor am Morgen auch das zweite Gruppenspiel, und zwar gegen Paraguay mit 0:1. Die deutsche Mannschaft spielt heute Abend um 22 Uhr gegen die Elfenbeinküste.
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1: Schönen guten Tag. Allgemeine Verkehrskontrolle. Hier sind mein Führerschein und meine Fahrzeugpapiere. Möchten Sie was trinken?
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0: uns präsentiert Montez heute live in der Wuhlheide. Der deutsch-spanische Rapper feiert mit seiner Tour die 15 Jahre Montez. Das heißt, die Setlist wird nur so mit alten und neuen Bängern ballern. Heute Montez unter freiem Himmel in der Wuhlheide in Treptow-Köpenick. Los geht's um 19 Uhr und Tickets kosten ca. 70 Euro.
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1: Wunderschönen guten Morgen, mein Name ist Jule Kaden. Wer verklatscht, verklebt noch in der Ecke rennt, für den habe ich jetzt hier was. Ein Radiomoderator, der heute Nacht beim 3:0 von Brasilien, Haiti quasi komplett dumm gegangen ist. Ich muss sagen, WM juckt mich gar nicht, gucke kein einziges Spiel aus Prinzip, weil ich viel zu viel ganz, ganz doll kritisch finde an der WM und dem Konstrukt und Fußball überhaupt. Aber die Emotion der Leute, oh mein Gott, dieser Radiomoderator. Hört doch mal das 3:0 von Vinicius Junior Brasilien gegen Haiti.

Also ich würde sagen, ihr übt jetzt in eurem Bettchen auch mal ganz laut Tor schreien, ohne zu atmen. Das sind doch Emotionen. Das ist doch geil, oder nicht?

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0: 10.07 Uhr ist es. Lieblingsact kommt in den Start ausverkauft und du hast kein Ticket. Oder Beziehungsfeier trennt sich, während du den ersten gemeinsamen Urlaub planst. Oder einfach Ausbildung klang so geil und ist fucking lame. Das sind alles harte Enttäuschungen. Und der Bad Cookie, den ich euch jetzt gebe, Enttäuschungen werden uns unser ganzes Leben verfolgen. Deswegen die Frage, wie gehen wir eigentlich am besten damit um?
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0: Ja, sowas sagt auch bei so First World Problems wie gibt kein eiskaltes Spaßgetränk mehr. Wir haben euch mal gefragt, wann ihr das letzte Mal so richtig enttäuscht wart.
2: Als ich in Sport meine Note bekommen habe und sie nicht so gut war, wie erhofft.
3: Meine Freundin wird mich dafür hassen. Wir lieben so indisches Essen und wir bestellen ganz gern mal so Butter Chicken und sie hatte es nachgekocht und es ist leider, leider nicht so super verlaufen.
0: Ah, so, und die Kreatorin Lucy Minot ist angehende Psychologin aus Berlin und hat erklärt, warum die Enttäuschungen eigentlich so reinscheppern.
4: Manche Enttäuschungen fühlen sich riesig an, obwohl nicht so viel passiert ist, weil ganz, ganz hohe Erwartungen dahinter stecken. Also Enttäuschung kannst du quasi auch ohne Erwartungen gar nicht als Konstrukt betrachten.
0: Wenn wir das jetzt mal positiv sagen wollen, eine Enttäuschung ist eigentlich basically geil, weil eine Täuschung endet. Also enttäuscht. Und manchmal sind einfach wir das Problem mit unseren auch manchmal sehr insane hohen Erwartungen an uns, an andere. Wie jetzt aber mit der Enttäuschung umgehen, weil das Gefühl ist ja schon hart Arsch. Lucy hat uns gesagt, es hilft meistens schon sehr, in sich reinzuhörcheln und kurz konkret zu benennen, was hat er gerade so fett enttäuscht.
4: Was Gute ist, wenn du das Gefühl benennen kannst, dann ist es tatsächlich nachweisbar so, dass in deinem Gehirn eine Reduktion von Aktivität zustande kommt. Das heißt, du fühlst dieses Gefühl weniger intensiv.
0: Also einmal durchfühlen und erkennen, warum es uns enttäuscht, senkt den Schmerz. Aber das müssen wir erstmal erkennen und der Prozess ist ja auch nicht immer lustig. Mein Tipp, ihr wurdet enttäuscht, dann schreien und dann sagen, dass ihr es eh nicht haben wolltet, weil es eigentlich scheiße ist. Stay toxic, Kids! Sagt man, tau mich auf.

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Beyoncé mit Halo. 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Mit dir zu gern verloren. 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Georg Gustav ist dabei, den wir hier gerade im Hintergrund sein Herz zerbrechen lassen hören, aber auch... Ich muss

Und Jenny und Joy, die haben auch schon mal bei den Fritz-Sessions abgerissen. 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Das heißt, alle, die arbeiten müssen, alle, die vielleicht morgen doch lieber Couching machen wollen, ihr könnt auch bei der Fritz Sessions dabei sein, nämlich im Radio drin, 14 bis 20 Uhr. Wir hören jetzt Georg Gustav 2018.

0: The Kid Laroi mit Pieces.
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0: Die ist am Stiss und Achtung, Achtung, wenn heute Abend um 22 Uhr Sachen gegen Deutschland laufen, werden wir eventuell diesen Namen hier sehr, sehr oft hören. Jan, wie eigentlich jetzt nochmal?
2: Jan Diamande!
3: Es gibt diverse Möglichkeiten, seinen Namen auszusprechen.
4: Jan Diamande.
5: Und dann ist er durch. Jan Diamande!
3: Diamant!
6: That's not my name!
7: My name is Jan Diamande.
0: Jan Diamande, ganz zum Schluss habt ihr es selbst gehört, sein Job heute Abend, Tore gegen Deutschland schießen, spielt eigentlich bei RB Leipzig, meine Heimat. Er ist aber eben auch Nationalspieler von Côte d'Ivoire, war wie fast alle Länder Afrikas eine Kolonie von einem europäischen Land, nämlich von Frankreich. Seit 1960 sind die unabhängig, haben 33 Millionen EinwohnerInnen und Quelle ist nicht, vertrau mir Bruder für diese Infos, sondern unser Kollege Philipp Weißkirch.
8: Die Hauptstadt ist Yamoussoukro. In den 50ern noch ein Dorf mit 500 Einwohnern. In den 80ern ließ aber der damalige Präsident seinen Geburtsort in eine Metropole umbauen, inklusive Prunkbauten. Zum Beispiel steht in Yamoussoukro die flächenmäßig größte Kirche der Welt. Die Basilika Notre-Dame de la Paix ist dem Petersdom im Vatikan nachempfunden. 18.000 Gläubige können dort beten. Schöne Grüße Richtung Fußballgott. Nice to know.
0: Was für ein krasser Typ einfach. Und sie bringen nicht nur Top-Stürmer wie Jan hervor, sondern auch noch andere Sachen in der Côte d'Ivoire.
8: Größte Exportschlager sind Kaffee und Kakao. Im Schnitt ist in fast jeder zweiten Tafel Schokolade, die in den Supermärkten liegt, Kakao aus der Elfenbeinküste. Dort gibt's mehr als 60 indigene Sprachen. Die Verständigung zwischen den Ethnien ist teilweise eine echte Herausforderung.
0: Das klingt auf jeden Fall stressig. Vielleicht wird die Nationalmannschaft von Côte d'Ivoire auch für Deutschland heute Abend bei der WM eine Herausforderung. Klären wir auch noch im Laufe der Sendung mit unserem Sportkorrespondenten, der bei der Nationalmannschaft abhängt. Und ihr könnt damit jetzt einen Haken dran machen. Bisschen Geografieunterricht habt ihr damit schon am Wochenende jetzt. Ihr habt mit Fritz.

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3: 10:31 Uhr.
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4: Heute Abend beim Deutschlandspiel schön einen weggrillen, aber bitte nur mit Abstand zum Wald.
5: Ich kann nur appellieren an alle, bitte das Rauchen im Wald sein zu lassen, auch Feuer machen ist untersagt. Und wer jetzt grillen will, auch zu den Fußballspielen, der sollte bitte den Abstand von 50 Metern zum Wald unbedingt einhalten.
4: Ja, das sagt Brandenburgs Waldbrandschutzbeauftragter Engel. Durch die aktuelle Hitze ist die Gefahr für Waldbrände gerade wieder hoch im Sendegelände. Gab gestern auch schon wieder welche. Die meisten Waldbrände, die werden durch Menschen verursacht. Und wir bleiben noch mal kurz beim Thema Hitze. Gibt nämlich auch heute wieder eine amtliche Hitzewarnung. Ab 11 Uhr gilt die gleich bis heute Abend um 7. Soll nämlich wieder bis 35 Grad geben. Das heißt für euch, euer Körper kann sich nicht mehr so gut selbst abkühlen. Deswegen raus aus der direkten Sonne, viel trinken, kein Sport machen. Jedes Jahr sterben mehrere tausend Menschen in Deutschland durch Hitze. Wenn ihr heute noch nach einem kühlen Ort zum Chillen sucht, die Bundesregierung, die hat heute und morgen Tag der offenen Tür. Ihr könnt also zum Beispiel ins Kanzleramt oder Bunte Presseamt gehen. Und da sind dann auch unterschiedliche SpitzenpolitikerInnen, die mit euch ins Gespräch kommen wollen, sagen sie zumindest. Heute auch mit einer Regierungspressekonferenz, wo extra Kinder und Jugendliche eingeladen sind, um dem Sprecher mal alle Fragen zu stellen. Und noch ein Blick auf den Sport. Beim Basketball hat Alba Berlin gestern noch den Ausgleich gegen Bayern geschafft und das vierte Finalspiel gewonnen. Jetzt steht's da 2:2 und wer deutscher Meister wird, das entscheidet sich dann morgen. Bei der Fußball-WM der Männer hat die Türkei gegen Paraguay mit 0:1 verloren und ist ausgeschieden. Die USA haben 2:0 gegen Australien gewonnen, Marokko 1:0 gegen Schottland und Brasilien 3:0 gegen Haiti. Heute Abend spielt Deutschland dann auch wieder.
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4: Bis 35 Grad gibt's heute im Sendegelände mit knallender Sonne. Es kann aber auch immer wieder Gewitter und Regenschauer geben. Teilweise gibt's Unwettergefahr im Sendegelände. Und auch morgen und die nächsten Tage wird's heiß, aber ein bisschen milder mit maximal 30 Grad.
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4: Und wir gucken mal auf die A10 südlicher Berliner Ring. Da ist die Anschlussstelle Königs Wusterhausen wegen Bauarbeiten noch bis Anfang Juli gesperrt. Der Verkehr wird da über den Anschluss Niederlimo umgeleitet. A10 östlicher Berliner Ring Richtung Dreieck Spreeau. Zwischen Hohenschönhausen und Marzahn gibt es Behinderungen durch ein Schlagloch. A13 Dresden Richtung Berlin zwischen Duben und Freiwalde. Da gibt es wegen der Hitze erhebliche Fahrbahnschäden. Die linke Spur ist gesperrt und es gilt Tempo 30 in dem Bereich. Und Vorsicht auf der B166 im Landkreis Uckermark. Zwischen Schmied und Heinersdorf, da befinden sich Leute auf der Fahrbahn. Dann gucken wir nach Berlin Tiergarten. Wegen einer Demo ist die Straße vom 17. Juni zeitweise zwischen Brandenburger Tor und Jetzak Rabinstraße gesperrt. Dann in Reinickendorf ist die Straße Alt-Wittenau bis 20 Uhr wegen einem Straßenfest zwischen Hermsdorfer Straße und Eichborn lang gesperrt. In Mitte die Glinkerstraße ist zwischen Taubenstraße und Jägerstraße wegen einer Veranstaltung bis morgen Abend zu. Und es gibt Bauarbeiten bei der S-Bahn. Heute und morgen werden Busse eingesetzt für die S7 zwischen Lichtenberg und Ahrensfelde und für die S75 zwischen Lichtenberg und Wartenberg. Da, wo es geht, eine gute Fahrt euch.
3: Merci beaucoup.
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3: Mit mir, Jule Karden, und falls ihr zu den Personen gehört, die sich eigentlich die ganze Zeit bei Taylor Swift's Song Elizabeth Taylor fragen, who the fuck is Elizabeth Taylor eigentlich? Ist das der Nachbarin oder was? Nee, das ist eine ziemlich krasse Grande Dame des Schauspielens gewesen. Lebt ihr eigentlich noch? Die ist auf jeden Fall steinalt.

0: Wir haben also zwei Optionen. Ihr verbarrikadiert euch, Vorhänge runter, nackt vorm Föhn oder im Keller. Oder wir embracen die Hitze, wir ziehen unsere schönsten Sachen an, die nur die wichtigsten Körperparts bedecken und steppen morgen gemeinsam alle zur Fête de la Musique. Morgen wird nicht nur der längste Tag des Jahres gefeiert, sondern eben auch die Musik und das, was Musik macht, nämlich uns verbinden. Und das Geile ist, in der ganzen Stadt für lau. Mit einer und weltweit auch noch. 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Und zwei Good News. 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Und wir haben so ein nices Line-Up gekocht aus Newcomer-Artists. Unter anderem Nikita, Carly, Antje Schumacher, Georg Gustav, Frederik. Sie alle werden dabei sein, performen und mit euch zusammen eine geile Zeit haben. Und maybe beginnt mit der Session morgen eure eigene Karriere. Nikita war nämlich bei uns zu Gast und hat erzählt, dass er letztes Jahr schon einmal da war, aber nicht auf der Bühne bei der FED.
1: Ich war letztes Jahr genau da, wo ich dieses Jahr spielen werde.
0: Hammer.
1: Es ist wirklich ein unbeschreibliches Gefühl. Es haben da auch schon ein paar Freunde von mir letztes Jahr gespielt, die ich durch die Musik kennengelernt habe. Egon Werler ist da aufgetreten. Mhm. Johnny Mahoro habe ich auch schon mal da gesehen.
0: Ja, natürlich.
1: Und, sehr, sehr crazy. Und dann stand ich in der Crowd und war so, yo, ich will da auch spielen.
0: Schön.
1: Und jetzt ist es einfach soweit.
0: Nikita, er weiß, was er will. Und vielleicht startet ihr morgen Abend ja dann euer eigenes Ding, nachdem ihr bei uns auf der Fritz-Session bei der Fête de la Musique im Café Kult auf dem RAW-Gelände wart. Von 14 bis 20 Uhr läuft die Fête meets Fritz-Session. Und falls ihr physisch nicht da sein wollt, aber geistig, wir übertragen das Ganze auch 14 bis 20 Uhr im Radio drin. Wir hören jetzt Nikita und seinen Song Aurora. Hello.

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0: 10:49 Uhr. Ey, kleiner Shoutout an euch. Never underestimate yourself. Ich habe vor 75 Tagen das letzte Mal was getrunken, also was mit Alkohol drin. Ich hätte nie gedacht, dass ich so lange durchhalte. Mal sehen, wie lange ich noch Bock darauf habe. Und wenn ihr es euch da ein bisschen leichter machen wollt, geht doch mal hier hin.
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2: Die Nacht durchtanzen, ohne was reinzuballern. Ja, das geht heute auf der Sober-Party im Stuck e.V. in Frankfurt oder in Brandenburg. Es gibt Glitzer statt Kokain, fancy Drinks wie zum Beispiel Clean Mojito oder Sober Colada und dazu dann House- und Techno-Beats auf der Sober-Party im Stuck in Frankfurt oder. Um 21 Uhr geht's los und Eintritt kostet 5 Euro.
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0: von Domiziana, Haut an Haut. Und gestern konntet ihr euch den Song 4 Stunden lang angucken. Ja, richtig gehört. Domiziana hat sich entschlossen, was wirklich Reales zu machen und allen, die Bock haben, mal zu sehen, wie viel Arbeit hinter so einem Song ist, das dann auch zu zeigen, inklusive passender Choreografie, ganz ohne Benzin, aber mit ordentlich Power, stand sie gestern einfach 4 Stunden lang in einem Schaufenster in Kreuzberg und hat auf Knopfdruck immer wieder ihren neuen Song Haut an Haut performt, so oft wie die Crowd wollte. Und unsere Fritzin Billy war da und hat uns mal einen kleinen Einblick in die Aktion gegeben.
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2: Die Sonne knallt aufs Schlesische Tor und ich stehe in einer Traube von Leuten vor der Schaufenster-Performance von Domiziana, die heute in einem Schaufenster steht, das mit schwarzer Folie umwickelt ist und innen ganz clean und weiß ist. Und vor dem Arrangement steht ein riesiger roter Knopf, auf dem Press Play steht. Und jedes Mal, wenn jemand diesen Knopf drückt, steht Domiziana von ihrem Stuhl auf und performt ihren neuen Song Haut an Haut. In dem Song geht es um den Wunsch nach Intimität und Echtheit. Und die ganze Aktion ist auch so ein bisschen dafür da, um den Leuten zu zeigen, dass wir durch die digitale Welt, in der wir leben, Musik nur noch konsumieren auf unserem Smartphone, indem wir die ganze Zeit diese Knöpfe drücken. Und sie will die wieder erlebbar machen und hat sich tatsächlich entschieden, anstatt einer Release-Party diese Aktion zu machen. Sie powert mega durch in einem eng weißen Body und Bandagen um den Beinen. Spielt sie das Ganze jetzt schon das 6. Mal in Folge, weil alle diesen Knopf durchgehend drücken. Ganz ehrlich, ist wirklich mal was anderes.
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2: Mikro anmachen wäre auch so eine Sache mit mir, Jule Kaden. Ey, weil wir vorhin doch gerade Bad Bunny schon im Programm hatten und Bad Bunny ja jetzt gerade in Town ist. Also leider nicht in Berlin Town, sondern in Düsseldorf. Gestern Konzerte gemacht, heute wird es auch noch ein Konzert geben. Waren unsere Kolleginnen auf der Straße unterwegs und haben mal so ein bisschen nicht spanisch sprechende Menschen Bad Bunny rezitieren lassen. Und ich fand's cute, das wollte ich mit euch teilen.
3: Okay.
2: Wie süß sind sie? Ey, falls wer von euch heute noch hinfährt, dann bitte slidet mir in die DMs, ich will alles wissen. Lady Gaga jetzt hier.

0: Good von Camelfett. 11:08 neu hier auf Fritz. Neuseeland, Thailand, Potsdam. Unser Dein Fritz-Gast diese Woche. Julian ist schon viel in der Welt rumgekommen und das hat auch seinen Musikgeschmack geprägt. Und wenn ihr euch jetzt so denkt, warte mal, hä, Dein Fritz? What the?
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0: Genau so ist es. Jede Woche kommt hier jemand von euch bei uns in den Fritz-Studios vorbei und darf für eine ganze Stunde auf dem Freitag entscheiden, welche Musik bei Fritz laufen soll. Und nebenbei quatschen wir dann noch ein bisschen drüber und über euer Leben. Gestern war es Julian, der uns besucht hat. Aktuell studiert er in Berlin, aber er hat auch schon in Neuseeland gelebt.
2: Ich glaube, nach dem Abi hat man immer noch am Anfang sehr wenig Orientierung, weiß gar nicht, wo man hin will. Und dann denkt man sich so, okay, ein Jahr Pause, arbeiten in Neuseeland. Und ich war nur auf Feldern unterwegs, Erdbeeren gepflückt, ja. Mandarinen gepflückt. Ich glaube, das Highlight war die Champagnerfabrik. Kann man sich Freitag immer Champagner mitnehmen for free.
0: Kann man machen. Auf seiner Playlist war zum Beispiel auch der Song hier drauf von Monk. Und den verbindet Julia mit einer ganz besonderen Reiseerfahrung in Thailand.
2: Na, das waren ja immer so damals diese Gemeinschaftsduschen in diesen einzelnen Kabinen. Und dann haben wir die Box damit reingenommen, laut, voll und dann Monk Vertrauen und irgendwie krasse Verbindung mit dem Song.
0: Wie gesagt, Julian studiert aktuell und zwar an der FU, an der Freien Universität in Berlin. Und weil er ein ziemliches Veranstaltungstalent ist, hängt er da voll mit in der Orga für den FU-Run.
2: Das ist mittlerweile richtig big geworden. Also es laufen 2.500 Läuferinnen und Sommerfest läuft parallel. Und ich glaube, dieses Jahr treten sogar auch Acts auf, die bei euch schon mal im Sender waren.
0: Ja, Ciclaro Zavett ist zum Beispiel mit dabei. Das Ganze ist nächsten Donnerstag ab 16 Uhr an der FU am Start. Und wenn ihr jetzt nicht so die krassen Laufmäuse seid, kein Stress. Die Anmeldephase für den Run ist eh durch, aber Sommerfest könnt ihr trotzdem für laut teilnehmen. Das ist immer ganz nice mit eben Live-Musik von Zavett, mit Bierpong, lecker essen und ein Fritz-DJ-Set ist auch mit am Start. Heißt, die anderen rennen und schwitzen und ihr gönnt euch. Und wenn ihr doch an der Start- und Ziellaufbahnbereich abhängt, da ist nämlich DJ Julian auch am Stiss. Donnerstag, nächste Woche, FU-Run ab 16 Uhr für Laul.
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0: Felix Wusterhausen kommt morgen rüber geprescht zur Fritz Sessions Meet Vetterler Musik ab 14 Uhr auf dem RW-Gelände Kaffeekult oder ab 14 Uhr auch in eurem Radio drinne. Aber erstmal müssen wir den heutigen Abend überleben.
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0: Hoffentlich hören wir heute Abend zwischen 22 und 0 Uhr diesen Song hier. Die Torhymne der deutschen Fußballnationalmannschaft der Männer. Die spielen heute Abend ihren zweiten Spieltag der WM. Fußball-WM gegeneinander. Deutschland ist ja ganz fantastisch in die WM gestartet. 7:1 wurde Curaçao weggeprescht. Und hoffentlich wird es heute Abend so ähnlich aussehen. Ich quatsche deswegen jetzt mit Holger Dahl, der in Toronto schon seit 5 Tagen am Start ist. Er considert sich selbst jetzt quasi schon als fast Einheimischer. Hallo Holger erstmal.
2: Jo, hi.
0: Ey, du hast gehört, dass ich gerade gesagt habe, was ich hoffe, dass wir die wegfetzen. 7:1 ja. Würde ich jetzt mal sagen, als Fußball-Nulpe ist trotzdem unrealistisch. Wie stehen unsere Chancen?
2: Ja, also das kann man sagen. Ich glaube, das wird ein richtig ausgeglichenes Spiel. Also die Elfenbeinküste hat auch das erste Spiel gewonnen, nicht so hoch, also 1:0 gegen Ecuador. Und das ist eine Mannschaft, also hier die Experten sagen, die ist unheimlich physisch. Also übersetzt gesagt, also die das sind so Kraftpakete, die sind auch noch super schnell. Die haben auf links außen Jan Diomande, den kennen wir aus der Bundesliga in Leipzig. Der ist zwar erst 19 Jahre alt, aber der hat solche Spezialkräfte, dass es wohl im Moment Vereine gibt wie den FC Liverpool, die vielleicht bereit sind, 100 oder 120 Millionen Euro für den zu bezahlen. Also das wird eine komplizierte Aufgabe, aber Deutschland muss sich auch nicht kleiner machen. Ich gucke vor solchen Spielen immer ganz gerne auf die Weltrangliste. Da ist Deutschland auf Platz 9, die Elfenbeinküste auf Platz 30. Hm. Also als leichter Favorit zumindest geht Deutschland schon in dieses Spiel.
0: Gab es denn jetzt vorm Spiel schon irgendwelche Ansagen vom Bundestrainer Nagelsmann oder hält sich die Nation so verdeckt wie möglich, um Côte d'Ivoire nichts zu verraten?
2: Ja, also gestern war die Abschlusspressekonferenz, sind wir natürlich hin und Julian Nagelsmann hat dann auf Nachfragen, na, wie sieht denn die Mannschaft aus, hat er zuerst gesagt, er will da nicht zu viel verraten, um so einen Überraschungseffekt zu haben. Dann ist er aber im Grunde noch nach der einzigen Personalie gefragt worden, wo es vielleicht eine Veränderung geben könnte. Irgendwie Fußball Deutschland war ja nicht so zufrieden mit Leroy Sané auf rechts außen vorne und da hat er gesagt, eigentlich sieht er keinen Grund, warum der nicht spielen sollte. Also da glaubt er, dass der in Deutschland in so einer Art Schublade steckt, wo alle irgendwie super kritisch mit ihm umgehen. Er findet den gut. Und deswegen gehen wir eigentlich alle davon aus, dass das dieselbe Startelf sein wird wie gegen Curaçao.
0: Okay, ich checke. Wer nicht dabei sein wird, ist die kleine Anaconda, die ja wohl angeblich, aber ungefährlich im Trainingscamp dort mit rumgurkt. Jetzt dein Tipp, weil du weißt ja, hier ganz Deutschland tippt. Selbst bei Fritz gibt's Tippspiele. Ich habe noch nie einen Sender erlebt, wo keiner so viel nicht Ahnung hat von Fußball. Aber alle tippen. Was sagst du heute Abend zu Deutschland gegen Côte d'Ivoire?
2: Ja, danke, dass du mich da als Experte einsortierst. Ich bin in unserem teaminternen Sportschau-Tippspiel in etwa im letzten Viertel. Deswegen gib nicht so viel darauf, wenn ich sage, Deutschland gewinnt das Spiel 2-1.
0: 2-1, sagt Holger Dahl in Toronto. Ey, ich wünsche dir heute Abend viel Spaß. Genieß es und dann gucken wir doch mal, ob wir uns auf dich verlassen können, du Lieber.
2: Mach ich, danke.
0: Hab einen schönen Tag. Alle Farben und Rennie Miller mit Bond.

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6: Ja, und jetzt ist es soweit. Jetzt leidet auch die Straße unter der Hitzewelle. Genauer gesagt die A13 Dresden Richtung Schönefelder Kreuz. Da gibt's aktuell zwischen Duben und Freiwalde Probleme, weil der Asphalt sich aufbläht, sagt der ADAC. Deswegen darf man da gerade auch nur Tempo 30 fahren und eine Spur ist da auch gesperrt. Solche Hitzewellen, die wie gerade, die nehmen auch durch den Klimawandel immer mehr zu. Die Linke, die hält dieses Wochenende ihren Parteitag ab. Die wurde bei der letzten Bundestagswahl ja auch von vielen jungen Menschen gewählt. Jetzt hat die Partei beschlossen, bei dem Krieg im Gazastreifen offiziell von einem Völkermord zu sprechen und ist damit die erste große Partei in Deutschland. Sie sagt, es gibt bereits viele Organisationen, Menschen- und VölkerrechtlerInnen, die das machen und sie schließt sich da an. Eine Klage vor dem Internationalen Gerichtshof dazu wird aber noch verhandelt. In München, da gab es letzte Nacht ein Zugunglück. Ein Mensch ist mittlerweile an den Folgen seiner Verletzung gestorben, sagt die Polizei. Bei dem Unfall sind zwei Güterzüge auf einer Brücke zusammengestoßen, entgleist und teilweise auch von der Brücke gestürzt. Mittlerweile haben auch schon die Bergungsarbeiten angefangen. Wenn ihr mit dem Zug nach München oder Umgebung wollt, hat der Unfall aber keine Auswirkungen auf euch. Der Personenverkehr, der ist nämlich nicht betroffen. So, wüsstet ihr jetzt so ad hoc, wie ihr jemanden wiederbeleben könnt? Weil das zu wenig Leute können, demonstrieren gleich ab 12 Uhr SchülerInnen. Die wollen, dass es mehr Unterricht dafür in Berlin gibt und mehr Menschen das lernen. Die Demo, die gibt zusammen mit dem Krankenhaus Bethel vor dem Rathaus Steglitz. Da wird dann auch für eine halbe Stunde die Schlossstraße voll gesperrt.
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6: Bis 35 Grad gibt's heute im Sendegelände mit knallender Sonne. Es kann aber auch immer wieder Gewitter und Regenschauer geben. Teilweise gibt's Unwettergefahr im Sendegelände. Und auch morgen und die nächsten Tage wird's heiß, aber ein bisschen milder bei maximal 30 Grad.
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6: Westliche A10 Richtung Dreieck Havelland zwischen Großkreuz und Vöben, da braucht ihr an der Baustelle bis zu 30 Minuten länger. Auf der südlichen A10 ist die Anschlussstelle Königs Wusterhausen wegen Bauarbeiten bis Anfang Juli noch voll gesperrt. Der Verkehr wird über den Beanschluss Niederlehme umgeleitet. Dann, habt ihr gerade schon gehört, die A13 Dresden Richtung Berlin zwischen Dom und Freiwalde. Da gibt es aufgrund der Hitze erhebliche Fahrbahnschäden. Die linke Spur ist gesperrt und es gilt Tempo 30 da. A24 Hamburg Richtung Berlin zwischen Neuruppin Süd und Kremmen ist nach einem Fahrzeugbrand die rechte Spur gesperrt. Da braucht ihr gerade 20 Minuten länger. Dann in Tiergarten gibt es eine Demo deswegen zwischen Brandenburger Tor und Itzhak-Rabin-Straße, der Straße vom 17. Juni zu. In Reinickendorf ist die Straße Alt-Wittenau bis 20 Uhr wegen dem Straßenfest zwischen Hermsdorfer Straße und Eichborndamm gesperrt. Und bei der S-Bahn gibt es Bauarbeiten. Deswegen werden Busse eingesetzt für die S7 zwischen Lichtenberg und Ahrensfelde und für die S75 zwischen Lichtenberg und Wartenberg. Kommt gut durch.
5: Danke dir.
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5: Mit mir Jule Kaden und wir haben ja jetzt gerade von Jona die Nachricht vorgelesen bekommen, Hitze macht Straße Auer.
6: Ja.
5: Und wärst du dann bei der Verschwörungstheorie dabei, weil ich finde ja, kausale Zusammenhänge sind da ja dann auch sehr möglich, wenn die Hitze die Straße aufblähen lässt, aber auch die Hitze Menschen aufblähen lässt, heißt von der Grundsubstanz her sind wir wie Asphalt. Das ist doch die logische kausale Konsequenz, oder?
6: Kann
5: das ist doch der Zusammenhang.
6: Sehr herleiten, ja. Ich sehe da auch auf jeden Fall eine Gemeinsamkeit.
5: Und welche Lieblingsfarbe ist dann deine Farbe, wenn du Asphalt bist?
6: Welche, also grau?
5: Aber wild, also okay. Hätte jetzt nicht gedacht, dass du so eine Basic-Asphalt-Bitch bist, aber gut.
6: Gibt es einen anderen Asphalt als grauen?
5: Hä, also wir sind doch wie Pipi Langstrumpf. Wir machen die Welt, wie sie uns gefällt,
6: so,
5: oder nicht?
6: Ja gut, dann pink.
5: Pink, ich mach lila. So sieht unser Asphalt aus.

0: geiles Ding einfach. Was geht, 11.39 Uhr? 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
0: Mann ey, 3 Deutschlandkonzerte, alle restlos ausverkauft, alle in Berlin, alle präsentiert von Fritz. Und wir schicken euch noch hin zur Show am 28. und 29. Juni, also auf Sonntag und Montag. Wir bedienen mit euch gemeinsam die Hitmaschine Mars und erkennen den gesuchten Song. Also, so funktioniert das Spiel. Wir hören 3 Songschnipsel und ihr müsst erraten, wer der Song ist, der euch auf die Gästeliste katapultieren wird. Wir üben das mal gemeinsam. Also, ihr wird dann gesagt, zum Beispiel, hallo XY, wir suchen jetzt gemeinsam mal den Song Grenade. Und welcher von den 3 Schnipseln hier ist denn bitte schön Grenade?

Und wenn ihr wüsstet, welcher Song jetzt Grenade gewesen wäre, ich würde mal sagen, vielleicht Song 2, dann sagt ihr das, ruft da an und löst es natürlich. Und dann geht er hin zum restlos ausverkauften Bruno Mars Konzert. Das spielen wir die ganze Woche mit euch, morgens, nachmittags, vielleicht auch mal mittags, vielleicht auch mal ganz spät abends. Müsst ihr einfach genau Fritz hören. Immer schön das Radio im Ohr haben. Und dann geht er noch zu Bruno Mars, zu den ausverkauften Shows im Olympiastadion in Berlin. Wir hören jetzt On My Soul mit Bruno Mars. Und wisst ihr, was das Beste ist? Er hat zwei Vorex dabei. Einer davon ist Anderson .Paak, mit denen Bruno Mars ja auch Silk Sonic zusammen hatte. Oh mein Gott, ich gehe Crash Out und der wird auflegen als DJ.

0: Montagmorgen Hitmaschine Mars. Wir schicken euch noch zum Konzert am Sonntag und Montag, was eigentlich ausverkauft ist. Einfach mal fritz.de checken, dann ist alles nochmal erklärt. Ey, die Frage, welchen Job man eigentlich bis zum Ende seines Lebens machen sollte. Ey, sind wir ganz ehrlich, wir werden wahrscheinlich alle noch 98 Mal wechseln. Aber fangen wir mal bei der Basic an. Wie zum Fick denn bitte schön einen richtig geilen Ausbildungsplatz finden für einen selbst? Ein Struggle, den viele von euch kennen oder maybe sogar gerade mitten in ihm drin stecken. Ja, viele von euch stecken bestimmt in diesem Struggle von, wie finde ich den richtigen Ausbildungsplatz für mich? Und kann ich vielleicht beim Bewerbungsgespräch schon checken, ob ich mich wirklich in dem Betrieb wohlfühle. Lisa hat den Azubi-Struggle selbst erlebt und gibt auf Insta als Azubisi richtig Undercover-Tipps, die ihr auf keiner Messe bekommt und wie ihr checken könnt, wie ich denn merke, ob das Ausbildungsunternehmen eine Green Flag ist oder ich lieber schreiend davon laufen sollte.
1: Also die größten Green Flags sind auf jeden Fall, wenn man schon merkt, dass Azubis dabei sind, die auch sichtlich Bock haben auf das Ganze. Wenn man auch merkt, dass echte Gespräche stattfinden, ne? Dass es nicht nur darum geht, was für Noten hast du und wenn du jetzt irgendwie schlechter wie 1 oder 2 bist, fliegst du direkt raus, sondern dass es auch wirklich um den Menschen geht und dass man auch wirklich offen ist, Folgegespräche, wenn man merkt, okay, da könnte jetzt was Langfristiges draus entstehen, es geht um mich als Person.
0: Also wenn da Leute sind, die nicht offensichtlich gegen ihren Willen an den Tisch getackert wurden, dann ist das ein gutes Zeichen und auch richtig und wichtig to know, die Probezeit gilt immer für beide Seiten, also der Betrieb und ihr seid beide noch in der Beschnupperungsphase und da habt ihr besondere Rechte, aber auch Pflichten. Zum Beispiel dürft ihr das Arbeitsverhältnis auch wieder beenden, wenn es nicht für euch passt. In der Probezeit könnt ihr mit einer Frist von 2 Wochen sogar hasta la vista mañana sagen, anders als später, da sind es dann oft 4 Wochen. Lisa hat selbst eine Ausbildung als Hotelfachfrau gemacht und eine Sache, die hätte sie gerne vorher gewusst.
1: Wenn man jetzt als Azubi neu in ein Unternehmen kommt und dann mit langjährigen Mitarbeitern spricht, die vielleicht auch so ein bisschen frustriert sind, weil vielleicht auch nicht immer alles so toll läuft, dass man sich da halt auch nicht immer direkt irgendwie mit reinziehen lässt in diesen Sog, sondern dass man sich einfach ein eigenes Bild macht.
0: Genau, macht euch ein eigenes Bild und einen kleinen Figo an die Alten, die nur schlechte Laune machen. Hört auf euer Herz und generell ist das auf jeden Fall ein gutes Lebensmotto. Checkt unbedingt Linas Insta aus, wenn ihr mehr Tipps zur Ausbildungssuche braucht. Azubisi heißt Lisa da. Dominik Feig mit White Keys.

0: lauschen wir nun den Worten des US-amerikanischen Imperators Donald J. Trump. Wir übersetzen simulant.
1: Ist sie nicht schön? Sie ist wunderschön. Es ist die schönste und beste Weltmeisterschaft aller Zeiten. Nur Mexiko und Kanada stören ein bisschen. Ich denke, ich werde beide Länder kaufen. Was meint ihr, Leute? Ansonsten geht es mir blendend. Mein Ärzteteam sagt, ich bin der fitteste Präsident aller Zeiten. Ich könnte sogar bei der WM mitspielen. Soll ich, Leute? Soll ich? Gebt mir einfach einen Schläger und ich versenke einen Touchdown nach dem anderen im Korb.

0: ist schon ausverkauft, aber ey, wir hauen noch Gästelistenplätze raus.
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0: Arschwackeln-Slash. Perreo, perreo, perreo. Heute auf dem Puti-Fest im Eden in Berlin-Kreuzberg. Lasst eure innere Puta strahlen und das zu den Beats von DJ Diana. Dazu gibt's auch leckeres Essen und Latinx-Vibes pur. Heute auf dem Puti-Fest im Eden in Kreuzberg. 16 Uhr geht's los und dann auch bis in den frühen Morgen rein. Eintritt kostet ca. 25 Euro.
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4: Ich, naja, wie soll ich euch das jetzt beibringen? Also, in zwei Songs, da geht's hier um Titten und ums Nacktsein. Wie ihr am besten nackt bräunt. Auf Fritz. In zwei Songs. Ja,

0: Wir sollen ja immer sagen, was ist, und deswegen Titten raus. Es ist Sommer. Das ist unsere ganz große Empfehlung hier bei Fritz. Wobei, Momentchen mal, wir müssen das natürlich erstmal klären. Also, wenn ihr Bock habt, Titten raus, können wir aber for real mal unseren Körper nackt in die Sonne packen. Also ist es erlaubt, ihn praktisch, so wie die Göttin uns schuf, ihr auch wieder präsentieren. So nach dem Motto, guck, was du angerichtet hast. Bei mir ist so Plattfüße und Halux, danke für nichts. Heute gefühlt bestes Wetter bei 1000 Grad. Fritz-Redakteur Micha, du bräunst dich ja permanent nackt.
1: Das stimmt, ja.
0: Wir sind froh, dass du dich im Sender anziehst.
1: Ja, noch.
0: Du hast wirklich keine Angst vor niemanden. Darf ich mich einfach so nackt in die Sonne klatschen?
1: Also prinzipiell, ihr dürft euch schon mal nicht nackt in der Öffentlichkeit sonnen. Sorry, ich hab's gesagt. Auf eurem eigenen Balkon oder Terrasse geht das komplett fit. Ist ja schließlich euer Raum, könnt ihr machen, was ihr wollt. Wenn sich natürlich andere von nicht gestört fühlen, wenn ihr penetrant eure liebsten Artefakte zeigt. Und wenn sich dann aber jemand gestört fühlt, dann bist du schon ein bisschen guckt. Da kann auch schon mal eine Abmahnung vom Vermieter reinflattern oder ein Bußgeld, weil Belästigung der Allgemeinheit, das ist eine Ordnungswidrigkeit.
0: Ja, okay, ergibt Sinn, dass ich da Hani und Nani und Punani nicht jedem in die Augen pimmel. Aber bei den Temperaturen kann ja schon einmal die Frage aufkommen, wie es eigentlich mit Nacktheit in der Wohnung aussieht.
1: Also auch da, ja, es ist eure Wohnung, ihr könnt machen, was ihr wollt. Wenn ihr in einer WG lebt, würde ich das natürlich nur machen, wenn sich wirklich, wirklich alle dabei auch wirklich wohlfühlen. Weil das kann auch so eine Wohngemeinschaft auseinandersprengen. Und manchmal stellen wir uns ja alle vor, dass folgende Situationen aus dem Porno, habe ich gehört, passiert. Ihr duscht, Postbote klingelt, ihr macht nackt die Tür auf, hallihallo, Geschlechtsverkehr. Ganz so einfach ist es natürlich nicht. Theoretisch, ja, ihr dürft nackt die Tür aufmachen, aber Real Rap, es ist ja auch für den Postboten blöd. Mal einfach ein Handtuch rum und dann passt es auch schon wieder alles wieder.
0: Gibt es eigentlich einen Ort, an dem ich das auf gar keinen Fall machen darf? Also außer der normalen Öffentlichkeit?
1: Ja, tatsächlich im Innenhof, weil der ist nämlich ein halb öffentlicher Raum. Deutschland mal wieder, halb öffentlicher Raum, alles klar. Wenn ihr also den Müll runterbringen müsst.
0: Also euch selbst.
1: Also, genau. Genau, Jule, du sagst es. Wenn ihr euch also selbst runterbringen müsst, geht bitte nicht nur in Badelatsch nach unten. Und außerdem, Hand aufs Herz, wer nackt Biomüll runterschleppen will, der im Worst Case auch noch suppt, der hat die Kontrolle über sein Leben verloren.
0: Ja, oder irgendeinen komischen Kink. Alle Kinks sind willkommen, solange sie
1: niemanden
0: verletzen. Also, Nacktbräunen auf Balkonien und im Terrassienland geht klar, aber nur solange keine anderen Leute ihre Augen verlieren wegen euch. Danke, Micha.
1: Sehr gerne doch.
0: Sahin.

0: Rihanna war das und wir hören jetzt eine Künstlerin, finde ich ziemlich süß, Yola, macht nämlich manche Konzerte, dass sie sagt, ey, Candy-Kamera wird abgeklebt, vorne und hinten, damit man einfach ein bisschen mehr connected ist, und eins dieser Konzerte hat sie gestern gegeben, jetzt ist sie hier im Radio drin, auf den Sack, Yola und Dani Lia.
1: Digga, Dani, fahr mal anständig, du fährst so scheiße.
2: Wenigstens fahr ich noch selber Auto und lass mich so dumm kutschieren.
1: Bro, aber dann guck wenigstens auf dein Handy, ich hab Angst um mein Leben.
2: Dann fahr du.

0: Endlich Führerschein, oh mein Gott, zwar für einen Roller. Aber ey, Jule Lippig hat's geschafft, unsere Fritz-Kollegin. Jetzt ist sie auf der Suche nach einem passenden Gerät. Auto ist ihr ein bisschen zu teuer, deswegen hat sie sich mit zwei Rädern und einem Motor umgeschaut. Roller oder sogar eine Simme. Dafür hat sie sich Tipps bei Robert von Zweitaktkombinat 24 geholt. Wir hören, wie es gelaufen ist.
1: Rudi, ich muss los, wenn die Roller wieder schreien. Brum, brum.
2: Das ist Jule.
1: Jule bleibt gleich.
2: Jule hat jetzt ihren Führerschein.
1: Endlich Lappen.
2: Deswegen möchte sich Jule jetzt einen Roller holen.
1: Soll ich mir eine Simme holen?
2: Jule schaut online.
1: Neuaufbau Simson S51. Was? 4000 Euro?
2: Jule will nicht abgezogen werden, deswegen holt sie sich Hilfe von Robert. Der ist Profi in Sachen Simson und weiß, worauf Jule achten sollte.
3: Dass wirklich der Allgemeinzustand schon mal gut ist, wenn man keine Vorkenntnisse hat. Am besten eine fachkundige Person beim Kauf mitnehmen oder generell bei seriösen Händlern direkt die Mopeds kaufen.
2: Jule findet, eBay Kleinanzeigen ist ein seriöser Händler. Robert meint ja, eBay ist okay, aber da gibt's auch viel Mist.
3: Daher immer vor Ort angucken, sich die Zeit nehmen, alles vernünftig zu begutachten, eine Probefahrt zu machen. Am besten keine Restaurationsobjekte kaufen oder angepriesene Scheunenfunde.
2: Und Jule soll checken, dass der Roller nicht geklaut ist.
1: Was? Geklaut?
3: Ja, Jule, immer originale Papiere oder KBA-Papiere in Verbindung mit einem originalen Typenschild dazu und die passende eingeschlagene Rahmennummer dann auch dazu.
1: Oh, so viele Nummern und Papiere. Ich hol mir einfach einen Roller.
2: Dafür braucht Jule aber auch Fahrzeugpapiere, einen Kaufvertrag und die zum Fahrzeug passende Finn.
1: Hä, wer ist Finn?
2: Die Fahrgestellnummer. Passt alles? Kann's direkt losgehen.
1: Ah, hier. Vespa? Neu? 300 Euro bar? Ohne Kaufvertrag? Papiere verloren? Oh, der Arme. Ist gekauft.
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5: 12:31 Uhr.
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6: Es ist heiß bei uns und das führt jetzt schon zu Schäden hier im Sendegelände. In Cottbus, da sind in einem Einkaufszentrum in der Innenstadt die Scheiben rausgesprungen, weil die Hitze den Kleber geschmolzen hat, vermutet die Stadt. Eine Scheibe ist aus dem 9. Stock in die Fußgängerzone gekracht, verletzt wurde aber niemand. Und noch einen Hitzeschaden gibt's auf der A13 zwischen Duben und Freiwalde. Da ist eine Spur gesperrt, weil der Asphalt sich da durch die Hitze aufbläht. Wenn ihr heute noch nach einem kühlen Ort zum Chillen sucht, die Bundesregierung, die hat heute und morgen Tag der offenen Tür. Ihr könnt also zum Beispiel ins Kanzleramt oder Bundespresseamt gehen. Da sind dann auch unterschiedliche SpitzenpolitikerInnen, die mit euch ins Gespräch kommen wollen, sagen sie zumindest. Heute auch mit einer Regierungspressekonferenz, wo extra Kinder und Jugendliche eingeladen sind, um dem Sprecher mal alle Fragen zu stellen. Wenn ihr bei der Museumsinsel so mal richtig in die Spree reinguckt, dann wollt ihr doch bestimmt auch so richtig geiler mal reinspringen, oder? So geht's zumindest dem Verein Flussbad Berlin. Der demonstriert nämlich gleich ab 13 Uhr da im Spreekanal am Stadtschloss dagegen, dass man nicht in der Spree schwimmen darf. Das Badeverbot, das gibt's schon seit über 100 Jahren, weil es gefährlich sein kann und unhygienisch sein soll, sagt die Umweltverwaltung. Der Verein sagt, das Schwimmen in der Spree könnte die Lebensqualität steigern. Und noch ein Blick auf den Sport. Beim Basketball, da hat Alba Berlin gestern noch den Ausgleich gegen Bayern geschafft und das vierte Finalspiel gewonnen. Jetzt steht es da 2:2 und wer deutscher Meister wird, das entscheidet sich dann morgen. Bei der Fußball-WM der Männer hat die Türkei gegen Paraguay mit 0:1 verloren und ist ausgeschieden. Die USA haben 2:0 gegen Australien gewonnen, Marokko 1:0 gegen Schottland und Brasilien 3:0 gegen Haiti. Heute Abend spielt Deutschland dann auch wieder.
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6: Bis 35 Grad gibt's heute im Sendegelände mit knallender Sonne. Kann aber auch immer wieder Gewitter und Regenschauer geben. Teilweise gibt's Unwettergefahr im Sendegelände. Und auch morgen und die nächsten Tage wird's heiß, aber ein bisschen milder mit maximal 30 Grad.
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6: Vorsicht auf der A9 Leipzig Richtung Berlin. Vor der Ausfahrt Brück, da liegen Reifenteile auf der Fahrbahn. Vorsicht auf der A10 südlicher Berliner Ring Richtung Dreieck Werder. Zwischen Rangsdorf und Genshagen, da liegen Gegenstände auf der mittleren Spur. A2 Magdeburg Richtung Berlin. Zwischen Ceesa und Wollin ist nach einem Unfall die Autobahn gesperrt. Westliche A10 Richtung Dreieck Havelland zwischen Großkreuz und Vöben, der braucht ja an der Baustelle bis zu 45 Minuten länger. Auf der südlichen A10 ist die Anschlussstelle Königs Wusterhausen wegen Bauarbeiten noch bis Anfang Juli gesperrt. Der Verkehr wird über den Anschluss Niederlehme umgeleitet. Die A13 Dresden Richtung Berlin zwischen Duben und Freiwalde, da gibt es wegen der Hitze Fahrbahnschäden. Die linke Spur ist gesperrt, es gibt Tempo 30, 30 Minuten braucht ihr länger. Dann in Berlin in Tiergarten wegen einer Demo, Straße vom 17. Juni wie so oft gesperrt. Und bei der S-Bahn gibt es Bauarbeiten, deswegen schaut mir in die App. Gute Fahrt euch.
5: Merci beaucoup.
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5: Mit mir, Jule Kaden. Wir hören jetzt hier Topic und Decom. Und danach kommt Hira mit Schuck. Und das ist ein geiler, so R&B-souliger Vibe, den ihr damit geflasht kriegt, der euch vielleicht ein bisschen an ein paar alte Jahre erinnern kann. Sehr, sehr nice. 10er Vibes auf jeden Fall.

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0: Sommer, See, große Gefühle und natürlich vielleicht auch nur eine kleine Liebelei, die nie so richtig vorbei ist. Ja, das wollt ihr für eure nächsten Wochen. Fair enough, aber so sieht gerade auch eine neue Amazon-Serie aus mit Every Year After. Hat Prime Video gerade die nächste große Bookshock-Verfilmung gestartet. Anna erklärt uns, warum gerade alle drüber reden.
2: Na, weil die Serie eigentlich größer ist als sie selbst oder besser gesagt größer gemacht wird, basiert auf einem Roman Every Year After, der eben auf BookTok riesig geworden ist, also auf dem Teil von TikTok, auf dem Menschen Bücher empfehlen, feiern und teilweise ja auch sogar zu Bestsellern machen. Die Streamingdienste haben längst gemerkt, wenn ein Buch da Erfolg hat, dann bringt das oft schon eine riesige Fangemeinde mit, die dann beim Streamer landen.
0: Na, dann bin ich mal gespannt, worum es jetzt hier so gehen soll.
2: Es geht um Percy, die kommt nach über 10 Jahren zurück in ihr altes Heimatdorf und da trifft sie natürlich Sam wieder, ihre erste große Liebe.
3: Ich bin eine 28-jährige erwachsene Frau. Ich habe einen der wenigen Jobs, die es im Journalismus gibt. Ich habe eine coole Wohnung, ich habe heiße Männer zum Rummachen und jetzt bin ich hier und plötzlich wieder 18 und werde von den gleichen Zweifeln und dem Bedauern von früher eingeholt.
2: Ja, Selbstreflexion kann sie. Die Serie springt ständig zwischen Vergangenheit und Gegenwart, also die erste Teenagerliebe, warum die beiden sich überhaupt getrennt haben und die Frage, ob man Liebe, die man eigentlich längst verloren hat, wiederfinden kann.
0: Ja, also maybe ist euer Cheesy Barometer genau so nach oben geschnellt wie bei anderen Romanzen und so richtig was Neues irgendwie macht die Serie auch nicht.
2: Es geht gar nicht darum, irgendwas anders zu machen als andere Romanzen. Die Serie ist wie so ein perfekt zusammengestellter Sommer-Playlist-Mix. Wunderschöne Landschaften, wunderschöne Menschen, wunderschön schmerzhafter Herzschmerz, Sehnsucht und auch so ein bisschen Nostalgie. Die Serie liefert wirklich genau das, was die Fans erwarten. Kitschige Dialoge, eine vorhersehbare Handlung. Es ist wirklich wie der perfekte Urlaubsroman zum Berieseln, nur eben in Serienform. Und ja, genau deswegen habe ich es dann wohl auch ja, weggebünscht.
0: Naja, also könnt ihr machen. Every Year After gibt es auf Amazon Prime. Und ansonsten, wenn ihr wollt, dass mal Liebesgeschichten ein bisschen anders erzählt werden, dann wartet immer noch auf Campus auf euch. Hunter mit Golden jetzt hier auf Fritz 12.47 Uhr. Mein Name ist Jule Kahn. Grüßt euch doch erstmal.

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0: Wenn ihr nicht so seid wie Conan Gray und der verflossenen Person das Beste wünscht, wie hier in The Best, sondern eigentlich so erstmal so die erste Wut rauslassen müsst, dann habe ich jetzt einen Song für euch gleich. Einfach alles abfackeln, also im metaphorischen Sinne, bitteschön. Und vor allen Dingen keine Kippen im Wald rauchen, wo wir schon dabei sind, und da auch nicht grillen. Aber ey, wirklich so Ex-Personen aus dem Kopf kriegen, so Bilder zerreißen und die dann anzünden, kontrolliert und so, dass nichts abfackelt. Das ist wirklich sehr heilsam, das kann ich dir empfehlen. Ellie Goulding, We Burn gleich hier auf Fritz.
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3: 13:01 Uhr.
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4: Ja, wir klären jetzt hier gleich mal, wie das eigentlich geht, hier Flirts in der Freundesgruppe und so, damit das nicht weird wird. Zwei Songs. Medusa und Dermot Kennedy mit Paradise ist einer davon und Alex Warren. Dann danach

0: Alex Warren Song, Passenger, neuer Fritzi. Im Hintergrund noch den ganzen Tag. Ey, bedankt euch bei Fritz. Und da heißt es...
1: Walla Krise.
0: Ja, Mann, nämlich wir haben hier ein Thema am Stiss.
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0: Ich bin so hin und her gerissen. Eine Freundesgruppe, gemütliches Ökosystem. Alle kennen die Rollen, alle wissen, wer mit wem. Und dann sind da zwei Menschen, die sagen, ey, wir hängen doch ein bisschen... dicker zusammen ab, nämlich so tief in uns drin sexmäßig. Und aus einer entspannten Clique wird ein kleines soziales Experiment. Das Problem ist ja nicht mal, dass sich jetzt zwei Leute low-key daten. Das ist ja erstmal cute. Problem ist dieses Domino-Ding, was diese ganze Gruppe irgendwie infektet. Einer freut sich, zwei sind irritiert, einer ist ausgeschlossen. Und irgendwie, ich sag immer so passiv-aggressiv, ja schön, aber können wir jetzt mal bitte wieder normal? Blablabla. So, das war der Wrap-up.
3: Ja.
0: Schon,
3: Jule, ist alles okay? Jule?
0: Ja, ich hab, mein Kopf ist gerade so, wird neu geladen. Also, nochmal, ich komme nochmal rein. Hast du das schon mal erlebt? Wie ist es bei euch, bei dir?
3: Ich habe es tatsächlich schon mal erlebt. Vor 2 Jahren sind zwei aus meinem Freundeskreis zusammengekommen und sind immer noch ganz süß zusammen. Ganz süß. Und Leute, es ist ja wirklich so, es kann ja immer vorkommen, dass auf einmal Feelings da sind. Und da ist es dann aber ein Vorteil, wenn die Freundesgruppe auch ein bisschen open-minded ist und nicht so denkt, wie du gerade.
0: Es ist jetzt aber scheiße. Hört auf, euch geil zu finden.
3: Sondern sich klar machen, hey, Freundschaften verändern sich auch mit der Zeit.
0: Ja, und ich glaube, ein häufiger Fehler ist, alle beobachten nur die zwei, die sich gerade daten. Aber eigentlich sollte ja die ganze Gruppe einfach mal kurz einchecken bei sich, was brauchen wir jetzt zum Beispiel? Also müssen wir aufpassen, dass die beiden nicht jetzt irgendwie jede Aktivität als Paar übernehmen? Braucht jemand mal einen Abend ohne Pärchen-Vibe? Oder machen wir gerade aus einer mini-kleinen Mücke einen riesen Elefanten?
3: Vielleicht müssen wir auch einfach als Freundesgruppe mal Sex haben und dann passt es auch schon wieder. Also dann hat jeder mal mit jedem und dann gibt es nicht mehr so großen Stress. Es hilft auch eine kleine Regel, ey, nicht interpretieren, sondern frag doch einfach. Jetzt nicht denken, die laden mich bestimmt nicht mehr ein, weil die jetzt lieber zu zweit sind. Sondern wenn ihr euch unsicher seid, einfach sagen, ey, ich habe irgendwie das Gefühl, gerade ist die Dynamik ein bisschen anders. Wie geht's euch damit? Und andersrum, wenn die Person, bis sie plötzlich verliebt ist, herzlichen Glückwunsch. Vergiss nicht, dass deine FreundInnen nicht automatisch gegen euch sind. Manchmal müssen die einfach auch kurz ihren Platz neu finden. Am Ende geht's auch gar nicht darum, dass alles genauso bleibt wie vorher. Das wird's ja sowieso nie. Menschen ziehen um, wechseln ihren Job und verlieben sich eben auch. Ist doch vollkommen okay.
0: Die Frage ist eher, wie schaffen wir es, dass niemand dabei verloren geht? Eine Freundesgruppe bleibt halt nie exakt gleich. Und nichtsdestotrotz muss ich wirklich sagen... blöd in der Freundesgruppe dann, wenn wir weiterdenken, wenn sich beide trennen, das ist dann auch nochmal so ein Ding. Aber hey, das Leben wäre ja langweilig ohne Aufgaben und so, ne?
3: Gänsehose.
0: Roja und Left Right jetzt hier auf Fritz. Danke, Micha.
3: Gerne doch.

0: in unserer Reihe Der erste Mensch jetzt. Der erste Mensch, der Bierpong gespielt hat.
1: Warte mal, wenn ich jetzt den Tischtennisball hier in das Bierglas von dem Typen da hinten...
2: Alter, ich glaube, es hackt!
1: Perfekt!

0: ins kühle Wasser, egal wo. Ja, komm, sind wir ganz ehrlich, die Temperaturen sind höher als unsere Motivation, bei diesen Temperaturen zu arbeiten. Also ich kann da auf jeden Fall auch ein Ich einsetzen. Ich will See, ich will Freibad, notfalls auch in der Spree im Regierungsviertel. Kann aber auch manchmal risky werden, das Ganze. Und gerade an unbewachten Badeorten steigt derzeit die Unfallgefahr. Jetzt soll einfach KI zumindest in Freibädern dabei helfen, Leben zu retten. Florian Grigorczyk vom News-Podcast 630 weiß, wie das funktionieren soll.
1: Also rund um das Becken werden mehrere Kameras installiert, die Bilder und Daten dann an ein KI-System schicken. Und die werden von der KI analysiert. Also wie viele Menschen schwimmen in einem Becken? Wie hoch ist das Unfallrisiko gerade? Und die KI beobachtet auch ungewöhnliches Schwimmverhalten. Zum Beispiel, ob eine Person sich länger nicht bewegt hat. Und dann, wenn 20 bis 30 Sekunden lang keine Bewegung festgestellt wird, bekommen Bademeisterinnen und Bademeister auf ihrer Smartwatch einen Alarm und auch den Standort der Person.
0: Leben retten ist wichtig, aber im Freibad gefilmt werden, eher unchillig irgendwie. Was passiert denn mit diesen Bildern?
1: Die Verantwortlichen der Schwimmbäder sagen, die Aufnahmen werden nicht gespeichert, sondern quasi in Echtzeit von der KI ausgewertet und dann in Daten umgewandelt. Das heißt, es geht wirklich nur darum zu sehen, wie bewegt sich ein Mensch im Wasser und wo befindet sich diese Person. Eine wirkliche Identifizierung soll dann nicht möglich sein. Die Bademeisterinnen und Bademeister bekommen auch wirklich nur den Standort als Alarm geschickt und jetzt nicht ein Porträtfoto von der Person.
0: Wäre ja noch schöner. Wie und wo dieses KI-System sogar schon jemandem das Leben gerettet hat, das hört ihr in der aktuellen Folge vom News-Podcast 630. 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Bad Bunny jetzt hier mit DTMF. Heute Abend nochmal in Düsseldorf. Euer Insta wird und TikTok wird

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4: 13:30.
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5: Heute Abend beim Deutschlandspiel mal richtig schön einen weggrillen, aber bitte nur mit Abstand zum Wald.
6: Ich kann nur appellieren an alle, bitte das Rauchen im Wald sein zu lassen, auch Feuer machen ist untersagt. Und wer jetzt grillen will, auch zu den Fußballspielen, der sollte bitte den Abstand von 50 Metern zum Wald unbedingt einhalten.
5: Ja, das sagt Brandenburgs Waldbrandschutzbeauftragter Engel. Durch die aktuelle Hitze ist die Gefahr für Waldbrände gerade wieder hoch im Sendegelände. Gab gestern auch schon wieder welche. Die meisten Waldbrände werden durch Menschen verursacht. Und wir bleiben nochmal kurz beim Thema Hitze. Gibt nämlich auch heute wieder eine amtliche Hitzewarnung. Seit 11 Uhr bis heute Abend um 7 gilt die. Gibt heute nämlich wieder bis zu 35 Grad bei uns. Das heißt für euch, euer Körper kann sich nicht mehr gut selbst abkühlen. Deswegen raus aus der direkten Sonne, viel trinken, kein Sport. Jedes Jahr sterben mehrere tausend Menschen in Deutschland durch Hitze. Die Linke, die hält dieses Wochenende ihren Parteitag ab. Die wurde bei der letzten Bundestagswahl ja auch viel von jungen Menschen gewählt. Jetzt hat die Partei beschlossen, bei dem Krieg im Gazastreifen offiziell von einem Völkermord zu sprechen und ist damit die erste große Partei in Deutschland. Sie sagt, es gibt bereits viele Organisationen, Menschen- und VölkerrechtlerInnen, die das machen, und sie schließt sich da an. Eine Klage vor dem Internationalen Gerichtshof dazu wird aber noch verhandelt. In München gab es letzte Nacht ein Zugunglück. Ein Mensch ist mittlerweile an den Folgen seiner Verletzungen gestorben, sagt die Polizei. Bei dem Unfall sind zwei Güterzüge auf einer Brücke zusammengestoßen, entgleist und teilweise von der Brücke gestürzt. Mittlerweile haben auch schon die Bergungsarbeiten angefangen. Wenn ihr mit dem Zug nach München oder Umgebung wollt, dann hat der Unfall aber keine Auswirkungen auf euch. Der Personenverkehr, der ist nämlich nicht betroffen.
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5: Ja, wie ihr gerade schon gehört habt, bis 35 Grad heute bei uns im Sendegelände mit knallender Sonne. Kann aber auch immer wieder mal Gewitter und Regenschauer geben. Teilweise gibt es Unwettergefahr auch im Sendegelände. Und auch morgen und die nächsten Tage wird's heiß. Aber ein bisschen milder mit maximal 30 Grad.
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5: A2 Magdeburg Richtung Berlin zwischen Ziesa und Wollin ist nach einem Unfall die Autobahn gesperrt. Westliche A10 Richtung Dreieck Havelland zwischen Großkreuz und Föben braucht ihr an der Baustelle bis zu 30 Minuten länger. In Richtung Dreieck Werdorf dauert sich zwischen Potsdam-Nord und Föben da aktuell 20 Minuten. Vorsicht auf der A13 Dresden Richtung Berlin zwischen Duben und Freiwalde in beiden Richtungen gibt es Behinderung durch eine ungesicherte Unfallstelle. Die A13 Dresden Richtung Berlin zwischen Lübbenau und Freiwalde, da gibt es wegen der Hitze erhebliche Fahrbahnschäden. Die linke Spur ist gesperrt und es gilt Tempo 30 in dem Bereich, eine halbe Stunde aktuell länger. Die A113 Richtung Berlin zwischen Waltersdorfer Dreieck und Schönefeld Nord, da wird ein Fahrzeugbrand gelöscht. In Berlin die A113 in Höhe Johannisthaler Chaussee, da steht ein defektes Fahrzeug und die rechte Spur ist gesperrt. In Adlershof die Dörfeldstraße nach einem Unfall zwischen Wassermannstraße und Hackenbergstraße in beiden Richtungen zu. Und bei der S-Bahn gibt es Bauarbeiten bei der S7 und bei der S75. Schaut mal in die App. Und ansonsten eine gute Fahrt euch.
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4: Ey, ich fühl's ganz tief in mir drinne.
5: Die Hitze?
4: Ja.
5: Ja.
4: Was bist du normalerweise für ein Tier, wenn du ein Tier wärst? Wenn es nicht so heiß ist?
5: Ich glaube, ein Löwe, weil die pennen ja 22 Stunden am Tag.
4: Ich dachte, weil du alles reißt an deinem Leben.
5: Auch das.
4: Ich bin ein Eichhörnchen.
5: Oh.
4: Aber ich fühle mich mit Hitze eher so Faultier. Ich könnte in jeder Bewegung einschlafen. Vorhin hatte ich auch schon live einen Aussetzer. Im Gespräch mit Micha hat mein Hirn plötzlich Reset gedrückt und kurz mal so den Ladebutton angehauen.
5: Aber das passiert dir ja öfter.
4: Hallo? Welches Tier bist du, wenn es heiß ist?
5: Wenn es heiß ist, irgendwas, was ganz viel schwitzt.
4: Ihr müsstet mal hier sein im Studio, Leute. Es riecht. Nein, Spaß. Jona riecht. Oh, der riecht so gut, aber sagt's nicht weiter. Oliver Dean, man, I need.

0: Ein Bett im Brand. G-Flip. So heißt der neue Song. 13:40 ist es hier auf Fritz und heute Abend wird es auch heiß.
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0: Das war Bruno Mars mit Lazy Song. Ab Montag kriegt ihr Gästelistenplätze für den Montag und den Sonntag seiner ausverkauften Show. Aber vorher müssen wir noch über was Wichtiges reden, was mich wirklich sehr beschäftigt. Ich bin so mies abgefuckt. Hallo Männer, das geht especially an euch da draußen, auch an die Menschen, die sich nicht mehr als Mann identifizieren, aber einen Sack haben. Ich verstehe, es ist Sommer, es ist heiß für uns alle, aber warum müsst ihr euch permanent in den Schritt fassen, um den Sack zu richten? Es ist wirklich unsexy, wenn ihr das macht und ihr könnt so vieles stattdessen machen. Einen Ausfallschritt, dann mal kurz nach oben hüpfen und dabei die Hose nach oben ziehen, dann ist alles wieder aligned oder ihr tanzt mal aus der Hüfte heraus, so locker, das lockert auch euren Sack vom Körper. Mit dieser Frage, how to richte den Sack, ohne die Hände zu benutzen, haben wir uns in den letzten Tagen ausgiebig bei Fritz beschäftigt. Also, don't do it again.
1: Hodenkleben am Körper. So, jetzt könnt ihr es einfach mit der Hand machen.
0: Ja.
1: Das ist aber unsexy und auch ein bisschen doof und wirkt auch, to be honest, ein bisschen übergriffig, wenn ich die ganze Zeit so Hand am Sack einfach da durch die Gegend klatsche.
2: Alles geht, außer mit der Hand, weil das sieht einfach nicht gut aus, Leute. Schreibt doch mal jetzt eure Tipps und Erfahrungen in die Studiomassage.
3: Einfach untenrum wachsen lassen.
1: Waxing? Ich soll mich waxen lassen?
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1: Dicker! Letztes Wochenende doppelte EP bei COD. Ich natürlich direkt Kreditkartennummer meiner Mom gesneakt für neuen Battle Pass. Einfach Scammer got scammed. Was will sie machen, Bro? Anyway, erste Runde Domination of Terminal. Ich gehe instant mit MP7 Schalldämpfer auf B. Jumpshotte den ersten Bot. Danach so ein Familienvater dreht sich mit Dreier Sensi im Kreis. Hab ich ihn direkt geone-hittet, den Knecht. Auf einmal Verbindung verloren. Telekom, ich f*** euch, ihr Söhne.
0: Sprache lebt.
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8: Mit Justin Bieber sag ich bye. Viel Spaß mit Tolga hier gleich und gönnt euch noch WM-Public-Viewing-Plätze. Hatte alles mit im Gepäck.

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5: Mit Tolga am Samstag, ganz genau 14 Uhr ist es. Schön, dass ihr hier dabei seid. Ist denn jetzt schon Abiballphase, möchte ich gerne mal wissen. Also gestern bei mir in der Hood, direkt Rathaus Steglitz. Ich sag's euch, das ist normalerweise ja ein etwas älterer Bezirk, möchte ich sagen, mit vielen Menschen, die weiße bis stark graue Haare haben. Und da waren gestern so viele junge Leute unterwegs. Ich dachte erstmal, ich bin irgendwie in Friedrichshain gelandet. Aber nichts da. Die haben alle gefeiert, teilweise auch so ein bisschen weit getrunken und sahen auch richtig schick aus. Also die Jungs so richtig im Sakko, richtig stylisch, die Mädels hatten so ihre Ballgarderobe an. Deswegen würde ich die Frage mal, ob jetzt denn schon Abiball-Season ist. Falls ja und ihr mit dabei wart, herzlichen Glückwunsch erstmal zum Abi und zu der geilen Party. Bei uns geht's jetzt hier weiter mit Benno, Love You Anyway. Bitteschön.

0: Also lasse ich es los. Auf Fritz, 2:06 am Samstag. Games, die in der Zukunft spielen. Ja, da ist ja oft das Szenario, ja, eine Dystopie. Wir kämpfen gegen Aliens, die Menschheit wurde vielleicht sogar versklavt, die Zombies wollen uns ankragen und die Kehle durchbeißen oder die Erde ist schon lange Geschichte und wir leben einsam auf irgendeiner traurigen Raumstation. Das geht aber tatsächlich auch ein bisschen anders.
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0: Deutlich, deutlich positiver sieht's im Game Solarpunk aus. Da geht's nämlich darum, dass ihr euch eine nachhaltigere Welt aufbaut. Das klingt soweit erstmal richtig schön. Gamechecker Bene ordnet das Game mal für uns alle ein.
2: Das ist ein Survival-Spiel. Erinnert ein bisschen an Minecraft oder Valheim. Du hast Hunger und Durst und musst quasi überleben. Das ist in Solarpunk aber tatsächlich ziemlich easy. Du spielst das so aus der Ego-Perspektive und du beginnst auf einer in der Luft schwebenden Insel. Da sind so ein paar Bäume drauf, ein See, ein paar Steine liegen rum. Und dann fängst du wie in Minecraft an, dir eine Axt zu machen aus Stöcken und Steinen, mit der du dann einen Baum umhaust und mit dem Holz vom Baum kannst du dann neue Dinge craften und immer so weiter, bis du immer mehr automatisch laufen lassen kannst und dich darauf konzentrierst, dir ein hübsches Häuschen mit einer hübschen Farm zusammenzubauen.
0: Oh, das ist auch cute. So ähnlich machen das ja auch sehr viele andere Spieleklassiker, muss man auch ein bisschen ehrlich sein an dieser Stelle, aber es gibt tatsächlich auch ein paar gravierende Unterschiede.
2: Also ich finde vor allem die Ästhetik, das hat so eine Welt, in der du zum Beispiel nachhaltig Strom erzeugst mit Solarpanels oder großen schwebenden Windturbinen. Du baust Himbeeren an, kümmerst dich irgendwann um Tiere, sammelst Bienenwachs ein, um damit Kerzen zu craften. Oh. Irgendwann baust du auch Drohnen, die Dinge dann für dich tun. Und das hat so einen ganz besonderen Look. Viel Holz und Glas, Solarpaneele, alles irgendwie grün und cozy. Und ich mag an diesem Game total, dass darin so eine alternative, nachhaltigere Wohlfühl-Zukunft vorgelebt wird.
0: Das ist doch schön. Das, was wir vielleicht im echten Leben gar nicht mehr hinkriegen als menschliche Spezies, immerhin in einem Videospiel. Wichtiger Faktor, vielleicht sogar der wichtigste beim Zocken, ist natürlich mit Abstand, ja, ob das, was man da macht, auch bockt. Bene sagt dazu, das hier.
2: Das kommt tatsächlich sehr drauf an, ob du so Survival Games magst und dir deine eigene Challenge auch suchen kannst. Es gibt keine wirkliche Story, du hast immer mal so Aufgaben, aber ja, es ist alles eher cozy als herausfordernd. Ich finde, man hätte ein bisschen mehr draus machen können, so mit Geschichte, Hintergrund und sowas. Aber wenn du ähnliche Spiele magst, wirst du das auch gut finden.
0: Also, klingt auf jeden Fall nach einer soliden Empfehlung, oder? Solarpunk gibt's für Konsolen und auch euren PC für knapp 25 Euro. Wünschen wir euch viel Spaß beim Zocken. Gleich Sergio Mendes mit dem Black Eyed Peas Masquerada direkt nach The Kid Laroi. Das ist Pieces.

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Ich weiß nicht, ob es jemanden gibt, der noch schöner La La La La La singen kann als Fergie von den Black Eyed Peas. Haben wir hier gerade gehört. Mit Sergio Mendes zusammen, Maschkenada, um 14.17 Uhr. Weiter geht es mit Music aus London, also zumindest teilweise. Ich sage ja auch immer, und da werde ich auch nicht müde, Musik aus London ist einfach absolut krass. Beste Musik ever. Sage ich auch, wenn ich Mucke aus Berlin und Deutschland generell feiere, aber Musik aus London einfach heftig. Besser Beweis hier zum Beispiel Sängerin, Songwriterin Meek. Ja, Anfang des Jahres hat sie diesen Song Fabulous rausgeknallt, ist ein richtiger Hit geworden und einer, der das Potenzial erkannt hat, ist unser Felix Jehn. Der hat nämlich einen Remix gebastelt und den gibt's jetzt hier bei uns. Meek mit Felix Jehn, Fabulous im Felix Jehn Remix.

0: Fritz ist an. Turn the Page, ADNT, Abkürzung für Adam Taylor übrigens, um 14.22 Uhr. Ich unterstelle uns allen jetzt mal frecherweise eine gewisse Räudigkeit, wenn es um ein bestimmtes Kleidungsstück geht. Nämlich sind wir, ist so eine Theorie von mir, super schlampig und auch ein bisschen eklig unterwegs. Ich glaube nämlich, nichts wird so selten gewaschen wie die gute alte Jeans.
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0: Ja, gerade bei diesen Temperaturen klebt das Teil an Oberschenkeln, Waden und auch am Arsch, falls ihr keine Unterwäsche tragen solltet. Ich finde ja auch, dass man voll schwer abschätzen kann, wann so eine Jeans wirklich ready und keimig genug für die Waschmaschine ist. Weil ich so viele Fragen habe, ist mein Fritz-Kollege Micha jetzt da.
2: Hey, hey.
0: Wie oft wäschst du bitte deine Jeans?
2: Tolga, es tut mir leid, aber ich wasche sie gefühlt gar nicht. Ich bin aber damit nicht der Einzige.
3: Wenn es keine offensichtlichen Flecken gibt, dann kann eine Jeans bei mir auch mal so 4 bis 5 Wochen nicht gewaschen werden, würde ich sagen.
4: Es kommt drauf an, ob Winter oder Sommer ist. Also wie viel ich geschwitzt habe oder was ich damit gemacht habe. Aber schon so einmal die Woche.
5: Wenn keine Flecken drauf sind oder sonstige unangenehme Gerüche, würde ich so 3-4 Wochen sagen.
2: Ey, ich check den Mann komplett und ich will auch nichts sagen, aber die Profis selber sagen, zu häufiges Waschen ist auch gar nicht so geil, weil es strapaziert nämlich die Fasern und es lässt den Stoff bleiern und da kann die Hose sogar ausleiern, Tolga.
0: Ja, das soll natürlich nicht passieren. Einmal pro Woche Waschgang ist also vielleicht gar nicht mal so gut. Und die Zeit hat man noch nicht und es trocknet auch viel zu schwer. Also weiß ich gar nicht, was habt ihr denn für ein Leben? Andere Frage, wie wäscht man denn so eine Jeans richtig?
2: Also erstmal drehen wir den ganzen Aal auf links, weil dann bleibt die Farbe besser halten. Ist ein bisschen Pain, aber es lohnt sich wirklich. Und gewaschen wird es dann auf 30 bis 40 Grad. Pflegeleichtprogramm ist schon vollkommen ausreichend. Am besten ein Kollerwaschmittel, kein Weichspüler. Und zum Trocknen würde ich es auch nicht direkt in die Sonne hängen. Danke, Mama.
0: So eine Waschmaschine ist ja heutzutage auch ein Luxusartikel.
2: Übel.
0: Ja, hat jetzt auch nicht jeder am Start. Was kann man sonst machen?
2: Ey, das wusste ich anfangs gar nicht, bis ich es gerade eben erfahren habe. Ihr könnt sie auch lüften und das wird Wunder. Und was ihr auch machen könnt, wenn die Jeans nicht mehr frisch riecht, hängt sie im Badezimmer auf, während ihr duscht. Der Dampf ist Magie für die Frische. Und maybe habt ihr mal von Mama und Papa gehört, dass ihr es auch alles ins Gefrierfach pfeffern könnt. Mythos, machen wir bitte nicht. Keime werden dann nämlich nicht komplett abgetötet und gerade so stretchy Jeans sind danach oft nicht mehr so stretchy.
0: Ich denke mir so, wie die Keime so eine Party feiern und sich denken, oh geil, bisschen Abkühlung, voll nice.
2: Ja.
0: Und dann kommen sie wieder auf die Haut und vermehren sich ekelhafterweise.
2: Lecker, lecker, danke Tolga für das Kopfkino.
0: Ja, ist irgendwie nicht so geil. Aber fühlt sich, glaube ich, geil an, so eine kalte Jeans am Körper.
2: Ich hätte sie gerade eben wirklich sehr gerne an.
0: Dankeschön, Micha.
2: Sehr gerne doch.
0: Hier geht's weiter mit Sabrina Carpenter. Espresso auf Fritz.

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2: kurz nach halb drei.
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3: Gibt's jetzt mit Jona Pencheck.
4: Ja, und bei uns leidet jetzt nicht nur wir, sondern auch die Straße unter der Hitzewelle. Genauer gesagt die A13 Dresden Richtung Schönefelder Kreuz. Da gibt's nämlich zwischen Duben und Freiwalde Probleme, weil der Asphalt sich aufbläht, sagt der ADAC. Deswegen darf man da gerade auch nur Tempo 30 fahren und eine Spur ist da auch gesperrt. Gibt auch schon einen Stau und solche Hitzewellen wie gerade nehmen durch den Klimawandel auch immer mehr zu. Und auch in anderen Teilen Deutschlands hat das Wetter gerade krasse Auswirkungen. Es gab und gibt nämlich auch Unwetter woanders. In Rheinland-Pfalz sind zum Beispiel mehrere Flüsse über die Ufer getreten. Das Southside Festival, das musste zwischendurch unterbrochen werden. Und in Baden-Württemberg, da wurden 9 Menschen auf einem Sportplatz verletzt, als ein Blitz eingeschlagen ist. Gestern gab es wohl einen rassistischen Angriff auf eine 23-Jährige in Kreuzberg, meldet die Polizei. Da sollen 2 Männer eine deutsch-türkische Frau beleidigt, geschlagen und verletzt haben. Die hätten erst aufgehört, als jemand von außen eingegriffen hat. Die Frau sei dann nach Hause geflüchtet, sei bewusstlos geworden und hätte danach dann die Polizei gerufen. Jetzt ermittelt der Staatsschutz, also wie immer, wenn es um so vermeintlich politisch motivierte Straftaten geht. Happy Birthday, Berliner Feuerwehr. Das 175. Jubiläum, das wurde heute im Roten Rathaus gefeiert. Und mit dabei waren der regierende Bürgermeister Wegner, Innensenatorin Spranger und noch 300 weitere Gäste aus Politik, Wirtschaft und Wissenschaft. Spranger hat sich bei den 9000 hauptberuflichen Feuerwehrleuten bedankt und gesagt, die Berliner Feuerwehr, die sei so gut, dass sich da sogar Feuerwehren im Ausland an deren Konzepten bedienen.
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4: Bis 35 Grad bei uns heute im Sendegelände, knallende Sonne, teilweise aber auch Regen und Gewitter, Unwetter gibt's auch bei uns im Sendegelände und auch morgen und die nächsten Tage wird's heiß, aber ein bisschen milder mit maximal 30 Grad.
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4: A2, Remagteburg Richtung Berlin zwischen Ziesa und Wollin, da ist nach dem Unfall die Autobahn gesperrt. A9, Berlin Richtung Leipzig zwischen Niemek und Kleinmarzehn steht nach dem Unfall ein Fahrzeug quer auf der Fahrbahn. Dann die westliche A10 Richtung Dreieck Havelland zwischen Großkreuz und Vöben, da braucht ihr an der Baustelle bis zu 10 Minuten länger. Die A13 Dresden Richtung Berlin zwischen Duben und Freiwalde in beiden Richtungen Behinderung nach dem Unfall. Und zwischen Lübbenau und Freiwalde gibt es aufgrund der Hitze eben erhebliche Fahrbahnschäden. Die linke Spur ist gesperrt und es gibt Tempo 30 in dem Bereich, 10 Minuten länger. Die A113 Berlin zwischen Waltersdorfer Dreieck und Schönefeld Nord wird ein Fahrzeugbrand gelöscht. Dann in Adlershof, die Dörpfeldstraße ist nach einem Unfall gerade gesperrt und bei der S-Bahn, da geht's Gegenstände auf der Strecke in Griebnitzsee. Deswegen kommt es auf der Linie S7 zu Verspätung und Zugausfällen. Gute Fahrt euch.
3: Danke, Jona.
4: Gerne.
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3: Mode. 14.34 Uhr am Samstag. Tolga hier. Temple City. Habt ihr vielleicht schon mal gehört? Ist unter anderem wohl ein sehr renommiertes Barbecue- und Steak-Restaurant im Finanzdistrikt von London. Aber das ist nicht das richtige Temple City, auf das ich jetzt natürlich anspielen möchte. Aus musikalischen Gründen und weil der Song natürlich von den Jungs jetzt bei uns läuft. Ist eine Alternative Rock Band aus Israel. Es sind 3 Freunde, die auch gemeinsam Mucke machen. Temple City gibt's jetzt hier bei uns mit der Nummer Self-Aware.

0: Mr. Bell, that's not right, but it's okay. Übertritt am Samstag 14.40 Uhr. Heute Abend spielt die deutsche Nationalmannschaft zum zweiten Mal bei dieser WM. Also Applaus, Däumchen sind gedrückt natürlich. Gegen die Elfenbeinküste müssen die Jungs von Nagelsmann um 22 Uhr ran. Und jetzt habe ich auch gesehen, heute Abend sollen es sehr entspannte 26 Grad sein und regnen soll es auch nicht. Also eigentlich muss man sagen, wirklich das absolut perfekte Wetter für einen richtig geilen Public Viewing Abend.
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0: Ja, und warum dann auch nicht gleich in der geilsten Public-Viewing-Location Berlins feiern, dem Cassiopeia Sommergarten nämlich? Und warum dann nicht auch gleich mit der besten Sicht auf die geile Leinwand? Und warum dann eigentlich nicht auch gleich mit drei weiteren Leuten, die ihr liebt und mit denen ihr gerne Fußball schaut? Und warum dann nicht auch noch ein Getränk auf dem Nacken vom Cassiopeia für euch und eure drei besten Friends, die ihr mitnehmen könnt? Das ist ein guter Plan, finde ich. So machen wir das. Also, wir laden euch ein, das Deutschlandspiel im Cassiopeia zu gucken mit bis zu drei weiteren eurer Freunde. Wenn ihr drei Freunde haben solltet, zählt mal durch. Können ja auch eure Eltern im Zweifel sein oder eure Nachbarn, wer auch immer, komplett wurscht. Dann klingelt jetzt mal durch 0331 70 97 110 und dann seid ihr im Cassiopeia mit dabei und Free Drinks gibt's eine Runde auch auf unseren Nacken. Jetzt Shakira Burna Boy mit Die Die, der offizielle Fußball-WM-Hit 2026 mit mal wieder Shakira, der WM-Song Queen.

0: Sie hat ja auch sehr viele Ex-Freunde, ohne das jetzt irgendwie bewerten zu meinen. Taylor Swift, I Knew It, I Knew You, 14:48 Uhr. Fritz ist an. Ich weiß nicht, ob sie diese Situation vielleicht auch schon mal erlebt hat. Ihr vielleicht auch. Ja, und zwar, ihr trennt euch. Das war richtig Abfuck. Ihr seid übelst sauer aufeinander. Und zwei Tage später liegt ihr im Bett und vögelt miteinander. Ja, Sex mit dem Ex. Oder mit der Ex. Warum passiert das immer wieder? Das wollten wir auch mal vom Beziehungscoach Lina aus Berlin wissen. Die kennt ihr vielleicht von ihrem Podcast Du bist nicht das Problem. Und kleiner Spoiler an dieser Stelle, das ist auf jeden Fall gar nicht mal so eine geile Idee, falls ihr dachtet, es wäre schlecht. Also anders gesagt, kann man schon mal durchaus machen.
1: Also was ja passiert ist, dass es manchmal einfach nicht so klar ist. Also so ein Trennungssex kann so eine Situation, die meistens ja eh nicht so ein

0: einfach ist, einfach nochmal viel mehr verkomplizieren. Und da gibt es natürlich auch Ausnahmen, aber wichtig ist, dass sich da beide im Klaren drüber sind. Also Sex aus meiner Erfahrung nach einer Trennung, das berichten ganz viele Paare, ist erstmal wie so eine Schmerzlinderung, ja, weil es etwas sehr Altbekanntes ist, das wir kennen. Wir fühlen uns erstmal wohl und dann wird Oxytocin ausgeschüttet. Das heißt, wir haben dann wieder so ein bisschen diese Glücksgefühle. Aber was ja dadurch auch passiert, ist, dass dann diese Trauerarbeit ganz oft unterbrochen wird. Oder ganz oft geht man auseinander und weiß nicht, okay, Moment, ist das jetzt hier ein Neustart? Was ist das hier? Eine Hoffnung kann entstehen und so weiter. Das heißt, diese Heilung, die ja möglicherweise eigentlich anstehen sollte, wird dann eben so ein bisschen in die Länge gezögert.
1: Ja, aber Hauptsache der Sex ist geil, sagen ja auch viele. Aber warum ist es überhaupt so, dass der oder die Ex dann plötzlich nach so einer Trennung übelst attraktiv auf einen wird, dass man wieder das Gefühl hat, naja, zumindest ein paar Mal nochmal in die Kiste steigen, ist doch ganz geil, oder nicht?
0: Ja, wir denken ja immer als Paar, dass wir alles zusammen machen müssen, um dann auch wirklich unzertrennlich zu sein und diese Nähe zu spüren. Aber das ist eigentlich nicht so. Was wir eigentlich brauchen, ist so ein Begehren. Und ein Begehren braucht Spannung und Distanz und eben so eine Unverfügbarkeit. Und das passiert eben, wenn eine Person eben nicht mehr da ist. Das heißt, in langen Beziehungen ist es eben genau das, was ganz langsam stirbt. Also diese Aufregung, das kennen wir auch alle, ne? Das haben wir am Anfang ja ganz oft gehabt und irgendwann ist das nicht mehr so da. Das heißt, die Liebe, die stirbt nicht unbedingt, aber das Begehren, diese Aufregung. Und eine Trennung stellt genau das ja eben wieder her, indem die Person plötzlich wieder unverfügbar ist und eben nicht mehr so selbstverständlich da ist. Und das ist eben genau das Paradox. Das heißt, dadurch wird dann die Person wieder so ein bisschen ansprechender.
1: Ja, und es ist gar nicht zwingend der Fall, dass plötzlich euer Ex-Partner übelst hot geworden ist. Es ist einfach so ein bisschen euer Gehirn, das euch das so vorgaukelt. Und dann werdet ihr halt auch ein bisschen horny aufeinander. Und dann wisst ihr vielleicht sogar auch, der Sex war ja eh immer ganz gut. Naja, und zack, seid ihr in der Kiste. Oder aber, das ist natürlich jetzt so der finale Tipp, ihr sucht euch jemand anderes. Geht ja auch. Also gerade bei uns im Sendegelände gibt es ja viele andere sehr sexy People. Lieber mit jemand anderem bumsen, als da jetzt irgendwie alte Wunden aufzureißen. Könnte eine Option sein, ist natürlich kein geschriebenes Gesetz. Nur so als Idee. Hat vielleicht bei vielen geklappt. Bei mir vielleicht auch nicht. Muss mir noch mal ein paar Gedanken machen. Paula Stella gibt's jetzt. Miss Me Too auf Fritz.

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1: Die Nacht durchtanzen, ohne was reinzuballern. Ja, das geht heute auf der Sober-Party im Stuck e.V. in Frankfurt oder in Brandenburg. Es gibt Glitzer statt Kokain, fancy Drinks wie zum Beispiel Clean Mojito oder Sober Colada und dazu dann House- und Techno-Beats auf der Sober-Party im Stuck in Frankfurt oder. Um 21 Uhr geht's los und Eintritt kostet 5 Euro.
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2: Wunderschönen Samstag, kurzer 15 Uhr. Mein Name ist Holger und ich muss jetzt mal an dieser Stelle kurz ein bisschen ablästern. Ja, das ist gut für meine Seele. Es geht um einen Werbespot, den ich letztens gesehen habe, und zwar im Kino. Und der hat mich so wütend gemacht und alle anderen, die da saßen, auch. Der ging nämlich 6 Minuten. Das war ein Spot vor dem Kinofilm, der übrigens auch 2,5 Stunden ging, der Streifen, Disclosure Day. Und dieser Spot lief vorher, 6 Minuten, so eine Sportfirma mit so einem Haken quasi, wenn ihr wisst, was ich meine. Und der war so abtörend, dieser Werbespot. Es tut mir leid, dass ich das sagen muss. Eigentlich ging es auch um Fußball, Ronaldo war zu sehen, plötzlich kam aber auch Kim Kardashian um die Ecke und die war dann auch mit dabei hier, Lisa. Ja, genau, die Lisa von Blackpink. Und ich dachte mir dann einfach so, ich finde euch alle jetzt so kacke, alle, die in diesem Werbespot mitgemacht haben. 6 Minuten, das war ein Kurzfilm, auf den wirklich niemand Bock hatte. Ja, der kam einfach ungefragt. Also es war wirklich eine große Frechheit. Ich versuche das Lisa nicht übel zu nehmen, dass sie dafür die ganzen Millionen, die sie bekommen hat, da diese Scheiße mitgemacht hat. Lisa gibt's jetzt hier bei uns auf Fritz mit Moonlit Floor. Und ich versuche da jetzt keine negativen Gefühle mehr für sie.

0: Absolut krasses Feature. Topic mit Becky G. Sorry, Papi. 3:08 am Samstag. Kann sein, dass euer Lebenslauf wirklich absolut krass ist. Ne? Also vielleicht habt ihr den auch schon mal checken lassen und Leute haben gesagt, wow, also da das Praktikum, da die Ausbildung, dieser Uni-Abschluss, ist alles mega, mega nice. Aber ich sage ja immer, Luft nach oben ist da. Von daher tragt euch vielleicht auch mal ein, sehr bald, dass ihr auch schon mal bei Fritz moderiert habt.
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0: Ja, jeden Freitag ist nämlich einer von euch hier am Start, übernimmt für eine Stunde von 19 bis 20 Uhr und dann passiert das, worauf ihr Bock habt. Also ihr könnt erzählen, was ihr wollt, bringt die Musik mit, die ihr geil findet. Und genau so hat es auch gestern Julian gemacht. Das war unser Dein Fritz Gast der Woche. Der ist schon sehr, sehr viel rumgekommen tatsächlich. Der war in Thailand, Neuseeland und so weiter und so fort. Und das hat natürlich auch seinen Musikgeschmack so ein bisschen ja, beeinflusst. Gestern also hier bei uns im Studio. Momentan studiert er übrigens in Berlin. Aber er hat unter anderem, wie gesagt, auch schon in Neuseeland gelebt.
2: Ich glaube, nach dem Abi hat man immer noch am Anfang sehr wenig Orientierung. Weiß gar nicht, wo man hin will. Und dann denkt man sich so, okay, ein Jahr Pause, arbeiten in Neuseeland. Und ich war nur auf Feldern unterwegs. Erdbeeren gepflückt, ja. Mandarinen gepflückt. Ich glaube, das Highlight war die Champagnerfabrik. Kann man sich Freitag immer Champagner mitnehmen for free.
0: Ja, das ist natürlich absolut geil. Kann ich verstehen, dass es ziemlich gut war. Auf seiner Playlist war zum Beispiel der Song hier drauf von Monk. Hört mal. Diesen Song hat Julian ausgewählt, weil er den mit einer wirklich sehr, sehr besonderen Reiseerfahrung in Thailand verbindet.
2: Na, das waren ja immer so damals diese Gemeinschaftsduschen in diesen einzelnen Kabinen. Und dann haben wir die Box damit reingenommen, laut, voll und dann Monk Vertrauen und irgendwie krasse Verbindung mit dem Song.
0: Julian studiert ja in Berlin und zwar, um genau zu sein, an der FU. Und weil er wirklich so ein ziemliches Veranstaltungstalent ist, sagt er auch über sich selbst, hängt er da absolut krass drin in der Orga für den FU-Run.
2: Das ist mittlerweile richtig big geworden. Also es laufen 2.500 Läuferinnen und Sommerfest läuft parallel. Und ich glaube, dieses Jahr treten sogar auch Acts auf, die bei euch schon mal im Sender waren.
0: Also, es wird ein Riesending. Das Ganze nächsten Donnerstag übrigens ab 16 Uhr an der FU. Und wenn ihr jetzt nicht dabei seid und euch denkt, oh Mann, verdammt, dann überhaupt nicht schlimm, dann seid ihr halt nicht mit dabei. Die Anmeldephase für den Run ist nämlich tatsächlich auch schon durch. Also von daher könnt ihr einen Haken hintermachen, ohne euch jetzt wirklich schlecht zu fühlen. Aber wo ihr noch dabei sein könnt, ist natürlich bei Dein Fritz. Da könnt ihr euch anmelden rund um die Uhr auf fritz.de/deinfritz und dann seid ihr genau wie Julian an einem Freitag auch mal hier bei uns und übernehmt eure eigene Sendung. Das wäre doch richtig geil. Wir freuen uns auf jeden Fall auf euch. Das sind The Killers, Mr. Brightside.

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0: Das ist Wiz DMC, Wait For You. Auf Fritz, 17 Minuten nach 3 ist es am Samstag. Ich sag nur, gratis Drinks, Public Viewing und hoffentlich ein Sieg Deutschlands gegen die Elfenbeinküste. Das klingt auf jeden Fall alles nice, finde ich persönlich. 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Wir haben da wirklich übelst nice Tische für euch reserviert, an denen ihr mit bis zu 3 eurer Freunde Platz habt. Also, wer Bock hat und dort mit seinen Friends hin möchte und sich natürlich auch die Gratis-Drinks schnappen will. Aufgepasst, ich gebe euch kurz mal 3 Sekunden Zeit, um euer Handy zu schnappen. 1, 2, 3. Zeit ist, glaube ich, rum. Schnell mal bei uns durchklingeln. Nummer lautet 0331 70 97 110. Und dann wünschen wir euch da viel Spaß. Dominik Hartz gibt's jetzt, der hat eine neue Single am Start, geht übrigens auf Tour und ist Ende November im Astra Kulturhaus. Also wenn ihr ihn mal live sehen wollt, wisst ihr Bescheid. Wir hören ihn jetzt mit seiner neuen Single. Alles geht vorbei.
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0: Ja, wo ist er denn jetzt, verdammt nochmal? Where is my husband, will Ray wissen. Die hat übrigens auch angekündigt, dass sie erstmal keine neuen Songs mehr machen will, bis sie endlich mal die große Liebe findet. Weil sie kann ja nicht immer nur von der Liebe sprechen, die sie sucht und die irgendwie nie für sie am Start ist. Also sie spekuliert jetzt darauf, dass das Schicksal ihr hoffentlich zeitnah jemanden mal präsentiert. So, damit wir dann natürlich langfristig als Fans auch weiterhin gute Musik von ihr kriegen. Das wäre auch in unserem Interesse, so ist nicht. 15.25 Uhr am Samstag, Tolga hier für euch auf Fritz. Und Schafe, was sind das für tolle Tiere? Müssen wir wirklich mal an dieser Stelle ein bisschen highlighten. Die helfen einigen von euch vielleicht beim Einschlafen, ne, wenn ihr die so zählt, wie die so rumhüpfen und so weiter. Aber Schafe sind effektiv wirklich super krasse Tiere. Die mähen ja schon seit langem den Rasen auf dem Dach der Marx-Schmeling-Halle. Habt ihr bestimmt schon mitbekommen. Die stehen da einfach rum und knabbern die ganze Zeit. Jetzt noch sehr viel krasser, was sie machen und leisten. Die Stadt Belitz nutzt nämlich Schafe, um Waldbrände zu verhindern. Ja, Waldbrände entstehen ja relativ schnell, wenn es heiß ist und ne, Feuer und Sonnenlicht und vielleicht liegt da eine Glasscherbe und zack, brennt plötzlich alles. Die Schafe und Ziegen auch und unter anderem werden im Belitzer Forst dazu eingesetzt, die ganzen ja, Gräser und Büsche unter den Bäumen wegzufressen, damit sie eben möglichst kurz sind und so die Brandgefahr verhindert bzw. verringert wird auf eine Art. Wir haben uns deshalb gedacht, was für krasse Tiere. Wir möchten euch genau diese Truppe mal ein bisschen genauer vorstellen.
1: Schönen guten Tag, mein Name Kreisoberbrandmeister Mertens. Ich leite die erste Bio-Löschgruppe Deutschlands. Aktuell stationiert in Belitz. Und heute stelle ich euch meine Truppe mal vor. Leute, antreten! Hier vorne, Siggi, absolute Maschine. Knabbert uns aktuell die Woche 2 Hektar weg. Siggi, geile Sau, Ziege. So, dann haben wir hier Frieda, 2. Wachabteilung, Radbereitschaft. Ah, Moment mal. Frieda, komm hier aus die Beete raus. Wir sollen Wald machen, nicht die Gärten, Alter. Entschuldigung, tut mir leid, sorry. Wir sind hier gerade in der Erprobungsphase. Da läuft noch nicht alles glatt. Timo hat hier gestern nach dem Tag in der Sonne halben Löschwasserteich von den Kollegen aus Brück leer gesoffen. Möchte ich mich nochmal in aller Form entschuldigen. Aber bevor wir einfach nur als Sauverein dargestellt werden, ist mir eine Sache nochmal ganz wichtig. Klar, das sieht immer so aus, als würden wir in unserem Job den ganzen Tag nur Leben retten. Aber wir machen das Ganze hier vor allem zum Grasfressen. Nee, umgekehrt, wa? Ist ja auch egal, wir haben Einsatz. So, los jetzt, aufsitzen, aufrüsten, los geht's. It's

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4: Es ist 15.30 Uhr.
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4: Jetzt mit Jona Pencek.
5: Es ist heiß bei uns im Sendegelände und das führt zu Schäden. In Cottbus sind zum Beispiel in einem Einkaufszentrum in der Innenstadt die Scheiben rausgesprungen, weil die Hitze den Kleber geschmolzen hat, vermutet die Stadt. Eine Scheibe ist aus dem 9. Stock in die Fußgängerzone gekracht, verletzt wurde aber niemand. Und noch einen Hitzeschaden gibt es auf der A13 zwischen Duben und Freiwalde. Da ist eine Spur gesperrt, weil die Fahrbahn sich dadurch die Hitze aufbläht. Wenn ihr heute oder morgen noch nach einem kühleren Ort zum Chillen sucht, die Bundesregierung, die hat heute und morgen Tag der offenen Tür. Ihr könnt also zum Beispiel ins Kanzleramt oder Bundespresseamt gehen. Da sind dann auch unterschiedliche SpitzenpolitikerInnen, die mit euch ins Gespräch kommen wollen, sagen sie zumindest. Und heute auch mit einer Regierungspressekonferenz, wo extra Kinder und Jugendliche eingeladen sind, um dem Sprecher mal alle Fragen zu stellen. Abschiebezentren in Ländern außerhalb der EU. Das sei keine gute Idee, sagt der UN-Menschenrechtskommissar Türk. Er meint, es gäbe ein hohes Risiko für Menschenrechtsverletzungen, wenn Menschen, die Schutz suchen, dahin geschickt werden. Das EU-Parlament, das hat diese Woche für diese Abschiebezentren gestimmt. Die könnten zum Beispiel in Ländern wie Usbekistan oder Uganda entstehen. Vorher hat auch schon Frankreichs Präsident Macron Zweifel an den Zentren geäußert. Jetzt mal Hand aufs Herz, wüsstet ihr, wie ihr jemanden wiederbeleben könnt? Weil das zu wenig Leute können, haben vorhin SchülerInnen demonstriert. Die wollen, dass es mehr Unterricht dafür in Berlin gibt und mehr Menschen das lernen. Die Demo, die gab es zusammen mit dem Krankenhaus Bethel vor dem Rathaus Steglitz. Gesundheitsministerin Ciborra, die findet es gut, dass die jungen Menschen sich einsetzen. Ein flächendeckendes Angebot sieht sie aber skeptisch, weil Schulen eh schon so viele andere Aufgaben hätten.
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5: Ja, bis zu 35 Grad werden heute bei uns im Fritz-Sende-Gelände. Es ist aktuell eine Mischung aus Sonne, Wolken. Teilweise kann es auch regnen, teilweise gewittern, teilweise auch Unwetter. Und auch morgen und die nächsten Tage wird es heiß, aber ein bisschen milder mit maximal 30 Grad.
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5: A2 Magdeburg Richtung Berlin zwischen Ciesa und Wollin. Da ist nach dem Unfall die Autobahn gesperrt. A9 Berlin Richtung Leipzig. Die Ausfahrt Niemek ist derzeit durch ein querstehendes Fahrzeug blockiert. Vorsicht auf der A10 westlicher Berliner Ring Richtung Dreieck Havelland zwischen Dreieck Werder und Großkreuz, da ist ein Fahrzeug liegen geblieben. A13 Dresden Richtung Berlin zwischen Lübbenau und Freiwalde, da gibt es wegen der Hitze erhebliche Fahrbahnschäden. Die linke Spur ist gesperrt und es gilt Tempo 30 in dem Bereich, da braucht ihr 10 Minuten länger. Dann Berlin auf dem Stadtring, da stockt es Richtung Wedding zwischen Innsbrucker Platz und Schmargendorf und in Richtung Treptow am Autobahnende vor der Elsenbrücke. Ungefähr 10 Minuten extra jeweils. Und 10 Minuten braucht ihr auch länger auf der A115 von Kleinmachnow zur Spanischen Allee und auf der B2 in Malchow auswärts. Gute Fahrt euch.
4: Dankeschön, Jona.
5: Gerne.
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4: Mein Name ist Holger. Schön, dass ihr hier bei uns auf Fritz gelandet seid. 15.33 Uhr ist es. Bin ja ein großer Fan von KünstlerInnen, die auch Akustikversionen von ihren Songs releasen. Und eine, die das auch macht, ist die wunderbare Tiffany Harris. Vertigo in der Akustikversion. Einfach absolut krass. Hört mal. Wird auf Dauerschleife laufen bei mir privat. Für euch ist es vielleicht ein bisschen zu langsam jetzt an dieser Stelle, vielleicht auch ein bisschen zu weinerlich. Klingt natürlich im Original ein bisschen anders, mit ein bisschen mehr Wumms drin. Und deshalb gibt es natürlich jetzt hier bei uns auf Fritz auch das Original. Ist übrigens eine Hamburger Sängerin, die auch schon Songs geschrieben hat für Alle Farben oder auch Tokyo Hotel oder Steve Aoki, also auch sehr international. Richtig krass. Ich glaube, wir werden noch lange und sehr viel von ihr hören. Tiffany Harris jetzt auf Fritz mit Vertigo. Ja.

0: Pitbull, Neo, Afrojack, Naya, Give Me Everything auf Ritz. Und diesen Pitbull, den vermeintlich berühmtesten Glatzkopf der Musikbranche, möchte ich mir jetzt unterstellen, seht ihr live. Und zwar im Olympiastadion am 18. und 19. Juli findet ja das Lollapalooza statt. Und Pitbull ist einer von vielen Acts, die wir da präsentieren dürfen. Wird richtig geil. Tickets klären habt ihr idealerweise schon oder aber die nächsten Tage fleißig Fritz hören. Es wird nämlich natürlich noch so ein Last-Minute-Gästelisten-Plätze geben. So ist nicht. Weiter geht's bei uns mit einem Trio und ich sag mal so, das Trio hat's in sich. Also die eine hat nämlich ein ganz dezentes Drogenproblem, die andere ist unglücklich verliebt und die dritte in der Runde, die hat was mit ihrem Chef. Ich sag mal so, das ist schon ordentlich Ballast.
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0: Weird Girls heißt das Buch von Gráinne O'Hare aus Irland und genau dort spielt auch das Buch. Unsere Buchcheckerin Antonia verrät uns mal an dieser Stelle, worum es da ganz konkret geht.
2: Es geht nämlich um die Freundinnen Harley, Maggie und Obacht Rosha. Die leben in Belfast einfach das BFF-Goals-mäßige Leben in einem Haus zusammen, feiern da ihre 30. Geburtstage und strugglen sich so durchs Leben durch. Harley guckst ganz gerne mal zu viel, Maggie ist unsterblich in ein Girl verliebt, die in einer Beziehung ist und Rosha hat was mit ihrem Chef angefangen.
0: Hui, also eine Girls-Truppe, die alle möglichen Probleme hat, aber auch zwischendurch richtig geile Partys schmeißt, klingt natürlich erstmal so nach einer ziemlich erfolgsversprechenden Formel. Hat ja auch unter anderem bei Sex and the City funktioniert, ne?
2: Naja, es geht so, denn die vierte Freundin Lydia, die ist tot, vor einem Jahr bei einem Autounfall gestorben und kurz davor hatten die Girls sich mit ihr krass zerstritten und das hängt jetzt so in der Luft, weil die drei nicht so richtig damit abschließen können.
0: Das Buch hat ja so ein sehr markantes Leo-Cover, da denken viele bestimmt immer, wenn sie das sehen, so vorbeilaufen, irgendwie im Buchhandel, oh, bestimmt irgendwie sexy und Party-Buch oder so, aber offenbar auch mit so relativ deutlichen Depri-Momenten, ne?
2: Ja und nein. Also im Klappentext steht, es soll um Freundschaft gehen, aber das Gefühl hatte ich gar nicht so richtig doll beim Lesen. Irgendwie leben Harley, Maggie und Rosha ihre Leben ganz alleine. Nur noch dieses Haus, in dem sie wohnen, hält sie zusammen. Und genauso lost wie die drei sind, habe ich mich auch beim Lesen gefühlt. Die Geschichte der drei plätschert so dahin. Es gibt nicht so richtig einen Spannungsbogen und ich wusste die meiste Zeit auch nicht, wohin die Reise so richtig gehen soll. Trotzdem wollte ich aber irgendwie wissen, wie es weitergeht. Es ist so eine gute Urlaubslektüre oder wenn ihr mit dem Kopf Urlaub in Irland halt machen wollt.
0: Ja, auf jeden Fall ein schönes Cover. Das können wir festhalten, ob es euch dann inhaltlich auch so richtig abholt. Lasst euch mal überraschen. Wenn ihr 22 Euro zu viel übrig habt, könnt ihr es euch ja kaufen. Weird Girls von Gráinne O'Hare hat 320 Seiten und dann wünsche ich euch an dieser Stelle viel Spaß beim Lesen. Gleich Ugel, David Guetta mit Kehlani Dacom, Think of Me. Davor gibt's jetzt Antje Schumacher mit Mascara.
3: Das Taxi.

0: in unserer Reihe Hier spricht Berlin jetzt.
1: Hallo, ich bin's, eure U-Bahn-Linie 7. Und ich hab eindeutig den längsten Streckenabschnitt von alle U-Bahnen in Berlin überhaupt. 40 Stationen und fast 32 Kilometer von Rodo bis Spandau, da können alle anderen U-Bahn-Linien mal kacken gehen. Und vor allem so was wie die U4, mit ganzen 5 Stationchen, lächerlich. Die reiß ich da auf einer Schiene ab. So, jetzt muss ich aber schnell zurück in meinen Tunnel. Denn gleich geht's wieder weiter. Tschüss, euer U7. 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

0: Ihr hört Fritz, Think of Me um 15:48 Uhr am Samstag und es ist ein wilder Samstag. Ja, unter anderem spielt ja Deutschland heute gegen die Elfenbeinküste, aber davor gibt es auch ein anderes sehr nices Game und zwar Niederlande gegen Schweden um 19 Uhr und wir haben da was richtig Schickes für euch geplant.
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0: Yes, falls ihr heute Abend noch nichts vorhabt oder gar nicht so richtig Bock habt auf das, was so geplant ist bis jetzt in eurem Freundeskreis, dann könnt ihr den Plan ja einfach mal in die Tonne kloppen und das machen, was wir für euch geplant und auch organisiert haben. Und zwar ins Cassiopeia kommen. Wir haben da nämlich richtig nice Tische für euch geklärt. Übelst geil. Public Viewing ist angesagt. Ihr mit bis zu 3 eurer Freunde und dann sitzt ihr da. Es gibt auch eine Freigetränke-Runde und das Ganze einfach absolut geil. Und dann zieht ihr euch mal schön Niederlande, Schweden, das Match rein. 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Das Einzige, was ihr dafür machen müsst, um euch auch die Free Drinks zu klären, jetzt einfach durchklingeln. Also schnappt euch euer Handy. Nummer lautet 0331 70 97 110 und dann wünschen wir euch und euren Freunden heute auf jeden Fall sehr, sehr viel Spaß. Dermot Kennedy gibt's jetzt bei uns, das ist Funeral.

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2: Arschwackeln/slash perro. Heute auf dem Puti-Fest im Eden in Berlin-Kreuzberg. Lasst eure innere Puta strahlen und das zu den Beats von DJ Diana. Dazu gibt's auch leckeres Essen und Latinx-Vibes pur. Heute auf dem Puti-Fest im Eden in Kreuzberg. 16 Uhr geht's los und dann auch bis in den frühen Morgen rein. Eintritt kostet ca. 25 Euro.
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5: Es ist Samstag, ganz genau 16 Uhr. Und falls ihr auch arbeiten müsst, ja, und irgendwie fleißig seid und ein bisschen was dafür tut, dass ihr die Miete am Ende des Monats wieder bezahlen könnt, dann herzlichen Glückwunsch. Ihr seid auf jeden Fall nicht alleine. Shoutout an dieser Stelle an alle, die auch am Wochenende gerne oder ungerne arbeiten. Ob das mit einem Lächeln im Gesicht passiert oder nicht, ist ja am Ende auch egal. Hauptsache, die Kohle stimmt und das Geld schmeckt und die Arbeit ist am Ende dann irgendwie erledigt. Fühle ich auf jeden Fall sehr an dieser Stelle. Charlie XCX habe ich gleich für euch hier bei uns auf Fritz. Davor gibt's Anthem Glockenbach mit Norma Jean Martin. Schönes Wochenende euch.

0: 5 Minuten nach 4 am Samstag hört Fritz Charlie XCX war das. Ein Raum nach dem anderen. Lange Gänge, die wirklich alle gleich aussehen. Das ist in Bürgerämtern geführt oft der Fall. Ist so mein Eindruck. Oder im Krankenhaus, da verlaufe ich mich auch mal ganz gerne. Ja. Und das jetzt aber so vom Vibe in richtig krassem Albtraumausmaß gibt's ganz neu im Kino.
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0: Backrooms, diese gefühlt unendlichen verwinkelten Räumlichkeiten, die waren erst ein Internetphänomen und wurden jetzt wirklich super erfolgreich als Kinofilm auf die große Leinwand gebracht. Unsere Film-Anna hat sich den Film direkt mal reingezogen.
2: Eigentlich war das ursprünglich ein Meme, ein unscharfes Foto von einem endlosen gelben Büroraum mit Teppich und Neonlicht. Irgendwann hatte jemand die Idee, was wäre, wenn man durch einen Fehler in der Realität so einer endlosen Zwischenwelt landet, ohne Ausgang, voller leerer Flure, seltsamer Geräusche und Dinge, die man lieber nicht treffen möchte? Ja, daraus hat dann das Internet das gemacht, was das Internet normalerweise macht. Eine Mythologie mit Geschichten, Videos, Spielen und Fantheorien.
0: Ja, ich habe da auch so unzählige animierte Videos gesehen, wie da irgendwie Leute versuchen rauszukommen, dann rennen sie in einen anderen Raum und dann von dem Raum in einen anderen und irgendwie ist es ein Labyrinth, man kommt da einfach nicht mehr raus. Also das macht schon ein bisschen was mit einem, finde ich. Ist schon durchaus gruselig. Und das Ganze ist vor allem in den USA absolut krass XXL-mäßig erfolgreich.
2: Das Ding ist von einem 20-jährigen YouTuber, der mittlerweile sogar 21 ist, weil der die Woche Geburtstag hatte, der es einfach gecheckt hat. Denn auch hier gibt's endlos gelbe Räume, Neonlicht und Teppichboden. Das ist ein Ort, der aussieht wie ein leergeräumtes Bürogebäude unter einem alten Möbeldiscounter. Und gleichzeitig ist es aber auch ein Albtraum.
3: Es ist also eine Art leeres Bürogebäude?
4: Hier drin? Klar. Aber es ist, als hätten es einen Haufen Bauarbeiter auf Acid gebaut. Es gibt sogar einen Pool.
5: Einen Pool?
4: Ja, was Ähnliches zumindest. Folgt mir.
2: Folgt mir, das sollte man niemals tun, wenn das in einem Horrorfilm jemand zu einem sagt. Der mit Chiwetel Ejiofor und Renate Reinswe grandios besetzte Film, der lebt fast komplett von seiner Atmosphäre, erzählt wirklich weniger eine Geschichte, als dass er einen Zustand erzeugt. Ich habe mich ständig verloren gefühlt in diesen gelben Räumen.
0: Oh, das ist natürlich krass. Jetzt ist die Frage, Leute, die diesen ganzen Hype im Internet verpasst haben, kommen die trotzdem auf ihre Kosten? Funktioniert das?
2: Tatsächlich ja. Geiler ist natürlich, wenn man es kennt, die Details, die Anspielungen, aber ansonsten ist es einfach ein sehr ungewöhnlicher Horrorfilm, bei dem du konstant so ein absolut schwammig, diffuses Gruselgefühl hast.
0: Geil, ich mag ja so dieses beklemmende Gefühl im Kino, vielleicht geht's euch eh nicht, dann könnte Backrooms auf jeden Fall ein Film sein, den ihr euch reinziehen solltet. Läuft seit vorgestern, also seit Donnerstag in den Kinos. Wünsche euch auf jeden Fall viel Spaß beim Gucken. Weiter geht's hier mit Swim, das sind die Jungs von BTS auf Fritz.

Eine ganz kleine Unterbrechung. Wichtiger Grund, nämlich es gibt einen Falschfahrer auf der A103, dem Abzweig Zehlendorf zwischen Philanderstraße und Übergang zur Wolfenstein-Darm-Schlossstraße. Kommt euch ein Falschfahrer entgegen, bitte in beiden Richtungen äußerst rechts fahren und nicht überholen. Ich wiederhole nochmal. Falschfahrer unterwegs auf der A103, dem Abzweig Zehlendorf zwischen Philanderstraße und Übergang zum Wolfensteindamm bzw. zur Schlossstraße, kommt euch ein Falschfahrer entgegen. In beiden Richtungen äußerst rechts fahren und nicht überholen. Vielen Dank für eure Aufmerksamkeit.

0: Ein guter Song. Wenn man so ein bisschen Cardio machen möchte, kommt man auf jeden Fall gut ins Schwitzen mit Jennifer Lopez, a.k.a. J-Lo. Let's Get Loud hier bei uns auf Fritz, die nach wie vor übrigens sehr erfolgreich auch als Schauspielerin ist. Office Romance auf Netflix, einer ihrer wirklich erfolgreichsten Filme. Ja? Weltweit die Spitze der Netflix-Charts. Krass. Glückwunsch dazu. Wir machen jetzt hier weiter mit Musik aus Good Old Germany, um genau zu sein, aus Berlin. Diese Jungs kommen nämlich aus der Hauptstadt und ihr kennt sie. Mit dieser Nummer Lärm haben wir so bei Fritz rauf und runter gespielt. Das sind House F.
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0: Das sind Per, Leo, Alex, Yannick. Die haben auch schon als Straßenmusiker so ein bisschen Erfahrung gesammelt, einfach um so zu gucken, okay, wie viel Überwindung kostet uns das eigentlich, uns jetzt irgendwo hinzustellen und einfach vor Leuten zu musizieren, so ganz ungefragt. Ja, kam auf jeden Fall gut an. Die Jungs haben sich nicht irgendwie traumatisiert gefühlt. Dementsprechend geht's direkt weiter mit vielen tollen Live-Performances auch dieses Jahr. Und das Coole ist, die haben jetzt erst vor ein paar Wochen das erste Mal ihre eigene Show gespielt, ausverkauft im Lido. Richtig, richtig krass. Glückwunsch dazu. Bei uns gibt's jetzt den neuen Song von House F. Das ist Halb so wild.

0: Halb so wild von Haus Elf hier bei uns auf Fritz.
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0: Ja, in knapp 6 Stunden geht's ja los. Das 2. Gruppenspiel von Deutschland bei der WM. Ging ja auch richtig gut los, muss man ja sagen, ne, für unsere Jungs. Curaçao abgefertigt, ganz solide mit 7:1. Deswegen würde ich jetzt an dieser Stelle mal sagen, Emotionen sind gut, alle haben Bock, ja, die Stimmung ist am Start. Und jetzt gegen die Elfenbeinküste liefern wir heute hoffentlich auch sehr solide ab. Um 22 Uhr nämlich. Deswegen auch allerhöchste Zeit, mal so einen gewissen Vibe-Check zu machen von vor Ort. Und das tun wir an dieser Stelle mit meinem Sportkollegen Martin Roschütz. Du bist ja in North Carolina. Tag.
2: Tag, hallo. Ja, deswegen ist es auch ein bisschen schwierig mit dem Vibe-Check. Aber ich bin natürlich verbunden mit unseren Reportern, die in Toronto sind und die mich minütlich auf dem Laufenden halten, wie es gerade aussieht beim Spiel.
0: Geil. Würdest du grundsätzlich sagen, Elfenbeinküste ist ja unser zweiter Gegner, wird das auch so ein haushoher Sieg wie bei Curaçao?
2: Nee, auf keinen Fall. Wir haben ja auch die Erfahrung gemacht, dass Deutschland, dass das mit den zweiten Gruppenspielen immer ein bisschen schwierig ist. 2014 gab es dieses Unentschieden gegen Ghana. Am Ende ist Deutschland trotzdem Weltmeister geworden. 2022 gab es ein 1:1 gegen Spanien. Da war danach der Gruppenphase Endstation. Das wird bei diesem Mal nicht so sein, sondern die deutsche Mannschaft wird schon in die K.O.-Runde einziehen. Aber ich glaube, heute ist auch so ein Unentschieden-Spiel. So ein 1:1 ist überhaupt nicht dramatisch, aber könnte passieren gegen die Elfenbeinküste, die wirklich auch vorne richtig gut ist. Mit Diallo von Manchester United, mit Diomande von RB Leipzig, der wirklich einer der besten Dribbler ist hier im Turnier. Deswegen wird das wirklich nicht einfach.
0: Na, du hast gerade gesagt, da gibt es auf jeden Fall ein paar Spieler, vor denen man vielleicht auch ein kleines bisschen sportlich zumindest Angst haben könnte. Haben wir eine gewisse Idee, wie Nagelsmann seine Jungs jetzt für das Spiel heute Abend einstimmen wird?
2: Ja, umschalten von Offensive auf Defensive. Er hat es seit Mittwoch immer wieder üben lassen im Training, weil da einfach mehr Gefahr droht. Ich habe die Spieler gerade genannt, Diomande, Diallo, und da ist ein Spieler wie Leroy Sané gefordert, der die Schnelligkeit hat, um Kimmich zu unterstützen und die rechte Seite zuzumachen. Und auf der anderen Seite sollte auch Nathaniel Brown die nötige Schnelligkeit haben, um Schritt zu halten mit den Ivorern.
0: Du hast ja gerade schon gesagt, du glaubst, ein 1:1 ist drin. Ist das Final jetzt quasi? Können wir einen Haken hintersetzen? Können wir jetzt Wetten setzen? Das wird jetzt
2: also wenn du meine Performance im Tippspiel mal so sehen würdest, dann würdest du sagen, was sitzt du da überhaupt auf der Leitung? Erzählst über Fußball, mach was anderes irgendwie. Kultur oder Wirtschaft oder Wetter. Ja, so ist das ja mit Tippspielen. Ne? Ich bin da leider nicht so gut. Also insofern kannst du sicher sein. Mein Weltmeistertipp ist ja auch England. Du kannst also mit Sicherheit davon ausgehen, dass England nicht Weltmeister wird.
0: Ja, Moment, darauf nagel ich dich nochmal fest, wenn es soweit ist. Also wir hören uns auf jeden Fall nochmal wieder. Ja, so ist nicht. Martin, erstmal weiterhin viel Spaß und natürlich auch viel Erfolg in North Carolina und bis demnächst mal wieder.
2: Ja, danke. Ciao.
0: Na, tschüss. Mach's gut. Ciao. Also wir sind auf jeden Fall gespannt, ob die Dinge so eintreten, wie Martin es jetzt mehr oder weniger prophezeit hat. Heute Abend ab 22 Uhr Deutschland gegen die Elfenbeinküste könnt ihr entweder ganz entspannt schauen im ZDF oder auch hören bei unseren Freunden und Freundinnen vom RBB Info Radio. Grüße gehen raus an dieser Stelle.
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21: Wir haben es ganz genau 5:30.
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21: Gibt's jetzt mit Jona Pencek.
22: Und jetzt wird sie doch wieder geschlossen. Die Straße von Hormus, also die wichtige Meerenge, die der Iran kontrolliert. Das zentrale Militärkommando vom Iran hat das angekündigt und sagt, der Grund dafür sei, dass Israel die Waffenruhe im Libanon nicht eingehalten habe. Da habe es nach eigenen Angaben wieder Angriffe gegeben, bei denen mindestens 16 Menschen getötet wurden. Die USA und der Iran wollen sich aber bald zum Verhandeln in der Schweiz treffen. Die Partei Die Linke hat einen neuen Vorstand. Wiedergewählt wurde Ines Schwertner und an ihrer Seite steht jetzt Luigi Pantisano. Der ist Nachfolger von Jan van Aken. Der musste seine Rolle wegen gesundheitlicher Probleme abgeben. Beim Parteitag hat Ines Schwertner gesagt, sie will gegen die Kürzungen kämpfen, die die Bundesregierung beschlossen hat. Pantisano will dafür vor allem arbeitende Menschen erreichen, sagte er. Beim Wohngeld soll auf jeden Fall gespart werden. Das hat jetzt nochmal Bundesbauministerin Huberts der Rheinischen Post bestätigt. Sie meint, Deutschland habe gerade einfach zu wenig Geld. Deshalb würden es auch alle merken, die gerade Wohngeld beziehen. Rund ein Drittel der Leute, die bisher Anspruch hätten, könnten dann aus der Förderung rausfallen. Aber alle bisher bewilligten Anträge sollen regulär bis zum Ende weiterlaufen. Meistens werden die für ein Jahr vergeben. Was muss genau passieren, wenn es zum Beispiel wegen der Hitze ein großes Unwetter gibt oder überall der Strom ausfällt? Darauf hat sich heute Werder vorbereitet bei einer großen Katastrophenschutzübung. Dabei war auch Brandenburgs Innenminister Redmann. Er meinte, es sei gut, wenn die Einsatzkräfte genau wissen, was sie im Notfall zu tun haben. In Werder gibt es den sogenannten Katastrophenschutzleuchtturm. Der soll für alle eine zentrale Anlaufstelle sein im Notfall.
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22: Viele Wolken, Regen und es ist auch gar nicht mehr so heiß im Sendegelände. Aktuell höchstens 30 Grad, teilweise auch nur 25. Dafür ist es aber auch wirklich sehr schwül. Morgen geht's auch wieder weiter mit um die 30 Grad und es bleibt meistens trocken.
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22: Die A9 Berlin Richtung Leipzig. Die Ausfahrt Niemek ist derzeit durch ein querstehendes Fahrzeug blockiert. A13 Dresden Richtung Berlin zwischen Lübbenau und Freiwalde gibt es wegen der Hitze erhebliche Fahrbahnschäden. Die linke Spur ist gesperrt und es gibt Tempo 30 in dem Bereich. Dann in Berlin auf dem Stadtring stockt es Richtung Wedding zwischen Innsbrucker Platz und Schmargendorf sowie in Richtung Treptow am Autobahnende vor der Elsenbrücke. Da müsst ihr ein paar Minuten mehr einrechnen. In Adlershof die Dörpfeldstraße ist nach einem Unfall zwischen Wassermannstraße und Hackenbergstraße in beiden Richtungen gesperrt. Und Charlottenburg die Otto-Suhr-Allee ist gleich nach der Kaiser-Friedrich-Straße wegen einem Unfall in Richtung Erstreuter Platz gesperrt. Bei der S-Bahn gibt es Bauarbeiten. Heute und morgen werden Busse eingesetzt für die S7 zwischen Lichtenberg und Ahrensfelde und für die S75 zwischen Lichtenberg und Wartenberg. Das war's. Kommt gut durch.
21: Dankeschön, Jona.
22: Gerne.
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21: Schön, dass ihr hier bei uns gelandet seid. 1633. Tolga, mein Name. Und viele glauben, glaube ich, dass es echt geil sein muss, für Stars zu arbeiten. Also ne, manche sagen ja so, oh, die Nannies auch, die haben ein tolles Leben, die reisen überall mit und so weiter. Also Nanny sein bei Macklemore ist, glaube ich, inzwischen echt schwierig, diesen Posten zu besetzen. Ja, da wurde ja letztes Jahr voll krass in die Villa in Seattle eingebrochen von Macklemore. Er war zum Glück nicht da, aber die Nanny, und die wurde von den Tätern mit Bärenspray attackiert. Also das ist ja auf jeden Fall auch ein krasses, traumatisches Erlebnis, glaube ich. Wir müssen jetzt auch unbedingt irgendwas Schönes noch zu Macklemore sagen, damit die Stimmung nicht kippt. Der ist tatsächlich richtig krass auf Tour dieses Jahr übrigens noch, und zwar mit Ed Sheeran. Ja, das wird, glaube ich, richtig krass. Also mit Ed Sheeran zusammen. Vielleicht sind sie auch mal zusammen auf der Bühne, also gerade so im Sommer jetzt, in Frankreich zum Beispiel, Belgien oder auch in der Schweiz, ist er wirklich der Support-Act. Das wird, glaube ich, richtig nice. Auf jeden Fall geht es Macklemore gleich bei uns mit Ryan Lewis, Ray Dalton zusammen. Can't Hold Us. Davor jetzt The One and Only Samba. Ich glaube, das ist der nächste riesengroße Rockstar, eine Legende, wenn wir in 30 Jahren noch drüber quatschen. Das ist Homewrecker.

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0: Es ist 16.42 Uhr. 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Es gibt Länder, da ist eure Überlebenschance größer als in Deutschland. Das klingt wirklich krass, ist aber, wenn es um Reanimation geht, leider wirklich so. In Deutschland liegt nämlich die Chance, dass ihr reanimiert werdet, bevor der Notarzt helfen kann, bei 50%. In Dänemark und Schweden bei 80%. Das ist auf jeden Fall schon ordentlich. In Deutschland will man aber zum Glück nachziehen. Sebastian zum Beispiel, der hat richtig Bock drauf, dass sich was ändert. Er ist Pfleger im Bethel-Krankenhaus und sein Ziel ist es, dass es an Schulen Reanimationsunterricht gibt. So richtig als Fach oder wenigstens als Workshop oder Themenwoche. In Berlin braucht der Notarzt zu einem lebensbedrohlichen Notfall Einsatz knapp 9 Minuten. Schwere Hirnschäden, die setzen aber schon nach 3 Minuten ein. Der Reanimationsunterricht sieht dann idealerweise so aus.
1: Strukturiert, professionell, von den Profis, die das tagtäglich erleben, geschult in den Schulen von den Profis.
0: Ja, wenn es ums Thema Reanimation geht, gibt es tatsächlich mehr Bedenken, als man es annehmen würde.
1: Auf jeden Fall Berührungsängste und vor allem Angst, was falsch zu machen. Deswegen bringen wir den Kids in den Schulen ja bei, wie Kinder leicht es ist, Leben zu retten.
0: Ja, was viele, glaube ich, dann auch immer sehr beschäftigt, ist ja dann auch so ein bisschen die Sorge oder auch ganz konkret die Angst, dass sie im Worst Case ja vielleicht etwas schlimmer machen könnten.
1: Na, die meisten haben Schiss, irgendwas falsch zu machen. Kann ich eine Rippe brechen? Ist der vielleicht doch nicht reanimationspflichtig und ich mache irgendwas falsch?
0: Sebastian sagt, das Einzige, was ihr wirklich, wirklich falsch machen könnt, ist gar nicht zu reanimieren. Und natürlich den Notarzt anrufen, super wichtig, da wird euch direkt am Telefon geholfen.
1: Du wirst höchst professionell von der Feuerwehrleitzentrale angeleitet. Dir wird Step by Step gesagt, was du machen musst, aber du musst was machen, weil warten, bis der Rettungsdienst da ist, das ist nicht gut.
0: Also wirklich Daumen nach oben, richtig gute Sache, dass Sebastian sich da einsetzt, dass der Reanimationsunterricht irgendwann hoffentlich an allen Schulen irgendwie Teil des Programms ist. Da gibt es persönliche Meinungen jetzt auch an dieser Stelle, ganz andere Inhalte an deutschen Schulen, die völlig veraltet sind und niemandem irgendwie langfristig was bringen, ohne jetzt natürlich das Schulsystem komplett zu bashen, aber Leben retten und da irgendwie die nötigen Kenntnisse drauf zu haben, ist vielleicht doch ein bisschen wichtiger, als irgendwie die 100. Formel auswendig zu lernen und dann nach der Schule auch nie wieder anzuwenden. Wie gesagt, persönliche Meinung an dieser Stelle. Kungs, Cooking on 3 Burners, This Girl, geht's gleich nach Anna East.

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This Girl auf Fritz. Cooking on Three Burners um 16.50 Uhr. Es ist heiß. So, das ist jetzt einfach ein Fakt. Es ist halt so, wie es ist. Und es gibt mehrere Möglichkeiten, mit dieser Situation umzugehen.

0: Ja, diese heißen Tage zu überstehen wollen wir natürlich alle. Die einen nehmen wahrscheinlich regelmäßig ein Eisbad in der Wanne, verbarrikadieren sich zu Hause, schlürfen Cocktails die ganze Zeit und verschwinden regelmäßig im Schatten. Oder wiederum die andere Partei, die regelt das ein bisschen anders. Ja, die freundet sich mit der Hitze einfach an und geht Hand in Hand mit der Hitze durchs Leben oder zumindest die nächsten Tage. Und wenn ihr euch sagt, Mensch, die Hitze stört mich jetzt nicht so, ich komme damit irgendwie halbwegs klar, dann Glückwunsch, kommt gerne vorbei. 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
0: 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Und jetzt so ein bisschen, um reinzukommen in die ganze Stimmung, Fett der Musik. Er ist auch mit dabei. Das ist Carly, Obsessed.

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3: Ihr hübschen Menschen, willkommen auf Fritz. Ganz genau 17 Uhr haben wir es an diesem Samstag. Ich habe das ja schon ab und zu mal hier erzählt. Ne? Ich habe ja einen Teil der Familie, der in der Türkei lebt. Der andere Teil kommt aus Georgien. Und in der Türkei gibt es am Schwarzen Meer eine Stadt, die heißt Trabzon. Und da kommt der nächste DJ her, den wir jetzt hier bei uns auf Fritz haben. Burak Yeter heißt der. Und der hat sich einen Song geschnappt, der quasi für sich alleine stehend schon sehr erfolgreich war. Und zwar von der Sängerin Danielle Sandoval. Und die hat davon mal ein Original quasi Live-Akustik-Set aufgenommen. Und das klang so, hört mal, richtig krass. Got the club going.

Absolut krass. Richtig geile Live-Version von Daniel Sandoval, Tuesday. Und Burak Yeter dachte sich, das ist ein geiler Song. Ich will ihn jetzt mal so ein bisschen mit Wumms ausstatten und irgendwie in die Welt rausknallen. Ist ein richtig fetter Hit geworden und ihr habt ihn alle in den Ohren wahrscheinlich. Das ist Burak Yeter mit Daniel Sandoval zusammen. Tuesday, hier bei uns auf Fritz am Samstag.

0: Kid Laroi mit Girls auf Fritz. Gleich geht's weiter mit einem seiner besten Freunde übrigens. Und das ist Justin Bieber. Den hören wir hier gleich bei uns auf Fritz. Freue ich mich schon sehr drauf. Bevor er seinen Stimmbruch hatte, war Justin Bieber ja auch schon Weltstar. Und einen seiner krassesten Hits, den hören wir gleich mit Ludacris zusammen. Baby. Ja, genau diese Song. Das wird richtig geil. Vorher geht's um was ganz anderes. Und zwar hier rum. Ja, alle Jahre wieder gibt es ja das Jugendwort des Jahres und dieses Mal wurde auch Mehrzweckeier vorgeschlagen. Der Hintergrund, habt ihr vielleicht noch auf dem Schirm, auf einer Demo gegen die Wehrpflicht hatte ein 18-Jähriger ein Plakat gebastelt und auf diesem Plakat stand Mehrzweckeier drauf. Folge war ein Ermittlungsverfahren gegen den Boy. Gleichzeitig gab es aber auch wirklich übelst viel Solidarität mit dem Schüler. Was folgten, waren noch sehr, sehr viel mehr Memes, also wirklich Tausende über Mehrzweckeier. Mein Kollege und Reporter Valentin, der ist durch Potsdam gestampft und hat sich mal von Boomern erklären lassen, was Mehrzweckeier überhaupt sind.
1: Potsdam ist ja bekanntermaßen eine Fundgrube für eher ältere Menschen mit schon ein bisschen Lebenserfahrung auf dem Buckel. Einer von ihnen steht jetzt vor mir. Hallo Guido.
2: Hallo, guten Tag.
1: Guido, können Sie mir sagen, was Mehrzweckeier sind? Die wurden mir letztens empfohlen.
2: Mehrzweck heißt ja immer, dass man das für mehrere Zwecke dann verwenden kann. Sind das natürliche Eier, natürlich gewachsen? Sind das Holzeier, sind das Steineier?
1: Ja, wer weiß.
2: Ein Ei ist ja auch sehr stabil.
1: Also auf jeden Fall, Mehrzweckeier sind stabile Eier.
2: Eier sollten stabil sein.
1: Das waren jetzt schon ein paar sehr interessante Vermutungen, aber ich brauche konkrete Antworten. Hallo Bärbel.
3: Hallo.
1: Was sind Mehrzweckeier?
4: Etwas, womit ich als Kind kullern kann, die ich vielleicht auch aufschrauben kann.
1: Das ist interessant, weil ich habe nämlich gelesen, es wurde jemand angezeigt wegen Mehrzweckeiern.
4: Könnte ich nicht nachvollziehen.
1: Okay, Lebenserfahrung ist offensichtlich nicht alles. Vielleicht sollte ich mich einfach mal ein bisschen an jüngere Leute wenden. Vor mir steht jetzt Frank. Hi.
5: Hallo.
1: Wie alt bist du denn?
5: 21 Jahre alt.
1: Kannst du mir vielleicht sagen, was es mit Mehrzweckeiern auf sich hat?
5: Nicht Mehrzweckeier. Mehrzweckeier.
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0: Ich führe gerade so eine komplizierte Dreiecksbeziehung. 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

Oscar Matt Kay verabschieden wir an dieser Stelle auf Ritz, denn es geht weiter mit neuer Musik von Benno. Natürlich schon mit dieser Nummer Love You Anyway aus unserem Fritz-Programm. Ja, und auf jeden Fall neuer Track am Start. Und der hat's in sich. Der weckt nämlich auch ein bisschen Emotions, schöne Erinnerungen, vielleicht auch Gefühle an den Sommer 2018. Damals hat der Döner noch im Schnitt 3,50 Euro gekostet. Ja. Schnäppchen, möchte ich behaupten. Hat sich fast verdreifacht, der Preis teilweise. Je nachdem, wo ihr noch einen Döner schnabulieren geht, für 3,50 wird es, glaube ich, sehr, sehr tight. Ja, außer so ein Sommerangebot. Oder irgendwie hat ein neuer Laden aufgemacht, dann gibt es ja noch manchmal diese Schnäppchen. Naja, auf jeden Fall spielt dieser Döner, den ich hier so oft betone, auch eine große Rolle in dem Song. Also zumindest hat er einen kleinen Auftritt bei Benno und seinem wunderschönen Sommer, den er 2018 hatte damals. Schöne Sommermomente, die da jetzt zur Geltung kommen. Auf Fritz, viel Spaß, das ist Benno Sommer.

0: Anfang des Jahres einen Grammy gewonnen, das als Newcomerin, schon ziemlich solide. Und sie ist wohl angeblich im Gespräch als Sängerin für den neuen James-Bond-Film. Ja? Titelsong soll sie potenziell machen. Also man muss natürlich erstmal den Darsteller irgendwie final benennen, aber dann könnte das geil werden, glaube ich, mit Olivia Dean. So Easy to Fall in Love auf Fritz um 17.21 Uhr. Dinge anfangen und irgendwann vielleicht auch abbrechen. Ja, meine Güte, dann geht ihr halt nicht mehr zum Gitarrenunterricht oder ihr habt vielleicht auch euer Hobby zu jonglieren aufgegeben. Sei es drum, wird man jetzt nicht krass hinterfragen. Wenn ihr aber ein Studium oder eine Ausbildung abbrecht, hui, da ist die Kacke am Dampfen. Da sieht die Welt schon wieder anders aus, gerade eure Eltern. Die könnten da ordentlich rumstochern und unendlich viele Fragen stellen. Damit ihr heil aus der Nummer rauskommt und nicht enterbt werdet, sagt statt hab abgebrochen vielleicht lieber das hier.
1: Papa, ich habe mal meine Performance Review gemacht. Das Projekt Bachelor performt weit unter Forecast. Seit 6 Semestern kann ich einfach nicht mein Full Potential abrufen. Ja? Ich bin aktuell in einer negativen Knowledge-Rendite. Jeder investierte Zeitslot erzeugt für mich keinen skalierbaren Outcome, sondern ist Dead Capital. Das ist keine Bildung mehr. Das ist Long-Term-Loss. Was ich sagen will, ich divestiere aus dem Uni-Portfolio und stelle das Projekt ein.
2: Du brichst dein Studium ab?
1: Nee, Papa. Ich führe eine kontrollierte Marktbereinigung durch und starte als Freelancer auf dem Open Market durch.
2: Okay, alles klar. Du brichst dein Studium ab.
1: Ja.
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4: 17:30 Uhr, halb sechs.
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4: Jetzt mit Jona Penschek.
5: Das Regime in Teheran hat die Straße von Hormuz am Nachmittag erneut gesperrt. Das haben die Revolutionsgarden mitgeteilt. Grund seien demnach die andauernden israelischen Angriffe im Libanon. Aus Istanbul, Felix Kükrekol.
6: Schiffe sollen sich der Meerenge nicht mehr nähern, teilten die Marineeinheiten der Revolutionsgarden am Nachmittag mit. Andernfalls könne man nicht für ihre Sicherheit garantieren. Die Revolutionsgarden sprechen in diesem Zusammenhang von, Zitat, Verbrechen, die Israel im Libanon begehe, sowie vom Unvermögen der USA, ihren Verpflichtungen im Zusammenhang mit der Waffenruhe nachzukommen. Sollten die Angriffe andauern, seien weitere Schritte geplant. Am Nachmittag ist eine iranische Delegation in die Schweiz gereist, um weitere Gespräche zu führen.
5: Bei uns in Brandenburg gab es vorhin schon mal hier und da Gewitter. Und auch in anderen Teilen Deutschlands hat das Wetter gerade krasse Auswirkungen. Es gab und gibt nämlich auch Unwetter woanders. In Rheinland-Pfalz sind zum Beispiel mehrere Flüsse über die Ufer getreten. Das Southside Festival, das musste zwischendurch unterbrochen werden. Und in Baden-Württemberg, da wurden 9 Menschen auf dem Sportplatz verletzt, als ein Blitz eingeschlagen ist. Gestern gab es wohl einen rassistischen Angriff auf eine 23-Jährige in Kreuzberg, meldet die Polizei. Da sollen 2 Männer eine deutsch-türkische Frau beleidigt, geschlagen und verletzt haben. Die hätten erst aufgehört, als jemand von außen eingegriffen hat. Die Frau, die sei dann nach Hause geflüchtet, sei bewusstlos geworden und hätte danach dann die Polizei gerufen. Jetzt ermittelt der Staatsschutz, wie immer, wenn es um so vermeintlich politisch motivierte Straftaten geht. Happy Birthday, Berliner Feuerwehr. Das 175. Jubiläum, das wurde heute im Roten Rathaus gefeiert. Mit dabei waren der regierende Bürgermeister Wegner, Innensenatorin Spranger und noch 300 weitere Gäste aus Politik, Wirtschaft und Wissenschaft. Spranger hat sich bei den 9000 hauptberuflichen Feuerwehrleuten bedankt und gesagt, die Berliner Feuerwehr, die sei so gut, dass sich da sogar Feuerwehren im Ausland an deren Konzepten bedienen.
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5: Viele Wolken, Regen und es ist auch gar nicht mehr so heiß aktuell im Sendegelände. Es ist ein bisschen abgekühlt, aktuell höchstens 30 Grad, teilweise auch nur 25. Dafür ist es aber wirklich auch sehr schwül. Und morgen geht es dann auch wieder weiter so bei um die 30 Grad. Dafür bleibt es meistens trocken.
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5: Die A9 Berlin Richtung Leipzig. Die Ausfahrt Mimek ist derzeit durch ein querstehendes Fahrzeug blockiert. Probleme auf der A10, dem südlichen Berliner Ring. Nach einem Unfall ist die Autobahn zwischen Rangsdorf und Genshagen in Richtung Dreieck Werder gesperrt. In der Gegenrichtung liegen Gegenstände auf der Fahrbahn. Außerdem regnet es dort sehr heftig. In Hoppegarten steht die Unterführung in der Lindenallee komplett unter Wasser. Eine Durchfahrt ist nicht möglich. Dann in Berlin-Charlottenburg. Die Otto-Suhr-Allee ist wegen einem Unfall gleich nach der Kaiser-Friedrich-Straße in Richtung Ernst-Reuter-Platz gesperrt. In Reinickendorf ist die Straße Alt-Wittenau bis 20 Uhr wegen einem Straßenfest zwischen Hermsdorfer Straße und Eichborn gesperrt. Und aktuell ist zur S-Bahn wegen einem defekten Signal im Bereich Wuhlheide kommt es gerade bei der S3 zu Verspätungen. Zwischen Köpenick und Karlshorst fahren die Züge nur im 20-Minuten-Takt. Das war's, kommt gut durch.
4: Dankeschön, Jona.
5: Gerne.
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4: Folger hier, 17.33 Uhr ist es. Als vernünftige Menschen freuen wir uns natürlich, wenn andere Menschen glücklich sind. Also das spricht dann auf jeden Fall für eine halbwegs gesunde Psyche, möchte ich uns allen unterstellen. Aber es gibt auch kleine Ausnahmen. Ja? Wenn zum Beispiel in einem Freundeskreis oder in der eigenen Clique plötzlich 2 anfangen, sich zu daten oder sei es nur die Vögel miteinander in einer gewissen Regelmäßigkeit. Da entsteht natürlich so eine gewisse Angstsituation bei den anderen, weil man dann befürchtet, oh Gott, bricht jetzt die Freundschaft auseinander? Können wir als Clique überhaupt noch funktionieren, wenn die beiden die ganze Zeit rummachen? Wir haben da mal so ein paar Fragen, die uns alle beschäftigen, zusammengekratzt und werden denen nachgehen mit unserem hauseigenen Flirt- und Dating-Experten Micha. Mein Kollege kommt hier gleich mal rein und dann quatschen wir genau darüber und gucken mal, wie wir das langfristig mal ja, handeln können. Vorher gibt es Musik von Roya, das ist Left and Right, direkt danach Mike Towers mit Lala auf Fritz.

0: ist gerade auf Tour, Mike Towers. Ist wirklich einer der erfolgreichsten, bekanntesten puerto-ricanischen Trap-Stars. Kann man, glaube ich, so sagen. Und dieser Song, der wird von allen übelst gefeiert auf der Tour. Lala war das bei uns auf Fritz. Absolutes Highlight. 17.40 Uhr. Und jetzt wollen wir mal ein bisschen gucken, was bei euch im Freundeskreis so geht. Hoffentlich grundsätzlich viele schöne Dinge. So eine gesunde Gruppendynamik ist ja auf jeden Fall auch was sehr Feines. Ne? Ihr kennt euch alle, das ist ein healthy Ökosystem. Jeder ist wichtig auf seine besondere Art. Aber eine Sache kann da so im Freundeskreis wirklich alles kaputt machen, gefühlt. Und zwar, wenn zwei plötzlich beschließen, dass sie gemeinsame Sexy Time haben wollen.
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0: Ja. Wenn Freunde im Freundeskreis plötzlich miteinander bumsen, wird aus der Clique ganz schnell ein soziales Experiment. Und dass die Leute miteinander Sex haben oder sich auch erstmal nur daten, ist ja grundsätzlich kein Problem, aber das hat dann schon einen gewissen Einfluss auf viele in der Gruppe. Manche freuen sich, andere sind irritiert. Wiederum jemand anderes fühlt sich irgendwie komplett ausgeschlossen. Mhm. Mein Kollege Sexredakteur Micha ist da.
2: Er hat's gesagt.
0: Ich wollte es unbedingt sagen.
2: Er hat's gesagt.
0: Hast du das schon mal selbst erlebt?
2: Tatsächlich ja. Vor 2 Jahren sind 2 meiner engsten Freunde zusammengekommen und sind immer noch wirklich sehr, sehr sweet zusammen. Und es kann ja wirklich immer vorkommen, dass irgendwann plötzlich Feelings hat. Mhm. Und da ist dann ein bisschen ein Vorteil natürlich, wenn die Freundesgruppe direkt open-minded ist und nicht so denkt, oh, das ist aber scheiße, hört auf, euch geil zu finden. Sondern sich einfach klar machen, Leute, Freundschaften verändern sich mit der Zeit.
0: Ja, also gehört irgendwie vielleicht für manche auch ein Stück weit dazu, dass sich alles organisch auch irgendwie weiterentwickelt ein Stück weit. Der Fokus liegt ja dann, das ist ganz interessant, oft auf denen, die sich ja gerade daten oder was miteinander haben. Und die anderen in der Gruppe haben das Gefühl vielleicht, ne, hier werde ich ein bisschen potenziell vernachlässigt. Also sollte man da vielleicht auch langfristig gucken, okay, wie kriegen wir das hin, dass jetzt nicht die Aktivität oder nicht jede Aktivität zu einem Pärchen-Event wird. Ja. Und dann auch mal fragen, okay, gibt es jemanden in der Gruppe, der vielleicht erstmal gar keinen Bock auf diese Pärchen-Vibes hat? Vielleicht macht man auch mal alleine was, ja, ohne die beiden. Und auch ein sehr spannender Gedanke übrigens, übertreiben wir vielleicht auch alle ein kleines bisschen? Sollte das gar kein großes Thema sein?
2: Voll, weil ich meine, im Endeffekt, es ist halt Liebe. Wo Liebe hinfällt,
0: Amore.
2: Holger, es ist Amore. Und vielleicht hilft auch einfach eine kleine Regel, so wie generell im Leben. Nicht interpretieren, sondern fragen. Also denk jetzt irgendwie nicht,
3: die laden mich bestimmt nicht mehr ein, jetzt lieber zu zweit sind.
2: Sondern wenn ihr unsicher seid, einfach sagen, ey, ich habe irgendwie das Gefühl, gerade ist die Dynamik ein bisschen anders. Wie geht's euch damit? Und andersrum, wenn du die Person bist, die plötzlich verliebt ist. Erstens, toll, Glückwunsch. Vergiss nicht, dass deine FreundInnen nicht automatisch gegen euch sind, wenn so etwas mal im Freundeskreis passiert. Manchmal müssen die einfach auch mal kurz ihren neuen Platz finden. Und am Ende geht's ja auch nicht darum, dass alles genauso bleibt wie vorher, weil das wird es ja sowieso nie. Menschen ziehen um, wechseln ihren Jobs, verlieben sich, trennen sich, verlieben sich nochmal und sie verändern sich einfach.
0: Ja, voll. Also wenn 2 Leute sich plötzlich verlieben im Freundeskreis, dann ist es nicht gleich das hier.
4: Walla, Krise.
0: Ja, es ist nicht gleich die riesengroße Krise, sondern vielleicht freut man sich auch ein Stück weit für die. Das Einzige, wo ich dann nochmal wirklich Bedenken habe, ist, falls es nicht funktioniert und die sich dann trennen und dann sich diese Lager bilden und dann plötzlich die ganze Gruppe auseinanderdriftet. Aber dann heißt es vielleicht auch, dass ihr eh nicht richtig gute Freunde wart.
2: Und das klären wir, wenn es dann soweit ist. Das klären wir, wenn es soweit ist.
0: Genau, also gucken wir mal. Ja, hoffentlich kommt es dazu nicht. Falls ja, ist es der absolute Endgegner. Aber wie Micha schon sagt, das braucht dann wahrscheinlich eine Sondersendung.
2: Ja.
0: Danke, Micha, auf jeden Fall.
2: Na, sehr gerne doch.
0: Role Model, High Hopes. Jetzt hier mal drauf, Fritz.

Release von Kerzal. Auf Fritz am Samstag, Gabriella, 17.51 Uhr ist es. Fan sein. Wir connecten mit unseren Idolen, ja, wir verstehen sie besser als ihre Psychologen, wir lieben sie bedingungslos und werfen ihnen unser hart erarbeitetes und gespartes Cash einfach nur so wild hinterher. 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Traumhaus. 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Ist okay.

0: Gleich sind es bei euch Musiker, Schauspieler, Fußballstars. Warum feiern wir aber grundsätzlich dieses Leben als Fan? Warum sind wir Fans? Das wollten wir mal vom Psychotherapeut Linus Günther aus Berlin wissen.
1: Also wenn wir Fan von jemandem oder etwas werden, entsteht vor allem in unserem Gehirn ein kleines Feuerwerk. Da passiert eine Explosion von gewissen Neurotransmittern und Hormonen. Aber in unserem Gefühl, und das ist, glaube ich, auch das Wichtige, das ist die soziale Komponente. Wir erleben Gemeinschaft, wir erleben Zugehörigkeit.
0: Ja, fühle ich doch sehr. Ist auch immer schön, wie dieses Gefühl von Gemeinschaft. Ja, man hat immer Gesprächsthemen mit Gleichgesinnten und wenn die sogar im eigenen Freundeskreis sind, Jackpot. Was auf jeden Fall super spannend ist, Fan sein und verliebt sein ist quasi same, same.
1: Wir kennen das alle. Die meisten von uns haben uns wahrscheinlich schon mal verliebt in unserem Leben. Es sind sehr ähnliche Prozesse. Man findet die andere Person einfach total toll. Ja? Man teilt ganz viel. Man kennt es auch irgendwann, merkt man, irgendwann fällt die rosarote Brille dann auch. Aber in der Regel sind es sehr ähnliche Prozesse am Anfang, wenn man so Teil einer Gemeinschaft sein möchte und sich zugehörig fühlt. Also es ist prinzipiell einfach das Gesündeste, was wir haben. Wir sind Rudeltiere.
0: Ja, das sagt Psychotherapeut Linus Günther aus Berlin. Und wenn es einer weiß, dann er. Also wir glauben ihm jetzt seine Expertise einfach mal blind. Viel Spaß auf jeden Fall weiterhin beim Fansein. Hauptsache natürlich, wichtig, ihr seid glücklich und das Fansein bleibt in so einem gesunden Rahmen. Idealerweise, ne? Wenn ihr jetzt wegen eurer Fanliebe aufhört zu duschen oder jeden Monat pleite seid oder, ich weiß nicht, in die Wohnung oder das Haus eures Lieblingsstars einbrechen wollt und wirklich konkret mit dem Gedanken spielt, dann ist es vielleicht ein bisschen too much. Dann vielleicht Hilfe suchen. Aber ansonsten, go for it. Daumen nach oben. Bei uns geht's jetzt weiter mit Olivia Rodrigo. Das ist ihre Single Drop Dead. 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

0: Top Dad, Olivia Rodrigo auf Fritz, 17.56 Uhr. Gleich geht's weiter mit Bennett, was your turn schon mal. Mein Name ist Holger und wir hören uns tatsächlich morgen früh schon wieder. Also ganz bald um 10 nämlich. Das ist ein Versprechen und gleichzeitig eine Drohung. Freue mich auf euch. Bis dahin, macht's gut.
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3: Kurz nach 6, wir gehen rein.
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3: Bisschen auch im Fußball-Mode. Hier ist Jessenie Neu für euch. Hello. Und ich habe mir gedacht, Leute, wir machen es diese Wunschsendung so. Die erste Stunde ist Business as usual. Also ihr könnt euch wünschen, was ihr wollt, was immer euch einfällt. Und die zweite Stunde machen wir WM-Warm-Up. Okay? Also weil ab 19 Uhr ist es ja dann gar nicht mehr so lange, bis es losgeht. Das nächste Match für Deutschland. 22 Uhr ist Anpfiff gegen die Elfenbeinküste. Und vielleicht macht ihr nachher eine Watch-Party oder geht noch zum Public Viewing irgendwo. Und zur Einstimmung ballern wir dann schön Fußball und Party-Tracks. Ihr sagt mir eure Tipps, grüßt eure Fußballfriends. Das wäre jetzt soweit der Plan. Aber jetzt erstmal, auch für alle, die halt Fußball so gar nicht fühlen, ist auch voll fein, Leute. Alles, was euch einfällt, ich bin bei allem dabei. Ruft einfach an 0331 70 97 110 oder ihr schickt mir eine Studio-Message über die kostenlose Fritz-App. Das hat Raimund schon erledigt und schreibt: Ich wünsche mir Kitschkrieg und Blumengarten mit Gut genug, der geht ja zurzeit weltweit mega, mega durch die Decke. Für mich ist es der Sommerhit des Jahres. Habt alle noch einen schönen Fußballabend. Daumen sind gedrückt für unsere Jungs.

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0: Cage Krieg, Blumengarten und Shirin David mit Gut genug. Und das war jetzt echt ein süßer Zufall, weil den hat sich eigentlich Fritz-Hörer Raimund gewünscht. Und Bibi hat sich dann auch noch über die Studio-Message reingemeldet und meinte so, bitte spiel Gut genug von Shirin David, danke. Ja, in diesem Sinne, Haken dran, Bibi. So, Fatima, sag mir bitte, dass du jetzt aber einen anderen Songwunsch hast. Wir können ja nicht die ganze Zeit Blumengarten hören.
1: Ja, hab ich tatsächlich.
0: Sehr gut. Was hast du dir überlegt?
1: Nico Santos Number One. Witzigerweise, okay.
0: Ja.
1: Ich habe, apropos, weil du heute ja das WM-Spiel angedeutet hast.
0: Ja, machen wir ab 19 Uhr, genau.
1: Ja, ich habe tatsächlich, das ist jetzt so ein Funfact, der mir währenddessen eingefallen ist, ich bin in einer Tippgruppe mit Nico Santos und einem Kumpel von ihm, der ist Influencer. Der hat eine Tippgruppe,
0: okay,
1: auf einer App, wo es dann nicht um Geld geht, sondern ja, um Punkte.
0: Und wie läuft es bei dir?
1: Relativ scheiße im Endeffekt.
0: Ey, es läuft doch bei allen immer scheiße. Fatima, damit bist du nicht allein.
1: Ich würde sagen, Nico und sein Kumpel haben extrem viel Glück, weil Nico hängt 9 Punkte vor mir und dem sein Kumpel hat 102 Punkte. Und
0: ja, crazy. Ja, dann werden wir ihn jetzt hier mal reinballern, Fatima. Willst du noch jemanden grüßen?
1: Ich möchte gerne Nico und seinen Kumpel Juli Pohl grüßen.
0: Sehr schön.
1: Jungs, ich gehe. Okay.
0: Na, du kannst doch was sagen, Fatima. Schnell.
1: Ich bin ganz ehrlich, Jungs, ich gebe zu, ich bin scheiße im Tippen. Props gehen raus an euch, macht weiter so, scheiß drauf, wer gewinnt bei
0: so
1: in der Tippgruppe.
0: So, Fatima, jetzt lass Nico singen, lass ihn singen.

0: Nico Santos mit Number One hat er gehört in der Fritz Wunschsendung. Und ich sage euch, wer die absolute Nummer 1 von Fritz Hörerin Irene ist, nämlich ein Pferd. Ich weiß gar nicht, welches genau, Irene.
1: Hi.
0: Na?
1: Die Stute heißt Soljana.
0: Soljana. Erzähl mal ein bisschen mehr über Soljana, bitte.
1: Wir haben einen kleinen Ausflug nach Magdeburg gemacht zum Pferderennen.
0: Okay, aber wie sieht sie aus? Was ist sie für ein Pferd? Wie krass, weiß ich nicht, springt sie über Hindernisse oder so?
1: Nein, es ist ein englisches Vollblut, eine dunkelbraune Stute.
0: Okay, klingt erstmal sehr hübsch auf jeden Fall, Irene.
1: Genau, die muss nur ein bisschen schnell rennen ab und zu.
0: So, und was passiert jetzt heute Abend noch bei dir?
1: Nicht mehr viel. Also wir sind jetzt halt auf der Reise zurück.
0: Ja.
1: Und laden das Pferd halt ab und müssen leider noch ein bisschen den Stall sauber machen, da es hat reingeregnet.
0: Wie easy ist es eigentlich, so ein Pferd an einen Anhänger zu gewöhnen? Ich stelle mir das sehr schwierig vor.
1: Nö, das übt man dann einfach, wenn die jung sind, und unsere geht rein und raus, ganz entspannt.
0: Okay, Irene, du hast ein entspanntes Leben mit, wie hieß sie nochmal?
1: Soljana.
0: Soljana? Und wir hören einen Wunschsong von dir, was willst du?
1: Oh ja, um das nochmal abzurunden, morgen geht's ja zur Fritz-Session.
0: Ja, geil.
1: Für mich auf jeden Fall.
0: Bei der Vetterle Musik, schön.
1: Und, genau, und weil die Antje da kommt und ich die mag, wünsche ich mir heute ihren Song Mascara.
0: Antje Schumacher, alles klar. Irene, mach's gut, bis zum nächsten Mal.
1: Grüße dich, das ganze Fritz-Sendegelände, genau, bis zum nächsten Mal.
0: Cool, wir grüßen dich zurück.
1: Danke.
0: Ciao, ciao.
1: Ciao, ciao.

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1: Mit Sommergewitter. Der Song passt unnormal gut an diesen Tag heute. Hat sich Ina gewünscht in der Studio-Message. Grüßt ihren Bruder Steffen und meine Schwester, nein, also nicht meine Schwester, sondern ihre Schwester Gritti, die gerade einen Halbmarathon läuft. Alter, Ina, ich hoffe, die beiden sind nicht in diesen crazy Wolkenbruch geraten. Vorhin auf jeden Fall in Mahlsdorf ist irgendwie alles weggeschwommen. Ich dachte so, wenn ich jetzt rausgehe, dann werde ich nass bis aufs Organ. Ja, also bestenfalls sind sie da heil wieder rausgekommen. Und Leute, wenn ihr sagt, ach, ich hätte jetzt irgendwie auch gerade mal so einen Songwunsch, mir ist ein bisschen langweilig, ich bin zu Hause, ich fahre im Auto, jetzt kommt hier gerade bei dem anderen Radiosender, den ich höre. Frechheit, Leute, dass ihr überhaupt einen anderen Radiosender hört, deswegen habe ich die Lücke gelassen. Nicht die Musik, die ihr eigentlich wollt. Ja, dann wünscht euch jetzt euren Wunschsong. 0331 70 97 110. Ronja hat es auch gemacht, die hat sich auch reingemeldet, aber über die Studio-Message und schreibt als kleine Hommage an Oliver Tree, Rest in Peace, der ist ja leider gerade erst vor ungefähr einer Woche gestorben, wünsche ich mir seinen Song Alien Boy. Danke und liebe Grüße. Oh!

0: Ah, der war Tree mit Alien Boy, habt ihr gehört? Auf Fritz in der Wunschsendung gleich 18.20 Uhr. Die perfekte Zeit für Josie, um jetzt eine Runde Karten zu spielen. Oder irgendwas anderes.
1: Ja.
0: Was habt ihr denn so für Spiele jetzt irgendwie zur Auswahl?
1: Ganz viele verschiedene Arten von Uno, Phase 10, Skippo.
0: Also Atmen, solange ihr Brettspiele. Kein Monopoly rausholt, ist glaube ich alles gut, weil das hat schon Familien zerstört.
2: Nein, wir wollen ja auch noch Fußball gucken.
0: Ihr wollt auch noch Fußball gucken. Stimmt, Monopoly geht ja viel zu lange.
2: Genau.
0: Ja, okay. Und wie wird das Fußball gucken bei euch heute aussehen?
1: Also werden uns ja alle auf die Couch setzen, irgendwie hoffen nicht zu schmelzen bei der Hitze.
2: Fahren, machen uns schick mit Fahnen und allem Getränke.
1: Ja, dann schauen wir alle zusammen.
0: Oh, Träumchen. Und seid bitte genau so laut, dass euch wirklich ganz... Wo wohnt ihr?
1: Zehlendorf
0: hört. Das wäre doch der Hammer. Okay, und jetzt wollt ihr noch einen Song hören, schön zum Spielen nebenbei? Was wollt ihr?
1: Mein Junge von Jenny und Joy.
0: Alles klar. Und Grüße gehen raus, Josie, an wen?
1: An dich und das ganze Fritz-Gelände und meine Familie.
0: Dankeschön. Bis bald. Viel Spaß und schönen Gewinn, Josie.
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Again featuring Alma mit Bonfire, weil es auf Fritz hat sich Hörerin Laila gewünscht über die Studio-Message. Und falls ihr gerade denkt, hä? Also ich kann jetzt hier eine Studio-Message schicken und dann kommt der Song direkt in die Fritz-Playlist? What? Ja, Leute, das geht, weil es ist Wunschsendung an. Bis 20 Uhr könnt ihr euch jederzeit hier gerne reinmelden. 0331 70 97 110 ist die Nummer. Das ist Alternative A. Oder Alternative B, ihr schreibt halt eine Studio-Message. So wie Laila, hat Martin auch gemacht. Sagt, hey ihr Lieben, ich würde gerne 100 Kilometer von Bowser wünschen. Mir wünschen, so, für meinen Bestie. Der kommt hier. Happy Weekend, ihr Lieben. Hier ist Wunschsendung an.

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5: Kurz nach hat sie Mamas.
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5: Und die hat Timo Maschewski.
6: Jetzt wird sie doch wieder geschlossen. Die Straße von Hormus, also diese wichtige Meeresstraße, die der Iran kontrolliert. Das zentrale Militärkommando im Iran hat angekündigt, dass da wieder kein Schiff mehr durchfahren darf. Der Iran begründet das damit, dass Israel die Waffenruhe im Libanon nicht eingehalten habe. Da soll es demnach wieder Angriffe gegeben haben, bei denen mindestens 16 Menschen getötet wurden. Die USA und der Iran, die wollen aber bald sich zum Verhandeln in der Schweiz treffen. Die Partei Die Linke hat einen neuen Vorstand. Als Chefin wiedergewählt wurde heute Ines Schwertner und an ihrer Seite steht jetzt Luigi Pantisano. Der ist Nachfolger von Jan van Aken. Der hat seine Rolle als Parteichef wegen gesundheitlicher Probleme jetzt abgegeben. Schwertner sagt, sie will gegen die Kürzungen kämpfen, die die Bundesregierung beschlossen hat. Pantisano will dafür vor allem arbeitende Menschen erreichen, sagt er. Beim Wohngeld soll auf jeden Fall gespart werden. Das hat jetzt nochmal Bundesbauministerin Huberts der Rheinischen Post bestätigt. Sie meint, Deutschland habe gerade einfach zu wenig Geld. Deshalb würden es auch alle merken, die gerade Wohngeld beziehen. Rund ein Drittel der Leute, die bisher Anspruch hätten, könnten dann aus der Förderung rausfallen. Aber alle bisher bewilligten Anträge, die sollen ganz normal bis zum Ende weiterlaufen. Meistens dann also für maximal ein Jahr. Was muss genau passieren, wenn es zum Beispiel wegen der Hitze ein großes Unwetter gibt und überall der Strom ausfällt? Darauf haben sich heute die Menschen in Werder vorbereitet bei einer großen Katastrophenschutzübung. Auch Brandenburgs Innenminister Redmann war dabei. Er sagt, es sei gut, wenn die Einsatzkräfte genau wüssten, was im Notfall zu tun ist. In Werder gibt es schon einen sogenannten Katastrophenschutzleuchtturm. Der soll dann als zentrale Anlaufstelle im Notfall dienen.
4: Wetter.
6: 20 bis 31 Grad sind es im Fritz-Sendegelände und das Regenrisiko, das geht jetzt so langsam runter. Es bleibt aber auch in der Nacht noch wolkig. Später klart es ein bisschen auf und es bleibt relativ warm in der Nacht. Geht runter auf 20 bis 16 Grad. Einzelne Gewitter kann es auch in der Nacht noch geben. Und morgen, da geht es dann erstmal sonnig los. Später mischen sich immer mehr Wolken dazwischen. Kann dann auch wieder Gewitter mit Starkregen geben bei 29 bis 34 Grad. Ab Montag soll es dann aber kaum noch gewittern.
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6: Und da gucken wir zuerst auf die südliche A10 Richtung Dreieckwerder. Da hat es einen Unfall gegeben. Zwischen Rangsdorf und Genshagen ist da jetzt noch eine Spur gesperrt. Vorsicht auf der A11 in Richtung Stettin. In der Ausfahrt Joachimsthal steht ein kaputtes Fahrzeug. Und auf der B1-B5 gibt es Probleme. Östlich der Berliner Stadtgrenze, da ist die Fahrbahn überschwemmt zwischen Münchehofe und Stahlwitz. Außerdem Vorsicht in Hönow auf der Bamberger Straße und der Mahlsdorfer Straße. Da hat das starke Regen quasi die Gullideckel hochgedrückt. Und die Hoppegartner Straße, die ist wegen eines Feuerwehreinsatzes auch gesperrt. Dann noch nach Berlin. In Charlottenburg hat es einen Unfall gegeben. Die Otto-Suhr-Allee ist deshalb gesperrt nach der Kaiser-Friedrich-Straße in Richtung Ernst-Reuter-Platz. Und in Reinickendorf ist die Straße Alt-Wittenau noch bis 20 Uhr wegen eines Straßenfestes zwischen Hermsdorfer Straße und Eichborn gesperrt. Noch kurz zur S-Bahn. Da gibt es ein kaputtes Signal an der Wuhlheide. Deswegen bei der S3 Verspätungen und zwischen Erkner und Karlshorst fahren die Züge nur alle 20 Minuten. Alle unterwegs, gute Fahrt.
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5: Mit Jasmin Neul, welcome in der Wunschsendung, würde ich mal sagen. Hier besteht die Playlist aus eurer Mucke, Leute. Und Hörerin Franzi braucht gerade quasi einen Motivationssong, weil mit dem Essen machen läuft es jetzt nicht so gut. Oder wie ist es inzwischen so?
7: Ja, kann man so sagen.
5: Also was ist das Problem? Du kannst nicht kochen oder?
7: Na, ich sowieso nicht. Das macht immer alle, machen immer alles die anderen. Ich gucke mal gern zu und esse gern, aber.
5: Und heute habt ihr einfach ein neues Gadget zu Hause.
7: Ja, siehst du, ich bin auf den Namen gekommen. Es heißt ein Dutch-Ofen.
5: Dutch-Ofen, kannst du den mal ein bisschen beschreiben? Wie sieht der aus? Was macht der genau?
7: Ja, wie so ein großer Kochtopf, den du aufs Feuer stellst. Würde ich jetzt sagen.
5: Ja, well, und was ist da drin?
7: Schweinenackensteak und irgendwelche Soßen und Speck und ja.
5: Ach,
7: keine Ahnung, ich habe es nicht mal vorbereitet.
5: Ich hoffe so sehr, dass es essbar ist nachher.
7: Ja, ich hoffe es auch.
5: Wie gesagt, jetzt erstmal den Motivationssong. Ja, der ist wichtig. Was willst du hören?
7: Von Mark Forster, 194 Länder.
5: Packe ich dir rein.
7: Genau, das will meine Tochter hören.
5: Ja?
7: Ja, ich grüße alle, die mich kennen und alle, die ich kenne und alle, die ich lieb hab.
5: Ja, cool. Ich hoffe, die haben jetzt auch alle zugehört, Franzi.
7: Na, ich habe allen geschrieben.
5: Hammer. Schönen Samstagabend dir noch.
7: Ciao. Juhu, dir

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für mich, Mark Forster. 194 Länder war das auf Fritz. Gleich 20 vor 7 am Samstag. Und das ist die Fritz-Wunsch-Sendung, Leute. Willkommen, willkommen. Ihr könnt sie anrufen. 0331 70 97 110 ist die Nummer. Wenn ihr jedes Mal denkt, Mann, ich bin nicht so schnell, sag sie nochmal. Gut, dann sage ich sie erstmal nochmal. 0331 70 97 110 ist aber auch jederzeit ergoogelbar oder ihr findet sie auf fritz.de. Ihr könnt alternativ auch eine Studio-Message schreiben in der kostenlosen Fritz-App. Da meldet ihr euch an, da gibt es einen kleinen Button und dann findet ihr die da easy und ihr könnt mir auch eine Sprache schicken oder so. Also im Grunde alles, worauf ihr Bock habt. Ihr habt die Auswahl. Aida hat sich für eine geschriebene Studio-Message entschieden. Sie wünscht sich Luciano mit Wonderful Life und schreibt ganz, ganz liebe Grüße an meinen Bruder Ado und seinen Kollegen Sahne. Ich wünsche allen ein wunderschönes, heißes Wochenende und hoffe, dass jeder mal endlich den Sommer genießt. Und ja, also ich würde sagen, die Temperatur passt ja jetzt, Aida. Es wäre nur halt schön, wenn es dann auch mal trocken bleibt. Aber ja, vielleicht hilft dein Track dabei. Wir hören ihn! Hier ist Luciano mit Wonderful Life. Achso, und hier ist die Wunschsendung, ne? 0331 70 97 110.

ist einigermaßen weit gereist. Nass. Mit The Message hat sich Fritz-Hörer Oliver gewünscht. Aus Panschwitz-Kuckau ist er. Ich hoffe, ich habe das richtig gesagt, Oliver. Und grüßt seine zweite Heimat Potsdam. Ich winke zurück, Oliver. Ich schreibe mal leider nicht, aber ich mache es wirklich. So, und weiter geht's mit einem Songwunsch. Leute, da fühle ich mich verpflichtet, euch so ein bisschen vorzuwarnen. Der wird richtig knallen. Also ihr werdet möglicherweise rücklings von eurer Couch fallen oder gegen, keine Ahnung, gegen den Herd, an dem ihr gerade steht, gepresst. So heftig geht er nach vorne. Es ist Chiago und Mr. Polska mit Spring. Wie gesagt, hat sich Oscar gewünscht. Beschwerden dann bitte auch an Fritz-Hörer Oscar direkt.

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2: Und zwar, um es ganz genau zu sagen, die Fritz-Wunsch-Sendung noch bis 20 Uhr. Ihr könnt gerne anrufen, Leute, 0331 70 97 110. Und wir setzen uns jetzt mal mental auf den Beifahrersitz von Tamara.
3: Hallihallo.
2: Tamara, wo fahren wir denn jetzt alle zusammen hin?
3: Mein Beifahrersitz ist belegt.
2: Ach so.
3: Es tut mir leid, aber es sind noch Plätze.
2: Ja, okay, das reicht fürs ganze Fritz-Sendegelände.
3: Ja, neben mir sitzt nämlich mein schlafendes Baby, was mir natürlich jetzt zum Glück noch eingeschlafen ist.
2: Aber ist ja cool, dass du so laut dann reden kannst. Ich dachte immer, man muss dann voll flüstern.
3: Nee, der Kleine, so tagsüber, nee, keine Ahnung, im Auto macht ihm das nichts.
2: Nice, nee. Schon jetzt gut erzogen. Ja. Okay, aber was ist jetzt das Ziel, wo fahren wir hin?
3: Ich muss in die Stadt, ich muss ein paar Sachen zurückbringen.
2: Mhm.
3: Und das wollte ich nicht bei der Hitze machen, es ist zwar immer noch heiß, aber ein bisschen angenehmer.
2: Ja.
3: Und jetzt nach Rudi geht's das jetzt, ne?
2: Und was machst du denn dieses Wochenende noch Schönes? Hast du was geplant?
3: Oh, wir kriegen morgen Besuch von so Familienfreunden aus Frankfurt.
2: Aha.
3: Meine Mama kennt die schon so seit, ich glaube 50 Jahren oder so.
2: Oh mein Gott.
3: deswegen ganz unspektakulär.

0: ist spektakulär. Und das war's. Und dann fahre ich auch wieder nach Hause, weil ich war jetzt bei Mama zu Besuch.
1: Ja.
0: Und dann fahre ich nach Hause und das war's schon.
1: Übrigens, ja. Tamara, absolut stabil, dass du halt als Düsseldorferin Fritz hörst. Wie kommt es?
0: Ja, also mein Mann, ich weiß nicht, in Rheinland-Pfalz, er kommt eigentlich aus Rheinland-Pfalz, ihr hört das da oder keine Ahnung. Und ich weiß nicht, ob man das da so hört, aber irgendwie habe ich seitdem angefangen. Und Blue Moon und ja, Samstags die Wunschstunde, da bin ich ganz oft dabei.
1: Ja, ich merke schon, du bist ein bisschen Fritz-addicted. Das finde ich extrem sympathisch. Und dein Typen natürlich auch, dass der dir das näher gebracht hat.
0: Ja.
1: Oh, wow. Okay, ey Tamara, damit du jetzt vielleicht trotzdem nicht die ganze Zeit quatschst und dein Baby wach machst, lass doch deinen Song jetzt hier mal ballern. Was willst du hören?
0: Ja, das ist einmal Just Us, bitte.
1: Okay, von DJ Khaled und SZA. Willst du noch jemanden grüßen?
0: Ja, mein Mann.
1: Ja, cool. Ist damit erledigt.

0: DJ Khaled und SZA mit Just Us war das in der Fritz-Wunsch-Sendung. Und während ihr vielleicht schon dabei seid, euch fürs Fußball-Gucken beim Public Viewing irgendwie zu preparen, sagt Fritz-Hörer Micha, mit mir schon mal gar nicht.
1: Hallo.
0: Micha, du hast ja aber ein sehr geiles Alternativprogramm überlegt. Was geht bei dir heute Abend?
1: Ja, ich mache Star Trek Abend. Da gibt es auf ZDF Neo ein paar Star Trek Filme und auf einem anderen Sender auch noch von der einen Serie ein paar Folgen.
0: Aha.
1: Und da habe ich ein schönes Programm, ja.
0: Okay, hast du Company? Komm ein paar Leute vorbei oder machst
1: Nein,
0: du einfach?
1: Nein, das mache ich für mich alleine.
0: Ja, schön. Und was ich mir ehrlicherweise dann auch vorstelle, hast du dich dann irgendwie ein bisschen entsprechend gestylt?
1: Nein, das hatte ich aber mal an Halloween gemacht, als Vulkanier.
0: Ist ja cool.
1: Ja, richtig mit den Spitzohren. Da musste ich dann noch zu einer guten Freundin fahren, weil ich alleine die Ohren nicht ranbekommen habe.
0: Mach doch gleich,
1: Die hatte dann auch noch ein besseres Make-up und dann sah das nachher wirklich toll aus.
0: Oh, stark, okay. Ja. Also Star Trek Abend bei Micha heute. Und wir hören aber jetzt noch einen Song. Der hat jetzt, glaube ich, nicht mit Star Trek zu tun.
1: Nein, das ist ein junger Künstler, den ich auch ganz gut supporte.
0: Ja, sag an, Micha, was willst du?
1: Ja, das ist die Young Pep mit ganz oben.
0: Ja.
1: Und er hat da auch noch ein paar Gefährten dabei, aber da habe ich die Namen jetzt nicht parat.
0: Ich sehe da Kid Capri.
1: Ja, ja, ja. Aber meine Grußliste, die kennst du doch.
0: Ah, natürlich. Ist sie länger geworden oder gleichbleibend?
1: Na, wie immer, ne?
0: Na, wie immer.
1: Ist ein Highlight, ne?
0: Okay, dann leg los, Michael. Wir genießen das jetzt alle.
1: Ja, das ist die Cousine Ulrike aus Michendorf, der Cousin Carsten, die gute Freundin Petra aus Springe, die gute Freundin Niki mit ihrer Mutter Trutchen, die Kumpels Alex, Robert, den Fred aus Luckau, dann haben wir Marvin aus Biesenthal, Marvin aus Wuppertal, die Julia aus Bernau und den Twitch-Streamer Nico 207 Live aus dem Sendegelände, der aber jetzt wieder auf Reisen in NRW ist.
0: Hammer. Hören die eigentlich auch immer alle zu, Micha?
1: Teils.
0: Ja, also ich würde es mal nachprüfen und in Zukunft würde ich immer nur die grüßen, die auch wirklich zuhören, weißt du?
1: Ja, naja, man kann es ja nicht voraussehen.
0: Ja, das stimmt. Aber hier kommt jetzt dein Song Young Peg mit ganz oben. Ciao!

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2: Kurz nach 7 ist es.
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2: Und wir gehen rein ins WM-Warm-Up, Leute. Diese Stunde, Wunschsendung, machen wir uns ready fürs Spiel Deutschland gegen die Elfenbeinküste. Da ist Kickoff 22 Uhr. Und solange ihr jetzt noch eure Watch-Party zu Hause vorbereitet oder, weiß ich nicht, Deutschland-Fähnchen auf die Wangen malt und so, lassen wir hier ein paar WM- und Fußballsongs durchfetzen. Oder vielleicht auch einfach alles, was knallt und uns geil aufs Eskalieren einstimmt nachher. Also 3, 2, 1... Ruft an jetzt 0331 70 97 110 oder schickt eine Studio-Message über die kostenlose Fritz-App. Robert hat es gemacht, er ist gerade im Auto und sagt, ey Leute, spielt bitte Kink von Nicki Minaj. Ja gut, gehen wir damit rein. Schickt mal eure Fußballtracks, Leute. Woo, ich freue mich.

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Bei dem Song habe ich jedes Mal wirklich Gänsehaut. Einer der geilsten WM-Tracks, die es gibt auf dieser Welt. Von Zoho Barney, Cover von Herbert Grönemeyers Zeit, dass sich was dreht. Oh, sorry, Zungenbrecher. Hat sich Fritzhörer Colin gewünscht. Danke dir für den. Sehr, sehr geil. Und ich dachte mir, Leute, bis 20 Uhr machen wir ein bisschen WM-Warm-up. Weil nachher, 22 Uhr, ist ja das nächste Match für unsere Jungs. Deutschland gegen die Elfenbeinküste. Und also ich weiß nicht, ich bin angezündet. Ich sitze hier im Trikot im Studio. Könnt ihr gerne nachchecken über die Studio-Cam. Werde mir nachher schön fett ein paar Fähnchen auf die Wangen malen. Und ja, vielleicht macht ihr zu Hause heute auch ein bisschen Watch-Party oder geht noch rüber auf eine coole Public-Viewing-Veranstaltung mit eurer Truppe. Marco, der hat sich auf jeden Fall jetzt auch ganz gut passend Eisernes Lied von Sporty gewünscht. Und ihr Leute könnt euch gerne reinmelden. 0331 70 97 110 oder schickt mir eine Studio-Message über die kostenlose Fritz-App. Es geht jetzt bis 20 Uhr um Fußball-Tracks, WM-Songs oder einfach Party-Tracks, alles was ballert. Okay, let's go. Ruft mich an, Leute. 0331 70 97 110.

Party mit Eisernet Lied. Habt ihr gehört, in der Fritz-Wunsch-Sendung. Wir stimmen uns mal bis 20 Uhr schon mal auf unser nächstes WM-Match ein. 22 Uhr spielt Deutschland gegen die Elfmeinküste. Und wir stimmen uns natürlich auch ein bisschen einfach auf diesen Sommerabend ein. Vorhin sah das ja ein bisschen so aus, als ob alles schon wieder vorbei ist. Ja, es war so ein crazy Wolkenbruch. Vielleicht bei euch auch nicht. I don't know. Also ich war vorhin in Mahlsdorf unterwegs und da ist die Welt einmal komplett untergegangen. Wirklich Reset-Knopf gedrückt. Bei Anouk ist hoffentlich alles in Ordnung, aber offensichtlich ist sie gerade drin, weil es werden Tacos gemacht, schreibt sie. Sie grüßt euch alle und wünscht sich Noel Vajol von Bad Bunny.

ich merke schon, es war vielleicht auch nicht die schlauste Idee von mir zu sagen, ey, wünscht euch Fußballtracks und WM-Songs zur Einstimmung auf das Spiel nachher, weil alle von euch, die Fußball gucken, haben sich wahrscheinlich jetzt auch schon langsam so ihren Platz beim Public Viewing irgendwie gesucht in der Stadt oder sind schon dabei, zu Hause irgendwie Vorberichterstattung zu gucken und hören halt gerade einfach keinen Fritz, weil so viele Fußballsongs, wie ich mir das jetzt gedacht hatte, sind bisher noch nicht eingeflogen, ist aber auch nicht so schlimm, Leute. War ja nur eine Idee. Wir können bis 20 Uhr auch alle möglichen Songs ballern, auf die ihr Bock habt. Lisa hat sich reingemeldet, wünscht sich für ihre Tochter Alva Lush Life von Sarah Larson und zwar zum Abendessen hören. Ja, gerne ihr zwei. Und ihr könnt auch gerne anrufen, Leute. 0331 70 97 110 oder ihr schickt mir eine Studio-Message über die

0: Klasse mit Laschleif, habt ihr gehört. In der Fritz-Wunsch-Sendung 19.20 Uhr haben wir es. Und es gibt dann ja heute nicht nur diejenigen, die faul auf der Haut liegen und in den Fußball gucken können, sondern auch noch die fleißig sind und arbeiten, so wie Sabine.
1: Hallöchen, genau.
0: Sabine, ein bisschen auch Augen auf bei der Berufswahl, ne? Oder sagst du, das ist alles richtig so gelaufen, wie es ist?
1: Das ist tatsächlich alles so richtig gelaufen. Ich habe kurzer Zeit mal einen Ausflug gemacht in ein bisschen anderes Arbeiten von Montag bis Freitag. Das fand ich doof.
0: Okay, aber also, jetzt bist du in der Pflege. Und wie kann man sich das Arbeiten da drin so vorstellen?
1: Ja, anstrengend. Ich bin in der mobilen Pflege. Ich glaube immer, es ist nicht ganz so anstrengend, weil ich zwischen den einzelnen Klienten ja immer so den Fahrtweg habe, wo man die nicht sieht. Und wenn man irgendwo im Heim oder im Krankenhaus ist, da hat man die Leute ja die ganze Zeit um sich rum und ich glaube, das ist anstrengender.
0: Ja, okay. Und hattest du auch schon so Momente, wo dir richtig das Herz geschmolzen ist mit deinem Klienten oder so? Erzähl mal.
1: Ja, doch. Ach na ja, es gibt einfach so Leute, die wachsen einem ans Herz, obwohl man Menschen nicht mag im sozialen Bereich. Und ja, doch, es kommt immer darauf an, wie oft man bei den Leuten ist, was man dann so macht. Also wenn man bloß 3 Minuten für eine Mietgabe da ist, dann ist es nicht so spektakulär, aber doch, die gibt es auch, die Momente, ja.
0: Okay, also wenn jetzt so ganz, ganz junge Leute gerade auch zuhören, so wie es ja bei Fritz halt üblich ist und man steht irgendwie gerade kurz vor Ausbildung, sagst du, Pflege, let's go.
1: Ja, man muss sich natürlich bewusst sein, dass man Schicht arbeitet, dass man an Feiertagen manchmal arbeiten gehen muss, wenn die Familie zusammensitzt. Das muss man sich definitiv bewusst sein. Also ich glaube nicht, dass man sich irgendwo bewerben kann und dann sagt, ich möchte aber nur von Montag bis Freitag und ansonsten frei haben. Aber ansonsten ist es trotz allem ein schöner Job. Definitiv.
0: Aber man muss auch immer sagen, das kann ich aus Sicht einer Radiomoderatorin eben auch hinzufügen, weil bei uns ist ja ähnlich. Du hast auch frei an Tagen, wo andere halt arbeiten, ne? Unter der Woche.
1: Richtig.
0: Du kannst shoppen gehen, wenn es wirklich komplett leer ist. So.
1: Ja, das ist wirklich total ein fetter Vorteil. Genau. Genau, man kann Hobbys machen, wenn es nicht so voll ist. Andere gehen ja zum Sport, habe ich ja gehört. Oder halt shoppen oder ja auch, wenn man dann irgendwie was hat, kann man Arzttermine wahrnehmen oder sich einen Urlaubstag nehmen zu müssen und so.
0: Richtig.
1: Das ist auch praktisch, na klar.
0: Ey, cool, Sabine, danke für den Deep Dive in die Pflege und zur Belohnung kriegst du jetzt natürlich einen Song. Was willst du denn hören?
1: Ich habe den heute bei euch zum ersten Mal gehört, Felix Jähn und ich weiß nicht, wie die Dame dazu heißt, Fabulous.
0: Ja, der ist richtig stabil, auch geil zum Sport machen, dieses Sportdings da, was du gerade schon angesprochen hast,
1: was ja manche machen. Was andere Menschen machen, nein, also auf gar keinen Fall wäre das was für mich.
0: Sabine, willst du noch jemanden grüßen?
1: Ich grüße alle, die heute keinen Fußball schauen möchten.
0: Ja, schön, schön. Die grüßen dich zurück. Happy Weekend dir. Ciao, ciao.
1: Danke, ebenso. Ciao.

Fabulous habt ihr gehört in der Fritz-Wunsch-Sendung. Wir haben noch über eine halbe Stunde Zeit. Ihr seid jetzt quasi gerade hier die Musikredakteure und macht eine Ansage. Was soll in diese Playlist? Ich schieb das dann hier rüber. Ihr könnt euch entweder über die Studio-Message reinmelden oder anrufen 0331 70 97 110. Jetzt gerade gucke ich zu den Leitungen rüber und sie sind ziemlich luftig frei, Leute. Wenn ihr also mit mir quatschen wollt und euch das traut, nein, Spaß, ich meine, ihr merkt, es ist, wir machen einfach hier ein bisschen Smalltalk. Ja, okay, Fritz Sendegelände hört auch noch zu, vielleicht ist man kurz ein bisschen aufgeregt, aber das geht dann auch ganz schnell wieder weg. Also, ruf gerne durch, 0331 70 97 110 oder ihr schreibt mir so wie Anna, die sagt, ich wünsche mir Ham Kunst von Seiler und Speer. Lohnt sich auf jeden Fall auch mal mehr von denen zu hören und euch allen einen schönen, in Klammer auf, Fußball, Klammer zu, Abend. Alle im Fritz-Sendegelände.

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4: 9:31, kurz nach halb acht.
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5: Ja, da kam so einiges runter. Über den Südosten Brandenburgs ist vorhin ein schweres Gewitter hinweggezogen. Für Cottbus und die Landkreise Spree-Neiße, Oder-Spree und Dahme-Spreewald hat es zeitweise Unwetterwarnungen gegeben. Mehr von Ingo Janssen.
6: Beim Cottbusser Stadtfest wurde wegen des Gewitters ein Teil des Bühnenprogramms unterbrochen. Nach Angaben der Stadt mussten anschließend die Stromleitungen überprüft werden, damit bei den Auftritten niemand zu Schaden kommt. Insgesamt gibt es 6 Bühnen. Bei einigen sei es schwierig gewesen, das Wasser wegzukriegen. So ein Sprecher wörtlich. Zu dem dreitägigen Stadtfest in Cottbus werden an diesem Wochenende tausende Besucher erwartet.
5: Ja, das hat ja nicht lange gehalten. Der Iran hat die wichtige Meeresstraße von Hormuz wieder dicht gemacht. Das Militärkommando im Iran begründet das damit, dass Israel gegen die Waffenruhe im Südlibanon verstoßen habe. Diese Waffenruhe gehört mit zum Friedensabkommen mit den USA. Israel sagt, dass die Hisbollah vom Libanon aus auf israelische Soldaten geschossen habe. Die eine bleibt, der andere ist neu dabei. Die Linke hat ihre neue Spitze heute gewählt. Die bisherige Co-Chefin Schwertner bleibt im Amt. Sie wurde mit 86% wiedergewählt. Der Bundestagsabgeordnete Pantisano, der ist jetzt auch Co-Chef bei den Linken. Er hat aber nur etwas mehr als die Hälfte der Stimmen bekommen. Pantisano folgt auf Jan van Aken. Der wollte aus gesundheitlichen Gründen nicht nochmal weitermachen.
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5: Ja, da spielen gerade die Niederlande gegen Schweden. Da steht es aktuell 2:0. Für Deutschland wird es dann um 22 Uhr ernst. Da steht unser zweites WM-Gruppenspiel an gegen die Elfenbeinküste. WM-Reporterin Luise Kopf, die blickt schon mal voraus.
7: Dieses Team bringt internationale Klasse mit. Viele Spieler verdienen ihr Geld in den Top-Ligen Europas. Bundestrainer Julian Nagelsmann wird vermutlich auf dieselbe Startelf setzen, die schon zum Auftakt gegen Curaçao überzeugt hatte. In der Nacht spielen Ecuador und Curaçao aus der deutschen Gruppe E gegeneinander. Den Abschluss des Spieltags bildet die Begegnung Tunesien gegen Japan. Bevor allerdings in der Nacht die nächsten Entscheidungen fallen, spielen Niederlande und Schweden gegeneinander.
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5: 21 bis 27 Grad sind es noch im Fritz-Sendegelände. Das Regenrisiko geht so langsam runter. Es bleibt aber teilweise in der Nacht auch noch wolkig. Und später klart es dann von der Elbe her ein bisschen auf. Es bleibt relativ warm mit 20 bis 16 Grad. Morgen, da geht es dann erstmal sonnig los. Später mischen sich immer mehr Wolken. Dazwischen kann dann auch wieder Gewitter mit Starkregen geben. Bei 29 bis 34 Grad. Ab Montag soll es dann kaum noch gewittern.
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5: Vorsicht auf der A10, der westlichen A10 in Richtung Dreieck Havelland. Zwischen Brieselang und Falkensee sind Leute zu Fuß unterwegs. Auf der nördlichen A10 Richtung Dreieck Barnim, da steht im Kreuz Oranienburg auf der Überleitung zur A111 ein kaputtes Fahrzeug. Auch da vorsichtig fahren. Und ein kaputtes Fahrzeug haben wir auch auf der B101 Bad Liebenwerder Richtung Trebin. Und zwar zwischen Kloster Zinner und dem Abzweig Felgentreu. Dann gucken wir nach Berlin auf die A111 stadtauswärts. Da sind Rettungsfahrzeuge im Einsatz zwischen Schulzendorfer Straße und Stolpe. Und dann bleiben wir doch gleich auf der A111. Da gibt es ab heute Abend wieder Wartungsarbeiten. Deswegen wird die Autobahn ab 21 Uhr zwischen Seidelstraße und am Festplatz in beiden Richtungen gesperrt. All unterwegs, gute Fahrt.
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4: Mit Jesse Noll, herzlichen Glückwunsch. Ihr habt euch für die Wunschsendung entschieden, entweder mit Absicht oder aus Versehen. Wenn aus Versehen, dann sage ich euch, was es bedeutet. Ihr könnt jetzt theoretisch entscheiden, also ich hätte Bock auf den Song Wackelkontakt oder, keine Ahnung, griechischer Wein, dann spiele ich euch den. Aber dafür müsstet ihr halt anrufen. 0331 70 97 110 ist die Nummer hier ins Studio. Oder ihr tippt mir was rein in eine Studio-Message über die kostenlose Fritz-App. Hörer Lukas hat es gemacht und schreibt, bei den aktuellen Temperaturen wünsche ich mir 6,1 Grad von Endzone im Deep House Remix. Grüße gehen raus an alle, die kommende Woche auf die Fusion gehen.

von 6,1 Grad. Geht es jetzt hier gleich weiter mit einer anderen Gradzahl? Übrigens, so klingt es bei dem Hörer, der sich 36 Grad von Zweiraumwohnung wünscht. Nico, also so ungefähr. Der schreibt in der Studio-Message, wir sitzen hier gerade im schönen bayerischen Altmühltal auf dem Berg und machen ein kleines Wochenende zu zweit, Picknick und im Auto übernachten, Bluetooth-Box und Fritze natürlich dabei. Und ich wünsche mir für meine Freundin Lena und alle Wettergeplagten 36 Grad von Zweiraumwohnung. Scheiße, das passt wirklich perfekt. Und endlich passt

0: 36 Grad und da ist dann auch die Frage, ob die kleinen Deutschland-Fähnchen auf der Wange nicht ganz schnell verlaufen, Lea.
1: Na, ich hoffe nicht.
0: Also aktuell sind deine Wangen noch frei, aber ihr malt euch dann gleich an, wo, wer, was?
1: Genau. Also wir fahren jetzt zu meiner Schwester und dann kommt alles auf meine Wange, genau.
0: Okay, also
1: auf
0: ihr guckt...
1: allen Wangen.
0: Ihr guckt offensichtlich Deutschland-Spiel um 22 Uhr gegen die Elfenbeinküste.
1: Genau.
0: Lea, hast du dir schon überlegt, was ist dein Tipp fürs Spiel?
1: Also wir hoffen auf ein knackiges 4-1.
0: Oha, okay. Weißt du, ich habe irgendwie Angst, muss ich ganz ehrlich sagen, weil diese WM hat ja schon sehr viele Überraschungen hervorgebracht. Wir erinnern uns, Kap Verde, Spanien, Kap Verde
1: stimmt,
0: hat 0-0
1: ja.
0: gegengehalten. Einfach gegen die WM-Favoriten, ja? Dann Türkei ist raus gegen Paraguay. Und jetzt, weißt du, und Elfenbeinküste, glaube ich, ist jetzt auch jetzt nicht so ein großer Favorit. Deutschland eher schon. Scheiße, ich habe Angst. Okay, aber Lea, 4-1 klingt erstmal gut. Was macht ihr da heute genau bei eurem kleinen Mini-Public-Viewing?
1: Na, ein bisschen was naschen, ein bisschen was trinken dazu.
0: Ja, das ist doch schön. Sind wir alle eingeladen?
1: Ja. Na, kommt alle vorbei.
0: Ist auch praktisch, dass du aber nicht die Adresse sagst jetzt. Ne?
1: Genau.
0: So, mein Lieber, okay, du wünschst dir einen Song. Was wollen wir denn hören?
1: Apache, fühlst du das auch?
0: Okay, und noch Grüße an irgendwen raus?
1: Liebe Grüße an alle, die mich kennen und meine Stimme vielleicht erkennen.
0: Lea, ich bin gespannt, ob dein Tipp heute Wahrheit wird. Ich hoffe es sehr. Daumen gedrückt, ey. Mach's gut, ciao.

0: Apache 207, fühlst du das auch? Habt ihr gehört in der Wunschsendung? Den Track hat Lea reingebracht und sich übrigens gerade hier schon reingemeldet, auch mit einem Tipp für das Deutschlandspiel nachher. Sie hofft, könnte man sagen, hofft auf ein stabiles 4-1 für Deutschland. Wie siehst du das, Mathis? Was ist dein Tipp?
1: Also ich sage, die Elfenbeinküste schießt das erste Tor und dann gleicht Deutschland aus.
0: Okay, also ein 1-1 meinst du?
1: Mindestens. Natürlich, ich hoffe natürlich, dass Deutschland gewinnt, aber ungefähr so. Also, dass Deutschland das erste Tor macht und dann die Elfenbeinküste.
0: Okay.
1: Und dann halt.
0: Oh Gott, jetzt bin ich ganz nervös, Mathis, wenn du das sagst. Mann, oh Mann. Aber Fakt ist ja, wenn sie die Elfenbeinküste besiegen sollten, dann wären sie schon mal safe in der K.O.-Runde.
1: Genau.
0: Okay. Mathis, hast du irgendwie einen Lieblingsspieler, jemanden, den du besonders feierst?

0: Oder es wird ein knackiges 7:1.
1: Das glaube ich auch.
0: Das hatte ich nämlich beim ersten Spiel vorausgesagt, dass es ein knackiges 7:1 wird. Und dann wurde es ein knackiges 7:1.
1: Mathis, du hast es quasi gerade ins Universum reingeschickt. Weißt du, du bist das Orakel jetzt. So lassen wir das stehen. Mhm. Okay. Ey, dir einen schönen Samstagabend. Viel Spaß beim Fußball gucken.
0: Danke.
1: Ciao.
0: Danke.

0: Den hier hat sich Melina gewünscht. Hypnotize von Notorious B.I.G. in der Fritz-Wunsch-Sendung. 5:05 ist es. Heißt letzter Song incoming. Und Hörer Michael hat wirklich den perfekten Abschluss. Nein, Mann. Von Laserkraft 3D fühle ich sehr den Song. Ich will auch noch nicht gehen, Leute. Ich will eigentlich auch noch ein bisschen länger Wunschsendung mit euch machen und tanzen. Aber leider muss ich abgeben an Radio Butzke mit Kollege Solvayn. Der übernimmt ab 8. Euch wünsche ich ganz viel Spaß beim Fußball gucken und hoffentlich mindestens 4:1 für Deutschland gegen Elfenbeinküste. Und wenn euch Fußball komplett am Arsch vorbeigeht, dann einfach einen schönen Samstagabend.
1: Hey, komm schon. 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

Na, Süße? Wohl auch alleine hier. Genau wie ich. Bist mir gleich aufgefallen. Voll Laser, wie du abgehst. Leider ist ja gleich Feierabend. Also ich bin noch gar nicht müde. Aber vielleicht, wenn du Bock hast. Ich hab eine Wohnung gleich hier in der Nähe. Wenn du willst, wir könnten ja dort weiter tanzen. Wenn du weißt, was ich meine. Oder willst du etwa allein nach Hause gehen?

Pass mal auf, Junge. Hier ist langsam Feierabend. Also geh runter von der Tanze. Ich will nach Hause. Der Barkeeper will nach Hause. Und der DJ ist müde, hörst du doch. Mach ein bisschen halblang jetzt. Hol deine Jacke, schnapp dir deine Mädels und geh nach draußen. Also, wir sehen uns nächste Woche wieder.

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5: Einen wunderschönen guten Abend wünsche ich euch. Ich hoffe, euch geht's so gut wie mir. Ich habe Bock, mit euch eine elektronische Reise zu machen. Und genau das habe ich eigentlich immer in meiner Sendung. Heute werde ich am Anfang und am Ende für euch ein bisschen auflegen. Dazwischen habe ich ein Gastset, ein Live-Recording von Township Rebellion aus Oslo. Da haben wir zusammen eine Party gespielt und ich habe das Set von denen aufgenommen. Das darf ich euch zeigen. Aber bis es soweit ist, haben wir erstmal noch 30 Minuten. Mich am DJ-Pult und dazwischen eine kleine Nachrichtenunterbrechung. Und dann, wie schon gesagt, kommt Township Rebellion. Los geht's mit der ersten Nummer. Die ist von Florian Kruse und von Raphael Hoffmann. Heißt Dreams Made of Plastic. Wir hören allerdings nicht das Original, sondern den Julian Wassermann Remix.

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1: Florian Kruse, von dem wir gerade eine Nummer gehört haben, kommt aus Hamburg, ebenso wie die nächsten Produzenten dieses Tracks, beziehungsweise ein Teil davon, denn es sind die Adana Twins, die kommen aus Hamburg. Sie haben mit Xinobi gemeinsam einen Track gemacht, der heißt Higher. Und auch hier hören wir nicht das Original, sondern den Melanie Remix.

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1: Acido Composto heißt diese Nummer und ist von dem Produzenten Rob Brito.

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1: In knapp 10 Minuten haben wir eine Nachrichtenunterbrechung. Die habe ich vorhin schon mal angekündigt. Ich sag's jetzt noch einmal, um hier die Vorfreude noch mal zu steigern. Denn danach habe ich ein wunderschönes DJ-Set von Township Rebellion. Keins, das sie im Studio aufgenommen haben, sondern eins direkt aus dem Club. Aus einem Club in Norwegen, in Oslo, um genauer zu sein. Und noch um ganz genau zu sein, im Jäger in Oslo. Da haben wir im Februar zusammen aufgelegt und ich habe das Set von ihnen aufgenommen. Und das zeige ich euch nachher. We'll be right back.

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1: Nachdem jetzt hier gerade eben 25 Minuten schon Musik kam fürs Herz, kommt jetzt ein bisschen was für den Kopf, ein bisschen Nachrichten. Falls euch interessiert, was in der Welt abgeht, checkt das aus. Wenn ihr euch für Musik interessiert, für geile Musik, dann bleibt dran, denn nach den Nachrichten, wie schon angekündigt, ein einstündiges Set von Township Rebellion.

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3: 8:01.
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3: 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Ja, das muss ziemlich heftig gewesen sein vorhin in einigen Teilen Brandenburgs. Im Süden und Osten sind kräftige Unwetter mit Starkregen runtergekommen. Laut Leitstelle Oderland war die Gegend rund um Hoppegarten besonders betroffen. Da wurden auch Straßen überflutet. In Cottbus wurde das Stadtfest vorübergehend gestoppt, weil vieles unter Wasser stand. Baden in der Spree in Berlin ist eigentlich seit über 100 Jahren verboten. Heute haben das aber trotzdem hunderte Leute gemacht, und zwar aus Protest gegen dieses Badeverbot. Der Verein Flussbad Berlin kämpft ja schon länger dafür, dass an ausgewählten Stellen der Spree wieder gebadet werden darf. Der Senat ist aber dagegen, unter anderem wegen der Wasserqualität. Wer sich Sachen to go bestellt, könnte in Potsdam bald mehr dafür zahlen. Die Stadt will ja eine Verpackungssteuer einführen, aber die kommt jetzt wohl später als geplant. Die Stadtverwaltung will, dass diese neue Steuer erst zum 1. Oktober kommt und nicht schon übernächste Woche, um den Gastrobetrieben mehr Zeit zu geben, sich für Mehrweglösungen zu entscheiden. Diese Verpackungssteuer soll zum Beispiel auf Pappbecher auch fällig werden und dabei 50 Cent liegen. Grüne und Linke sind gerade richtig sauer auf die Bundesregierung. Bundesbauministerin Huberts, die hatte ja heute neue Details zu den geplanten Kürzungen beim Wohngeld präsentiert. Grünen-Chef Banaschak befürchtet, dass einige dann künftig noch schwerer über die Runden kommen werden. Und die vorhin gerade erst wieder gewählte Linken-Chefin Schwertner wirft der Bundesregierung vor, ausgerechnet bei Menschen mit niedrigen Einkommen zu sparen, während es immer noch viel zu wenige bezahlbare Wohnungen gibt. Die nächsten Nachrichten über Fritz dann wieder in einer Stunde, und jetzt geht's weiter mit Radio Butzke.
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4: Vor den Nachrichten habe ich es euch schon mehrfach angekündigt. Jetzt sind wir wieder zurück bei Fritz im Club mit Radio Butzke. Und jetzt starten wir mit dem angekündigten Set von Township Rebellion. Live aufgenommen im Jäger in Oslo Anfang diesen Jahres in Norwegen. Ganz viel Spaß. Township Rebellion live aus Norwegen.

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1: Wir hören hier einen Mitschnitt von Township Rebellion und in diesem Moment läuft auch ein Track von ihnen selbst. Dieser Track heißt Dolores.

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2: Den Track, den meine ich so richtig gerne. Er ist von Erodes und Everseen und heißt Too Young.

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1: Ihr seid hier bei Fritz im Club mit Radio Butzke und seit 30 Minuten dürfen wir das wunderbare Set von Township Rebellion hören. Es ist kein Studioset, nein, es ist ein Set, das live aufgenommen wurde bei einem Live-Auftritt. Da haben sie als DJs im wunderbaren Club Jäger in Oslo gespielt. Und dieses Recording von dort darf ich euch präsentieren. Noch weitere 30 Minuten. Viel Spaß damit.

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1: Love at the Rave heißt diese Nummer und ist von Luis Torres. Und Love at the Rave ist auf jeden Fall was sehr, sehr Schönes. Wünsche ich jedem.

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1: So, langsam aber sicher kommen wir mit Vollgas Richtung Nachrichtenunterbrechung. Die ist um halb. Danach lege ich nochmal 30 Minuten für euch auf. Also solltet ihr auf jeden Fall dranbleiben oder zumindest direkt nach den Nachrichten wieder lauter drehen. Denn ich hab Bock und ich hoffe ihr auch. Bis gleich, bleibt dran.

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4: Halb 10 ist es.
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4: Mit Timo Maschewski. Erst kam die Hitze und dann der Regen. Vor allem der Süden und Osten Brandenburgs hat vorhin mit heftigen Unwettern zu tun gehabt. Die Leitstelle Lausitz sagt, dass es rund 60 wetterbedingte Einsätze dort gegeben hat. Vor allem umgestürzte Bäume, Überschwemmungen und Brände nach Blitzeinschlägen. Im Osten des Sendegeländes war laut der Leitstelle Oderland vor allem die Gegend rund um Hoppegarten betroffen, wo der viele Regen sogar Gullideckel hochgedrückt hat. Außerdem wurden einige Freibäder in der Region sicherheitshalber geschlossen. Könnte gut sein, dass wir das morgen wieder an den Tankstellen spüren werden. Der Iran will die wichtige Meeresstraße von Hormuz wieder für alle Schiffe dicht machen. Eigentlich hatte er sich ja im Abkommen mit den USA dazu verpflichtet, die Blockade aufzuheben. In dem Abkommen ist aber auch eine Waffenruhe für den Südlibanon festgehalten und da soll es jetzt wieder Kämpfe zwischen der Hisbollah und der israelischen Armee gegeben haben. Wer jetzt demnächst in die Schule kommt, der wird später mal erst Mitte 70 in Rente gehen können. Unser Hauptstadtstudio hat herausgefunden, dass sich eine extra dafür eingerichtete Kommission auf Vorschläge geeinigt hat. Dabei geht es einerseits um das Rentenalter und andererseits auch um die Höhe. Der Vorschlag sieht vor, dass das Rentenalter ab 2042 alle 10 Jahre um ein halbes Jahr steigen soll. Damit die Höhe der Rente auch steigt, soll ein Teil der Gelder in Aktien gesteckt werden und außerdem sollen auch PolitikerInnen und Selbstständige einzahlen müssen. Ja, in einer halben Stunde wird's ernst. Da startet unsere Nationalmannschaft in WM-Spiel Nummer 2 bei der Fußball-WM, dieses Mal gegen die Elfenbeinküste. Bundestrainer Nagelsmann will da anscheinend keine Experimente machen. Er setzt auf die gleiche Startelf wie beim 7:1-Erfolg gegen Curaçao mit Neuer im Tor und unter anderem auch Kimmich, Schlotterbeck, Musiala, Wirtz und Havertz. Vorhin haben sich die Niederlande schon mit 5:1 gegen Schweden durchgesetzt. Die nächsten Nachrichten hat er bei Fritz dann wieder in einer Stunde. Und jetzt geht's nochmal weiter mit Radio Butzke.
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5: So, ihr Lieben, wir starten nochmal durch. Die letzten 30 Minuten der heutigen Sendung sind angebrochen. Keine Nachrichtenunterbrechung mehr in meiner Sendung, sondern nur noch Musik. Ich will auch gar nicht mehr so arg viel reden. Ich lasse die Musik für sich sprechen und ich hoffe, ihr könnt es genießen. Los geht's, ich lege für euch auf. 30 Minuten ab jetzt.
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1: Meine lieben Freunde, es ist leider schon wieder soweit. Ich muss mich verabschieden, aber nur für den Moment. Denn am Samstag um 22 Uhr, da bin ich wieder für euch hier bei Fritz am Start. Ich hoffe, ihr schaltet alle wieder ein. Ich freue mich jetzt schon sehr. Ich werde mir was Cooles überlegen, was ich euch da musikalisch präsentiere. Freut euch drauf. Ich jedenfalls mach's. Bis dahin, bleibt gesund, passt auf euch auf. Ganz liebe Grüße, schickt euch euer Solveig.

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1: Hallo und herzlich willkommen im Club und zu 2 Stunden Techno Live. Heute haben wir wieder großartige Acts für euch, die jeweils einen Clubmix vorbereitet haben. Und natürlich gibt's auch wieder Party-Tipps von mir. Los geht's mit unserem ersten Künstler, Jana Maste. Der gebürtige Georgier kommt aus Batumi und ist Resident im legendären Kiddy Club. Er hat Releases auf Labels wie Mutual Rhythm und Haze und gilt aktuell als einer der spannendsten Namen der Techno-Szene. Wir hören jetzt Jana Maste im Clubmix hier auf Fritz.

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1: Ihr hört gerade Jana Maste im Clubmix und heute Nacht auch live im RSO Berlin, das seinen 4. Geburtstag feiert. 4 Jahre RSO, der Club ist damit nicht mehr ganz so jung, aber immer noch sehr wild und sehr laut. Zum Jubiläum gibt's heute Nacht kein Konfetti, kein Kuchen, es gibt Techno und mit dabei sind Acts wie Donato Desi, Jana Maste, Ellie Acula, Akua und noch viele mehr auf dem Robus Floor. Und Josie Rebel, Jazzes und Coffin Tex auf dem Summe Floor. Wir hören Janne Maste im Club.

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2: Halb elf ist es.
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2: Mit Timo Maschewski. Überquellende Gullis, Brände nach Blitzeinschlägen und ein unterbrochenes Stadtfest in Cottbus. Im Süden und Osten Brandenburgs, da haben vorhin Unwetter gewütet. Die Leitstelle Lausitz hat in den Kreisen Dahme-Spreewald, Oberspreewald-Lausitz, Elbe-Elster, Spree-Neiße und in der Stadt Cottbus rund 60 Wettereinsätze registriert. Im Osten des Sendegeländes war vor allem der Bereich rund um Hoppegarten betroffen. Verletzt wurde aber anscheinend niemand. Ja, bei uns im Sendegelände hat es zwar dieses Jahr auch schon Waldbrände gegeben, die im Süden Europas sind aber meist viel größer. In Griechenland ist jetzt der erste größere Waldbrand des Jahres ausgebrochen, und zwar auf der Insel Euböa. Die Behörden haben die Menschen dazu aufgerufen, ihre Dörfer sicherheitshalber zu verlassen. Der Waldbrand könnte da morgen sich auch nochmal ausweiten, weil es doll windig ist, befürchtet die griechische Feuerwehr. Es gibt immer mehr Gewalt gegen queere Menschen. Das hat der Queerbeauftragte des Berliner Senats Pantisano kritisiert. Er hat der rbb24 Abendschau gesagt, die Täter kämen aus allen Altersgruppen, Milieus und Herkunftsbereichen. Besonders schlimm findet er es, dass Gewalttaten gegen queere Menschen immer öfter gezielt vorbereitet würden, zum Beispiel über Dating-Plattformen. Dass mehr Angriffe registriert werden, erklärt er mit einer allgemein verschärften gesellschaftlichen Stimmung.
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2: Ja, und dass das deutsche Team heute zum ersten Mal richtig gefordert. Im Gruppenspiel Nummer 2 spielt Deutschland gerade gegen die Elfenbeinküste. Und kurz vor den Nachrichten ist die Elfenbeinküste mit 1:0 in Führung gegangen. Das erste Spiel gegen Curaçao hatten wir noch mit 7:1 gewonnen. Die nächsten Nachrichten hat über Fritz dann wieder in einer Stunde. Und jetzt geht's weiter mit im Club mit Anastasia.
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3: Willkommen zurück im Club und bei Techno Live. Die erste halbe Stunde hat uns schon Yana Maste begleitet, DJ und Producer aus Batumi, Georgien und Resident im legendären Kiddy Club. Er ist bekannt für seinen rohen, hypnotischen Sound, geprägt von modularen Synths, die sofort unter die Haut gehen. Yana Maste hat bereits auf Labels wie Mutual Rhythm und Haze released und heute Nacht spielt er im RSO beim großen 4 Years RSO Geburtstag. Hier kommt jetzt sein Clubmix. Ihr hört Yana Maste.

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1: 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Ihr hört gerade Ja Namaste im Clubmix.

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1: Ein riesiges Dankeschön an Jana Maste. Ich wünsche dir ganz viel Spaß im Arizona her. Wir machen weiter mit unserem zweiten Gast, DJ Guestlist. Er ist seit über 10 Jahren in der elektronischen Musikszene und bekannt für seine mitreißende Energie und positiven Vibes. Jeder, der ihn schon mal live gesehen hat, weiß, wovon ich spreche. Mit seinen Tracks wie Bring It Back und Tokyo Drift hat er 2023 richtig Aufmerksamkeit bekommen. Beide sind mittlerweile feste Bestandteile in Sets vieler Trance-DJs. Ich kann euch versprechen, wenn ihr seine DJ-Sets hört, bekommt ihr sofort gute Laune. Und jetzt hat er euch einen ganz besonderen Club-Mix vorbereitet. Hier ist DJ Guestlist bei Techno Live.

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1: 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Ihr hört gerade DJ Guestlist im Clubmix. 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
2: 11:30 ist es.
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2: Mit Timo Maschewski. Ja, das muss ziemlich heftig gewesen sein in einigen Teilen Brandenburgs. Vorhin im Süden und Osten des Landes sind kräftige Unwetter mit Starkregen runtergekommen. Laut Leitstelle Oberland-Oderland war die Gegend rund um Hoppegarten besonders betroffen. Da wurden Straßen überflutet. In Cottbus wurde das Stadtfest vorübergehend gestoppt, weil vieles unter Wasser stand. Endlich mal die Ministerien oder das Kanzleramt von innen sehen. Das haben sich heute anscheinend tausende Menschen gedacht und sind zum Tag der offenen Tür der Bundesregierung hier in Berlin gegangen. Morgen geht der Tag weiter und da kann man dann die Regierenden auch ganz nah sehen. Auch Kanzler Merz und Vizekanzler Klingbeil wollen euch da persönlich begrüßen. Da passiert gerade wieder so einiges im Streit zwischen den USA, Israel und dem Iran. Nach neuen Kämpfen zwischen der Hisbollah-Miliz im Libanon, die mit dem Iran verbündet ist, und Israel hat der Iran angekündigt, dass er die Meeresstraße von Hormuz doch wieder dicht machen will. Die israelische Regierung soll ihre Armee daraufhin angewiesen haben, die Kämpfe zu stoppen. Auch US-Präsident Trump hat sich nochmal eingeklinkt. Er hat dem Iran damit gedroht, eine eigene Maut für Schiffe zu kassieren, wenn die Friedensverhandlungen scheitern.
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2: Ja, da hat die deutsche Nationalmannschaft gerade ziemlich zu kämpfen. Im zweiten WM-Gruppenspiel geht es gerade gegen die Elfenbeinküste und seit der 30. Minute lagen wir erst 0:1 hinten und gerade eben vor 2 Minuten ist dann der 1:1 Ausgleichstreffer gefallen. Vorher hatte die Niederlande sich schon mit 5:1 gegen Schweden durchgesetzt und nachher spielen dann noch Ecuador gegen Curaçao und Tunesien gegen Japan. Die nächsten Nachrichten hört aber Fritz dann wieder in einer Stunde und jetzt geht's nochmal weiter mit dem Club mit Anastasia.
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3: Willkommen zurück im Club. Wir haben bereits einen Clubmix von Jana Maste gehört, der heute Nacht im RSO auflegt. Jetzt geht's weiter mit unserem zweiten Gast, DJ Guestlist. Seit über 10 Jahren ist er Teil der elektronischen Musikszene und bekannt für seine energiegeladenen Sets und sehr positiven Vibes. Mit Tracks wie Bring It Back und Tokyo Drift hat er 2023 richtig durchgestartet. Und heute Nacht legt er im Lokschuppen auf. Zusammen mit Hertz, Alt 8, Rihanna, Holy, Trans Strudel, Alex Friday, Paul Meyer und noch viele mehr. Ich wünsche euch viel Spaß mit dem Clubmix von DJ.

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1: Ihr hört gerade DJ Guestlist im Clubmix. 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

War es leider schon. Das waren 2 Stunden Techno Live. Vielen Dank an unsere großartigen Gäste. Jana Maste und DJ Guestlist. Jana Maste legt im RSO auf und DJ Guestlist findet ihr im Lokschuppen. Habt ein großartiges Wochenende, ganz viel Spaß beim Feiern und wir hören uns nächste Woche wieder. Tschüss und bis bald.

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2: Ihr Lieben, einen wunderschönen guten Abend. Ihr seid hier bei Fritz im Club mit Radio Butzke. Mein Name ist Solveig und ausnahmsweise bin ich schon am Anfang der Sendung gar nicht alleine hier im Studio, denn ich habe sogar gleich zwei Gäste hier. Die zwei gehören auch zusammen. Beide kommen aus St. Gallen in der Schweiz, sind DJs, spielen regelmäßig zusammen, stehen aber auch gerne auch mal einsam alleine auf dem Line-Up ohne den anderen. Ich freue mich auf jeden Fall sehr, dass ihr heute spontan hierher gekommen seid zu mir in die Sendung. Es läuft auch schon Musik von euch, ein gemeinsames Set. Einen wunderschönen guten Abend, Caridino und Luca Dario.
3: Hallo, hallo, schön hier zu sein.
4: Hallo, ja, freut mich. Dankeschön für die Einladung.
2: Hey, so cool, dass es geklappt hat, oder?
4: Ja,
2: das war
4: mega.
2: Wirklich sehr spontan. Wir hatten gestern Kontakt, ihr habt gesagt, ihr seid hier und dann, ey, warum nicht, oder?
4: Ja, das durften wir uns natürlich nicht entgehen lassen.
2: Das hatte ich doch neulich vor ein paar Wochen schon den ersten Auftritt in Berlin und jetzt direkt auch noch Radio, also wirklich alles.
4: Mhm,
2: Berlin, mega cool. Neu St. Gallen für euch, oder?
4: Unbedingt.
2: Ey, ich würde sagen, wir machen jetzt eine halbe Stunde mit einer Person von euch, aber wir zwischendurch auch mal die zweite Person mit dazu nehmen und nachher im letzten Teil der Sendung fokussieren wir dann uns auf die andere Person. Keine Ahnung, wer will zuerst? Ladies first?
3: Ladies first, ja.
2: Alles klar, auf jeden Fall haben wir ein Set von euch gemeinsam. Ein Back-to-Back-Set, da hören wir jetzt erstmal rein, damit sich meine Hörer ein Bildchen von euch machen können, wie ihr denn so musikalisch für was ihr steht, was ihr geil findet und dann quatschen wir später, oder?
3: Perfekt.
4: Alright.
2: Feuer frei.

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1: Luca Dario und Caridino sind heute hier bei mir bei Fritz im Club mit Radio Butzke. Wir haben schon ein bisschen in euer Set reinhören dürfen und ich hatte ja auch schon mal vor ein paar Wochen Sets von euch hier in der Sendung. Das heißt, vielleicht der ein oder andere Hörer hat euch schon mal gehört, kennt euch schon. Jetzt endlich auch die Stimme dazu, oder?
2: Ja, genau.
1: Und was ganz Neues gibt. Caridino, ich habe gesagt, am Anfang, die erste halbe Stunde, will ich ein bisschen mehr dich in den Fokus rücken. Es gibt ja auch direkt gerade aktuell was zu feiern, ne? Du hast deinen ersten Release draußen.
2: Ja, genau.
1: Erzähl mal, wie heißt er?
2: All of It. Und ich konnte bei Secret Garden Music releasen mit Agat Mato zusammen. Genau.
1: Sau cool, das ist eine gute Nummer. Ich kenne sie natürlich auch schon, habe sie mir fleißig angehört. Wie war das, als es für dich dann draußen war? Eher so, oh yeah, jetzt ist draußen? Oder so, fuck, jetzt kann mich jeder bewerten?
2: Nee, ich habe mich eigentlich mega gefreut. Das war so ein bisschen wie Geburtstag feiern. Also war ein wirklich schöner Moment und alle meine Freunde haben dann mit mir gefeiert. Es gab eine Release-Party. Ja, war mega ein schöner Moment für mich.
1: Sau cool. Und wie hat sich dein Blick auf diesen Track konkret verändert in dieser Zeit? Also ich meine, ich habe ja selber auch schon seit 1000 Jahren Musik draußen und veröffentliche regelmäßig Musik. Ich finde es immer wieder spannend, wie ich den Track dann bewerte, nachdem er mal draußen ist. Und hat sich da dein Blick ein bisschen verändert oder ist der immer noch genau gleich, wie als du damals angefangen hast zu produzieren im Studio?
2: Nee, hat sich schon komplett verändert. Also ich denke, ich würde jetzt auch wieder ein paar Sachen anders machen
1: was
2: oder neu machen. Dann
1: pack mal aus, was würdest du anders machen?
2: Pack mal aus. Keine Ahnung, einfach vielleicht momentan spiele ich mehr ein bisschen schneller, mehr ein bisschen Richtung Tech House, würde das so ein bisschen anpassen. Aber das hat mich
1: motiviert. Wann hast du ihn denn produziert? Wie lange ist es her?
2: Circa ein halbes Jahr, würde ich sagen.
1: Ja. Ja, da verändert sich
2: ja,
1: so
2: extrem,
1: krass, wie schnell
2: extrem.
1: Sich alles verändert, oder?
2: Genau. Aber das hat mich motiviert. Jetzt bin ich schon wieder an 9 Tracks dran und genau, das gibt dann immer so ein bisschen Energie.
1: Die haben dann so ein bisschen mehr Tech-House-Influence?
2: Bisschen, ja.
1: Ja?
2: Ich kann gespannt sein, ja.
1: Sind wir ganz gespannt. Jetzt haben wir ein bisschen weiter ins DJ-Set rein.
2: Unbedingt.

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1: Carrigino heute hier bei mir in der Sendung bei Fritz im Club mit Radio Butzke. Auch gar nicht allein. Der Partner in Crime ist dabei, Luca Dario. Wir haben gesagt, später fokussieren wir uns ein bisschen auf dich. Jetzt am Anfang gucken wir auf die Steffi. So dein bürgerlicher Name, ne?
2: Genau.
1: Ist für dich komisch, wenn man zu dir Carrigino sagt?
2: Nee, ich habe mich so dran gewöhnt. Ja, sprechen mich viele so an.
1: Bei dir hat sich viel bewegt in den letzten Jahren. Du bist ja noch gar nicht so arg lang dabei, aber hast jetzt auf jeden Fall einen großen Schritt gemacht. Viele große Bookings stehen an, internationale Bookings. Hast du das Gefühl, dass auch jetzt der Druck gestiegen ist auf dich? Oder bist du immer noch total locker?
2: Nee, klar, der Druck ist bestimmt gestiegen und halt bei jedem großen Booking oder Auslandgig möchte man perfekt performen und ja, da ist der Druck schon da und auch die Leute.
1: Aber das klingt ein bisschen so, als würdest du den dir selber machen. Denn wenn du sagst, den zu performen, dann ist es ja ein selbstgemachter Druck, oder? Oder kommt der von den Leuten, dass du wirklich denkst, die Leute kommen dahin und sagen, also die will ich jetzt aber mal scheitern sehen.
2: nee, ich glaube, der Druck mache ich mir schon selbst. Genau, das ist auch immer so ein Punkt, da muss ich ein bisschen runterkommen und einfach sagen, hey, nein, ich kann das, das schaffe ich. Aber ja, der Druck ist bestimmt, also für mich bestimmt da. Und wie du sagst, die Leute, die kommen nicht hierher und sagen, ah ja, die will ich jetzt scheitern sehen, sondern die supporten mich.
1: Ja, und genau. Wenn du merkst, dass das jetzt gerade so alles losgeht, hast du da auch so ein bisschen Angst, dass es nur so ein kurzer Hype ist und so, ich darf das jetzt mal kurz erleben, hoffentlich hört das nicht gleich wieder auf, oder? Oder bist du da sehr souverän und weißt, das ist der Anfang von was Großem?
2: Ja, ich bin da sehr optimistisch und denke, das ist der Anfang von was ganz Großem.
1: Voll gut.
2: Ja, stecke auch ganz viel Energie rein, positive Energie so. Ja.
1: Und es wächst ja dann auch so ein ganzes Strukturumfeld um einen drumherum, Agentur, Label etc. Mhm. Wie ist da die Zusammenarbeit? Ist es unterstützend oder ist es auch von da Druck, der da dazukommt?
2: Nee, das ist mega unterstützend. Also ich bin seit letztem Herbst bei einer Agentur, Booking-Agentur. Und da ist der Austausch Gold wert. Also ich kann mich immer austauschen, wenn ich Fragen habe. Ja, das schätze ich sehr. Und die Zusammenarbeit ist sehr, sehr schön.
1: Und das ist voll gut. Seit wann ist es denn, dass du das nicht mehr alles allein machst?
2: Seit letztem Herbst.
1: Und seit wann legst du überhaupt auf? Ist ja auch noch gar nicht so lange.
2: Ja, genau, seit 3,5 Jahren.
1: Und Luca, du bist schon viel länger dabei, ne? Seit wann legst du auf?
3: Genau, ich spiele schon seit etwa 9 Jahren öffentlich und dann irgendwie noch 1 bis 2 Jahre verquetscht zu Hause. Bedroom DJ, wie man es kennt, der Anfang.
1: Das heißt, du hast den ganzen Weg ja schon ein bisschen früher erlebt und hast du sie quasi dann motiviert aufzulegen oder warst du kein entscheidender Faktor dabei?
3: Ja, bestimmt ein bisschen entscheidend, aber im Grundsatz, die Motivation kam von ihr selbst. Also sie hatte auch Kontakte bereits in frühen Jahren mit elektronischer Musik gehabt und dann war sie mein treuer Begleiter und ja, irgendwann alles zu Hause und gesagt, komm, probier's doch mal.
1: Und hast du da dann so Parallelen zu deinem Anfang gesehen oder war das irgendwie ein ganz anderer Anfang?
3: Ja, ich würde schon sagen, es war ein bisschen anders. Also ich hatte damals keinen direkten Mentor, Coach oder so, der zur Hilfe stand und ich musste das mit Tutorials lernen, habe recherchiert und Videos geschaut und probiert und gemacht. Und ja, ich konnte sie ein bisschen anleiten und ich denke, das war schon hilfreich, würde ich mal sagen.
1: Warst du hilfreich?
2: Ja, sehr, ja. Sehr, sehr.
1: Das wäre jetzt aber auch schlimm, wenn du das irgendwie als Folge gemacht.
2: Nee, ich habe alles allein gemacht. Ja. Nee, war eine große Hilfe.
1: Und wie ist es heute? Gibt es auch heute noch ab und zu mal Feedback oder wird man da irgendwann mal stummer, wenn man merkt, jetzt läuft der Weg?
3: Ja, also Feedback gehört für mich zum täglich Brot, also wenn wir zu Hause üben oder ein bisschen eine Session machen oder auch nach einem Gig, aber ich erwarte das auch ein bisschen im Gegenzug, also auch wenn ich mal spiele und sie nur Zuhörerin ist, also dann erwarte ich auch ein Feedback und wir sprechen auch über vielleicht Fehler, die passieren und das ist extrem also
1: negatives
3: wichtig.
1: Negatives Feedback, kann man das annehmen, wenn man auch eine Partnerschaft noch on top zu dem Ganzen hat oder ist das anspruchsvoll?
3: Nee, also das muss man annehmen, das ist wichtig, man muss wachsen.
1: Zwischen muss man und kann man ist aber nochmal ein Unterschied.
3: Ah, stimmt. Ja. Nee, ich denke, das funktioniert bei uns sehr gut. Ja.
1: Schön, das klingt total gut. Und was auch gut klingt, ist euer DJ-Set. Drehen wir es nochmal lauter.

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1: Fritz im Club mit mir, Solveig, und mit Gästen hier im Studio. Luca Dario und Carilino sind bei mir. Wir hören ihr wunderschönes Set und auch ihre wunderschönen Stimmen haben wir schon ein paar Mal hören dürfen. Carilino, du spielst jetzt auch diverse größere Sachen, größere Festivals, größere Crowds, oder?
2: Genau.
1: Was ist so der Unterschied, den du da spürst, zu kleineren Auftritten?
2: Ich spüre eigentlich noch nicht so einen großen Unterschied. Also logisch, es hat mehr Leute, die Crowd. Ich sage jetzt mal, in meiner Heimatstadt in St. Gallen ist so die Crowd ein bisschen ruhiger. Und ich denke, im Ausland kommen die Leute halt viel mehr wegen der Musik.
1: Also ich hatte bei den ersten großen Auftritten so manchmal das Gefühl, dass man sowas schneller verlieren kann als in einem kleinen Club, wenn die Leute enger dastehen und viel näher bei einem sind. Hattest du das nicht auch das Gefühl ab und zu mal, dass sie sich viel leichter verlieren oder dass man sie viel leichter verliert?
2: Ja, das stimmt. Also kommt immer wirklich darauf an, wie die Crowd ist, wie die Stimmung ist. Aber wenn du so einen coolen kleinen Club hast und die Leute sind alle eng beieinander und gehen voll ab, dann ist es schon auch mega, mega cool.
1: Wenn man ein paar Mal aufgelegt hat, kann man es fast nicht falsch machen, oder?
2: Ja. Geht immer.
1: Und wie ist es für dich, wenn du siehst, dass bei Steffi jetzt gerade alles losläuft? Ist es vor allem gutes Gönnen oder ist es auch manchmal so, Mensch, da würde ich aber auch gern stehen?
3: Ja, am liebsten würde man immer selber auch dastehen, aber absolutes Gönnen. Also das ist super cool, wie sie es macht und ich finde es schön, wie das so weitergeht und immer weiter wächst.
1: Das ist voll schön. So viele schöne, warme Worte, die ihr euch gegenseitig habt. Und ich freue mich schon, wenn wir nachher... Ihr müsst nämlich eine Stunde lang ein Gastset hier bei mir in der Sendung, aber nachher werden wir euch zwei nochmal hier begrüßen und dann werden wir den Fokus auf dich, Luca, lenken. Ist es gut?
3: Perfekt, ja.
1: Alright, hören wir noch ein bisschen die Musik, dann jetzt um halb eine kurze Nachrichtenunterbrechung, aber wie gesagt, die ist nur ganz kurz, bleibt dran. Danach haben wir ein einstündiges Set zur Verfügung gestellt von Dynamic aus Hamburg. Der wunderbare DJ EJK hat uns ein Set aufgenommen, zeige ich euch nach den Nachrichten. Und in einer Stunde geht's weiter mit Luca Dario und Carilino.

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2: 1:30.
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2: Mit Timo Maschewski. Ja, es war ein harter Kampf. Am Ende hat sich's für unsere Mannschaft aber gelohnt. Gegen die Elfenbeinküste hat sich unsere Fußballnationalmannschaft bei der Weltmeisterschaft um kurz vor Mitternacht mit 2:1 durchgesetzt. Beide Tore für Deutschland hat Dennis Undaff gemacht. Das zweite fiel erst in der 4. Minute der Nachspielzeit. Damit steht Deutschland jetzt vorzeitig im 16. Finale. Berlin wird heute zu einer riesigen Open-Air-Bühne. An vielen Ecken gibt es den Tag über zur Fête de la Musique Konzerte und Veranstaltungen insgesamt rund 1400. Die finden zum Beispiel in Parks statt, aber auch vor Spätis und Kneipen. Auch Brandenburg macht bei der Fête mit, da gibt es auch hunderte Konzerte und Veranstaltungen. Erst kam die Hitze und dann der Regen. Vor allem der Süden und Osten Brandenburgs hat vorhin mit heftigen Unwettern zu tun gehabt. Die Leitstelle Lausitz sagt, dass es rund 60 wetterbedingte Einsätze gegeben hat. Vor allem umgestürzte Bäume, Überschwemmungen und Brände nach Blitzeinschlägen. Im Osten des Sendegeländes war laut Leitstelle Oderland aber vor allem die Gegend rund um Hoppegarten betroffen, wo der viele Regen sogar Gullideckel hochgedrückt hat. Außerdem wurden einige Freibäder in Berlin sicherheitshalber geschlossen. Wenn ihr dem Kanzler oder einem anderen Mitglied der Regierung mal was sagen wollt, mit denen was zu besprechen habt, dann könnte das heute eure Chance sein. Beim Tag der offenen Tür der Bundesregierung sind heute viele MinisterInnen am Start, beantworten Fragen und führen euch auch durch die Ministerien. Gestern war schon der erste Tag der offenen Tür. Da waren auch schon tausende Leute dabei. Die nächsten Nachrichten hört ihr bei Fritz dann wieder in einer Stunde. Und jetzt geht's weiter mit der Wiederholung von Radio Butzke.
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3: Da sind wir wieder, ihr seid bei Fritz im Club mit Radio Butzke und ich habe endlich mal wieder eine E-Mail aus Hamburg bekommen von dem wunderbaren Label Dynamic. Alle paar Monate bekomme ich von ihnen ein cooles Set geschickt und sagen, Mensch David, wäre das nicht was für deine Sendung? Ich habe reingehört in dieses Set und ich finde, oh ja, das ist sehr arg was für meine Sendung. Ijika aus Belfast hat ein Set aufgenommen für Dynamic und ich finde es großartig. Schöne Mischung zwischen House und Techno. Sein Motto ist Music first, Hype later. Finde ich eigentlich ziemlich cool. Steht also absolut für Substanz und nicht so Szenegelaber. Finde ich mega. Ich zeige euch jetzt das Set von Ijika. Los geht's.

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1: Eine richtige Sommernummer hier im Set von EJK. Ist auch ein eigener Remix von ihm. Cheek Venus Sunshine People. EJK Remix heißt die Nummer. Und die nächste Nummer, die hier im Set schon startet, moderiere ich euch auch noch schnell an. Sie heißt Games und ist von Harden.

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1: Viel mehr Hausi als erwartet ist dieses Set hier von Ijeka. Ich habe irgendwie ein bisschen mehr Techie erwartet. Finde ich aber gar nicht schlimm. Gefällt mir jetzt gerade recht gut. Schließlich sind wir auch schon fast im Sommer angekommen. Er ist relativ nordisch eigentlich positioniert. Gar nicht so Balearic, wie es hier alles klingt. Denn Ijeka heißt eigentlich Gary und kommt aus Belfast und hat seine Wurzeln in der dortigen House- und Techno-Szene. Hört man hier gar

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1: Wir sind in der Halbzeit der heutigen Sendung angekommen. Ihr seid hier nach wie vor bei Fritz im Club mit Radio Butzke. Mein Name ist Sorlin und ich habe für euch direkt aus Belfast, dank Dynamic Music, ein wunderbares Set von EJK. Er bringt uns House mit so 90er DNA und doch auch ein bisschen moderner Club-Power in die Boxen.

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1: Na, die größere Hälfte der heutigen Sendung haben wir schon hinter uns gebracht. 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
1: Ein dickes Dankeschön an Dynamic Music und natürlich auch an den Künstler EJK, dass er uns dieses coole Set zur Verfügung gestellt hat. Das gefällt mir sehr, sehr gut, beziehungsweise hat mir sehr, sehr gut gefallen, denn es ist nun schon fast zu Ende. Denn jetzt um 9:30 haben wir eine kleine Nachrichtenunterbrechung. Glücklicherweise nur eine sehr kurze, denn danach, nach den Nachrichten, geht's direkt nochmal 30 Minuten hier. Bleibt also dran, es lohnt sich.

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4: Ganz genau halb zwei.
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4: Mit Timo Maschaski. Deutschland steht bei der Fußball-WM vorzeitig in der K.O.-Runde. Das Team hat sich um eine Minute vor Mitternacht mit 2:1 gegen die Elfenbeinküste durchgesetzt. Beide Tore für Deutschland machte Dennis Undaf, den entscheidenden Treffer aber erst kurz vor Schluss in der vierten Minute der Nachspielzeit. Vor dem 16. Finale geht es für uns dann am Donnerstag im letzten Gruppenspiel aber noch gegen Ecuador. An der einen Ecke Hip-Hop, an der nächsten Indie und noch eine Ecke weiter Heavy Metal. Heute gibt es in Berlin fast überall Konzerte und Veranstaltungen, ist schließlich Fête de la Musique. Die Fête de la Musique kommt aus Frankreich. In Berlin wird sie seit gut 30 Jahren gefeiert und auch Brandenburg macht mittlerweile mit hunderten Veranstaltungen mit. Ja, und in Berlin wird heute auch noch mehr gefeiert, nämlich der sogenannte Veteranentag. Damit sollen die SoldatInnen der Bundeswehr für ihren Einsatz gewürdigt werden, mit einem Bürgerfest vor dem Reichstagsgebäude. Für den Veteranentag werden viele Straßen im Regierungsviertel gesperrt und Demos sind verboten. Wer im Bundestag oder im EU-Parlament sitzt, sollte nicht einfach so immer mehr Geld bekommen. Die Linke will heute zum Abschluss ihres Parteitags in Potsdam beschließen, dass sie sich für einen Gehaltsdeckel stark machen soll. Außerdem soll geklärt werden, wie die Linke sich stärker in der Gesellschaft verankern kann. Gestern waren auf dem Parteitag schon die neuen Parteivorsitzenden gewählt worden. Die eine bleibt, nämlich Ines Schwertner. Neu dazu gekommen ist Luigi Pantisano. Die nächsten Nachrichten hat aber Fritz dann wieder in einer halben Stunde und jetzt geht's nochmal weiter mit der Wiederholung von Radio Butzke.
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5: So, ihr Lieben, da sind wir wieder zurück. Ihr seid hier bei Fritz im Club mit Radio Butzke. Wir starten mit Vollgas in die letzten 30 Minuten der heutigen Sendung. Nach wie vor nicht alleine, denn am Anfang der heutigen Sendung waren die zwei schon hier bei mir im Studio, sind jetzt auch direkt schon wieder zurück. Luca Dario und Caridino.
6: Hallo zusammen.
7: Welcome back.
5: Schön, dass ihr immer noch da seid, beziehungsweise wieder da seid. Ich habe gesagt, den ersten Teil machen wir ein bisschen die Steffi in den Fokus. Jetzt würde ich gerne ein bisschen mehr mit dir quatschen, Luca. Ist es cool?
7: Perfekt, ja.
5: Hast du noch ein bisschen was? Ein paar Worte über für heute?
7: Klar, ja? Schieß los.
5: Du bist ja schon deutlich länger unterwegs als Steffi, ne?
7: Genau, ja, ich bin ungefähr 9 Jahre.
5: Wie bist du denn zur Musik gekommen? Du hast schon gesagt, du hast ein bisschen mit Tutorials angefangen im ersten Teil, hast es schon mal durchblicken lassen, aber wie bist du überhaupt zur elektronischen Musik gekommen? Was hat dich dazu bewegt, zu sagen, ey, ich will DJ werden?
7: Ja, es war eine lange Reise. Ich habe früh Schlagzeug spielen gelernt und auch Perkussionsinstrumente und da war ich immer so ein kleiner Teil des Gesamtbildes der Musik und irgendwann dachte ich, ich muss etwas machen, was ich alleine machen kann und mich zeigen, meine Story erzählen kann und dann habe ich so das DJing entdeckt und da bin ich vollkommen alleine mit den musikalischen Unterstützung von anderen Künstlern.
5: Oder mit Steffi neben dir.
7: Oder mit Steffi, ja genau. Der Anfang natürlich noch nicht.
5: Ja. Das ist lustig, das sehe ich sehr viele Parallelen bei mir. Ich komme aus dem Bandkontext und habe dann auch gemerkt, diese permanenten Kompromisse einzugehen und ja, nicht komplett man selber sein zu können in der Musik, war auch der Beweggrund, weshalb ich dann elektronische Musik angefangen habe. Als Solokünstler. Lustig, sehe ich Parallelen. Und wie war das dann so, der Weg bis hierhin? Das waren circa 10 Jahre, hast du schon gesagt. Ne? War so eher strategisch und richtig fokussiert oder so einfach organisch entwickelt und das so ein bisschen flowen lassen?
7: Genau, ich würde sagen, eher organisch entwickelt. Ich habe da das Glück, ein paar Veranstalter bereits vor dieser Zeit zu kennen. Und ja, wenn man sich kennt, dann ist man schnell mal dabei, kann man ein Intro spielen. Und dann konnte ich mich ein bisschen beweisen, würde ich sagen. Und durch das wieder neue Leute kennengelernt. Und die haben mich für gut empfunden.
5: Das klingt dann eher organisch.
7: Ja, genau.
5: Oder?
7: Ja.
5: Schön. Und jetzt aktuell, wenn man betrachtet, wo du jetzt stehst, hast du das Gefühl, du bist da angekommen, wo du sein willst, oder hast du jetzt vor allem Hunger bekommen und große Ziele und versuchst, bestimmte Sachen zu erreichen?
7: Genau, also ich würde sagen, ich müsste mich noch ein bisschen mehr bemühen, damit ich diese Ziele verfolgen kann, die ich habe. Also ich muss mich ein bisschen ins Zeug legen. Heute gibt es viele andere Faktoren nebst der Musik noch, wie auch Producing und auch Social Media, und da muss ich mich noch ein bisschen ins Zeug legen. Aber ich denke, ich habe noch ein paar Ziele vor mir. Und die.
5: Aber weißt du, was die Schlüssel sind? Viele würden einfach nur gern mehr spielen und wissen gar nicht, was der Trigger ist, der da helfen kann. Und das sind ja auf jeden Fall schon mal zwei Sachen, die du gerade genannt hast, die in meinen Augen absolut elementar sind, um da überhaupt weiterzukommen, ne? Und die benennen zu können, ist ja schon mal viel wert.
7: Genau, das ist so, ja. Ich bin auch bei beiden schon dran, aber ich sage jetzt mal, Social Media ist mehr so ein bisschen eine leidige Angelegenheit. Also ich mache es nicht so gerne, aber ich bemühe mich wirklich, da mehr zu machen. Aber
5: es fragt keiner, ob das magst oder nicht.
7: Ja, das ist so.
5: Das musst du einfach, ne?
7: Genau.
5: Aber kommst du ran?
7: Ja, ich glaube, langsam habe ich den Dreh ein bisschen raus. Ich muss nur noch die Intensität ein bisschen steigern, dann ist gut.
5: Aber das hast du ja selber in der Hand.
7: Genau, das ist so.
5: Oder? Und Produktion, wie läuft es da?
7: Ja, also ich habe mal vor 5 Jahren gestartet. Das war dann mehr, aber sehr amateurhaft. Und vor rund einem Jahr habe ich das dann...
5: Ganz komisch, wenn du nicht amateurhaft starten würdest.
7: Ja, aber so das, nicht wirklich...
5: Wenn du auf ein Profi-Level einsteigst, dann wärst du der Erste. Das ist wirklich... Also, wenn man das erste Mal so eine DAW aufhat, oder? Da kommt man sich vor, als hätte man noch nie einen Bildschirm gesehen. Das ist alles so fremd. Selbst als Musiker. Und ich meine, du sagst, du kommst ja aus dem Drumming... Da sollte man eigentlich sagen, man hat da so ein bisschen ein Gefühl dafür, aber es ist wirklich eine fremde, neue Welt. Das wird einem einer Chinesisch erklären wollen, ne?
7: Ja, oder? Absolut. Überwältigend im ersten Moment. Ja, ja, absolut.
5: Ich fand es auch alles so arg viel. Und finde auch heute ab und zu mal noch so arg viel, oder? Aber hast du das Gefühl, kommst du weiter?
7: Genau, also seit einem Jahr versuche ich das wirklich ein bisschen professioneller aufzugleisen. Ich habe auch so ein bisschen Coachings bei einem Kollegen, auch wieder einen Mentor, das ist super.
5: Mega cool. Und das ist so gut.
7: Ja, das ist mega, ja.
5: Voll cool. Ja. Schön. Was eigentlich auch richtig gut kannst, ist auflegen. Mit Steffi zusammen haben wir nämlich ein Set von euch. Das haben wir vorhin schon eine halbe Stunde hören dürfen. Hören wir jetzt noch ein bisschen weiter.

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1: Luca Dario hat uns gerade ein bisschen erzählt, wie er zum Auflegen gekommen ist. Inzwischen haben wir im ersten Teil der heutigen Sendung schon erfahren, hat er eine Partnerin, die auch auflegt. Wie unterscheidet sich denn ein Solo-Set von dir versus ein Back-to-Back-Set von euch beiden, von dir und Caridino?
2: Ja, gute Frage. Ich denke mal, mit Steffi zusammen, da ist es mehr ein bisschen die Indie-Dance-Tech-House-Schiene, das ist ein bisschen, ein bisschen treibender, darker. Und wenn ich selber alleine spiele, dann ist es ein bisschen organischer, ein bisschen mehr in das Underground-Deep-House, würde ich jetzt mal sagen, ja.
1: Und gibt es da irgendwie auch klare Rollenverteilung, wenn ihr das zusammen macht? Oder ist es, gibt es da einfach let it go?
2: Ja,
1: darfst du
2: nein.
1: Auch gerne dazu mal sagen, ja. Steffi?
3: Luca kann sich extrem gut anpassen. Und wenn wir zusammen spielen, dann ja,
1: passt
3: ja schon ziemlich. Ja.
1: Also würdest du sagen, ein Caridino-Set unterscheidet sich nicht so sehr von einem Back-to-Back-Set, außer dass jeder zweite Track nicht von dir kommt.
3: Ja, ich glaube schon ein bisschen.
1: Ja gut, vielleicht hat er einfach auch mehr musikalische Erfahrung. Ohne jetzt dir da zu nahe zu wollen.
3: Ja, genau, das ist so.
1: 10 Jahre auflegt, ist natürlich ein anderer Erfahrungsschatz an Musikalität auch, als wenn man das seit 3 Jahren macht, ne? Also don't get me wrong, ne?
3: Ja, genau, und Luca hat halt auch schon viel mit verschiedenen Leuten Back-to-Back gespielt und ich habe jetzt meistens, wenn ich Back-to-Back gespielt habe, mit Luca zusammen und ich denke, so kann man auch extrem viel Erfahrung sammeln, halt sich auch so anpassen.
1: Also genau. Ich finde auch, von Back-to-Backs lernt man extrem viel.
3: Ja, mega.
1: Kann ich empfehlen. Streitet ihr auch mal über Musik?
2: Streiten nicht. Also manchmal gibt es Tracks, die vielleicht mir nicht gefallen, dann sage ich das auch und dann besprechen wir nochmals, wollen wir den bringen oder
3: verdrehe dann schnell die Augen und dann ist es auch wieder gut.
2: Genau, aber nicht streiten.
1: Kann man da DJing und Partnerschaft problemlos trennen?
3: Ja, kein Problem. Oder?
2: Top, ja.
1: Steffis Ja war klarer.
2: Nee, gar kein Problem.
3: Nee, ist auch schön, wenn man so eine Leidenschaft zusammen teilen kann, eben weil
1: absolut,
3: das auch
1: absolut.
3: Ein Rhythmus, bist du in der Nacht immer lang unterwegs oder weg und
1: voll. Wenn der andere um 7 Uhr morgens erwartet, dass er mit einem joggen geht, nachdem der andere Partner irgendwie im Club war, bis 5 Uhr morgens, das passt dann auch nicht zusammen. Ne? Das ist natürlich schon einfacher, wenn man dann im gleichen Rhythmus, im gleichen Beat tickt, oder?
3: Mhm. Ja, das ist mega schön.
1: So, der Blick nach vorne für euch gemeinsam, was sind da so Pläne, die ihr weiterhin zusammen habt oder hat jeder seine Pläne einzeln allein?
2: Naja, wir haben beides, also wir haben Einzelpläne, also Steffi hat gerade ein cooles Booking erhalten und ernannt bekommen für ein Festival in der Schweiz. Bei mir auch sind noch 2-3 Sachen to be defined, aber kommt gut und auch zusammen für schon in Richtung Herbst sind 2-3 Sachen gemeinsam geplant. Ist toll.
1: Super cool und Berlin hoffentlich auch bald mal wieder.
3: Unbedingt.
2: Ja. Sind wir jetzt an der Quelle.
3: Wir würden uns freuen.
1: Ja, mega cool. Wir hören hoffentlich einige zu, die da vielleicht was machen können. So, aber wir hören jetzt vor allem erstmal noch ein bisschen in euer Set rein und dann kommen wir langsam auch leider schon zum Ende.

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1: So ihr Lieben, 2 Stunden sind wieder wie im Flug vergangen. Fast, noch nicht ganz, bisschen haben wir noch. Aber hey, erstmal an euch zwei, meine 2 Studiogäste, Luca, Dario und Caridino. Dicken Dank, dass ihr gekommen seid.
2: Ja, danke dir.
1: Mit dem Weg aus der Schweiz.
3: Ja, vielen Dank, David, dass wir hier sind.
1: Ich hoffe, ihr kommt ganz bald mal wieder.
2: Wir haben uns sehr freuen, ja.
1: Als auch grundsätzlich Berlin, als auch natürlich vielleicht einfach mal wieder im Club. Denn ihr habt ja schon im 1. Mai habt ihr schon mal in Berlin auflegen dürfen. War ja schon ein großer Erfolg.
2: Mhm, war crazy.
1: Absolut. Ja. Und jetzt steht der große Sommer an, oder? Freut euch auf Festivals.
2: Extrem, ja, mega.
1: Was ist das Highlight?

0: Ich glaube, das Highlight ist bestimmt das Vibrancy Open Air in Stuttgart, wo ich spielen darf. Und dann auch noch in St. Gallen das Squatten Festival, was auch sehr bekannt ist.
1: Schön. Also einige Highlights jetzt im Sommer. Cool, ey. Also wer ich sehen will, checkt eure Socials aus. Da stehen wahrscheinlich die ganzen Tourdaten, oder?
2: Genau.
1: Und sowieso verfolgen wir euch, um auch zu sehen, wenn dann endlich neue Musik kommt. Und die präsentiert ihr dann hoffentlich wieder hier bei Fritz im Club mit Radio Butzko, oder?
0: Ja, wir werden uns freuen.
1: An euch da draußen, solltet ihr den ersten Teil verpasst haben, kein Problem. Checkt einfach aus. 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Überhaupt gar kein Problem. Ansonsten live ist natürlich am geilsten. Am Samstag um 20 Uhr bin ich wieder für euch hier bei Fritz am Start. Bis dahin wünsche ich euch alles Liebe, alles Gute. Passt auf euch auf, bleibt gesund. Danke für euren Besuch aus der Schweiz nochmal.
0: Dankeschön.
2: Danke vielmals.
0: Und bis bald.
1: Ciao.
0: Tschüss.

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2: Um 2 Uhr mit Stefan Eferts. Die Rentenkommission der Bundesregierung schlägt vor, das Renteneintrittsalter schrittweise anzuheben und an die Lebenserwartung der Bevölkerung zu koppeln. Das hat das ARD-Hauptstadtstudio erfahren. Aus Berlin, Anne-Katrin Mellmann.
3: Vorgesehen ist ein stufenweiser langsamer Anstieg. Wer jetzt Anfang 30 ist, würde dann voraussichtlich mit 68 in Rente gehen. Das ist einer von rund 30 Vorschlägen der Rentenkommission. Ein weiterer lautet, die Rente mit 63 abzuschaffen. Ob Menschen früher in Rente gehen können, soll nicht mehr von der Zahl der Beitragsjahre abhängen, sondern vom individuellen Gesundheitszustand. Um das Rentensystem zu stabilisieren, empfiehlt die Kommission eine kapitalgedeckte staatliche Altersvorsorge nach dem sogenannten Schweden-Modell. Arbeitnehmer und Arbeitgeber sollen sich jeweils zu gleichen Teilen an der Finanzierung beteiligen.
2: US-Vizepräsident Vance ist zu Gesprächen mit dem Iran in die Schweiz aufgebrochen. Bei den Verhandlungen werde es vorrangig um das iranische Atomprogramm und die Waffenruhe im Libanon gehen, sagte Vance bei seiner Abreise. Nach der Unterzeichnung eines Rahmenabkommens zwischen den USA und dem Iran hatte Teheran die Straße von Hormuz gestern erneut geschlossen.